0: Bundesregierung keinen Anlass, Vorkehrungen zu treffen. Gesundheitsministerin Waken sagte im Ersten, eine neue Pandemie halte sie für nahezu ausgeschlossen. Die WHO hatte für die betroffenen Regionen den Gesundheitsnotstand ausgerufen. Deutschland schneidet in einer internationalen Kinderwohlstudie nicht so gut ab. Von 37 überprüften eher wohlhabenden Ländern landet Deutschland auf Platz 25. Unter anderem leben demnach vergleichsweise viele Kinder in Armut. Auch im Bereich Bildung liegt Deutschland auf den hinteren Plätzen. Im Saarland wird bald wieder erste Fußball-Bundesliga gespielt. Die SV Elversberg steigt nach einem 3:0 gegen Münster zusammen mit Schalke direkt aus der zweiten Liga auf. Paderborn spielt gegen Wolfsburg Relegation. Runter in die dritte geht's dagegen für Düsseldorf. Fürth muss in die Entscheidungsspiele gegen Essen.
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2: Zur Stunde haben wir bei uns teilweise bewölkten Himmel, in Hohenlohe liegt Nebel. In Heilbronn sind es jetzt 8 Grad, in Hohenlohe 5 Grad und im Ostalbkreis 7 Grad. Im weiteren Verlauf der Nacht bleibt es überwiegend bewölkt, die Temperaturen gehen auf um die 4 Grad zurück. Morgen startet ihr mit vielen Wolken in den Tag, später ziehen immer wieder Schauer durch, bei Höchstwerten um die 16 bis 19 Grad.
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3: Derzeit liegen uns keine Meldungen vor. Weiterhin eine gute Fahrt.
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1: Ich bin Anna Löwer. 10 Milliarden Euro für den Zivilschutz. Diese Mega-Investition plant Innenminister Dobrindt, das berichtet die Bild. Unter anderem sollen öffentliche Zufluchtsorte wie Bunkertunnel oder Tiefgaragen erfasst und in der Nina-Warn-App angezeigt werden. Gebäude und Anlagen des THW sollen aufgerüstet werden. Nach dem Ausbruch einer seltenen Variante der Ebola-Krankheit im Kongo sieht die Bundesregierung keinen Anlass, Vorkehrungen zu treffen. Gesundheitsministerin Waken sagte im Ersten, eine neue Pandemie halte sie für nahezu ausgeschlossen. Die WHO hatte für die betroffenen Regionen den Gesundheitsnotstand ausgerufen. Deutschland schneidet in einer internationalen Kinderwohlstudie nicht so gut ab. Von 37 überprüften eher wohlhabenden Ländern landet Deutschland auf Platz 25. Unter anderem leben demnach vergleichsweise viele Kinder in Armut. Auch im Bereich Bildung liegt Deutschland auf den hinteren Plätzen. Im Saarland wird bald wieder erste Fußball-Bundesliga gespielt. Die SV Elversberg steigt nach einem 3:0 gegen Münster zusammen mit Schalke direkt aus der zweiten Liga auf. Paderborn spielt gegen Wolfsburg Relegation. Runter in die dritte geht's dagegen für Düsseldorf. Fürth muss in die Entscheidungsspiele gegen Essen.
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2: Aktuell haben wir bei uns einen stark bewölkten Himmel. In Hohenlohe gibt's dazu Nebel. In Heilbronn liegen die Temperaturen zur Stunde bei 8 Grad, in Hohenlohe sind es 5 Grad und im Ostalbkreis etwa 7 Grad. In der Nacht sinken die Werte weiter ab, in Hohenlohe werden um die 4 Grad erreicht. Heute im Tagesverlauf lockern die Wolken zwischendurch auf, dazu ziehen immer wieder leichte Schauer durch, die Höchstwerte liegen bei 16 bis 17 Grad. Morgen gibt's einen Mix aus Wolken und einigen sonnigen Abschnitten. Die Temperaturen steigen auf etwa 18 bis 19 Grad.
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3: Achtung, auf der A7 von Würzburg nach Ulm. Zwischen Rothenburg ob der Tauber und Wörnitz liegen Gegenstände auf dem mittleren Fahrstreifen. Passt dort bitte besonders gut auf. 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
1: Ich bin Anna Löwer. 10 Milliarden Euro für den Zivilschutz. Diese Mega-Investition plant Innenminister Dobrindt. Das berichtet die Bild. Unter anderem sollen öffentliche Zufluchtsorte wie Bunkertunnel oder Tiefgaragen erfasst und in der Nina-Warn-App angezeigt werden. Gebäude und Anlagen des THW sollen aufgerüstet werden. Nach dem Ausbruch einer seltenen Variante der Ebola-Krankheit im Kongo sieht die Bundesregierung keinen Anlass, Vorkehrungen zu treffen. Gesundheitsministerin Waken sagte im Ersten, eine neue Pandemie halte sie für nahezu ausgeschlossen. Die WHO hatte für die betroffenen Regionen den Gesundheitsnotstand ausgerufen. In der neuen UNICEF-Kinderwohlstudie landet Deutschland erneut nur im unteren Mittelfeld. Vergleichsweise viele Kinder leben demnach in Armut. Auch im Bereich Bildung läuft es nicht gut. Auf den vorderen Plätzen liegen Dänemark, die Niederlande und Frankreich. Das Saarland bekommt wieder Erstligafußball. Elversberg hat sich mit einem Sieg gegen Münster den ersten Bundesliga-Aufstieg der Vereinsgeschichte gesichert. Paderborn könnte nachziehen, muss dafür aber Wolfsburg in der Relegation schlagen. Direkt in Liga 3 geht es dagegen für Düsseldorf. Fürth kann sich gegen Essen retten.
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2: Aktuell gibt's bei uns unterschiedliche Bedingungen. In Heilbronn liegt ein bedeckter Himmel vor, in Hohenlohe hält sich Nebel, im Ostalbkreis zeigt sich ein klarer Himmel. Die Temperaturen liegen in der Nacht in Heilbronn bei 8 Grad, in Hohenlohe bei rund 5 Grad und im Ostalbkreis bei 7 Grad. Im weiteren Verlauf der Nacht bleibt es in Hohenlohe neblig, während es in Heilbronn und im Ostalbkreis überwiegend bedeckt bleibt. Heute Nacht sinken die Werte in der gesamten Tonregion auf um die 4 Grad. Morgen gibt's einen Mix aus vielen Wolken und zeitweise leichten Regenschauern bei Höchstwerten zwischen 16 und 19 Grad.
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3: Derzeit liegen uns keine Meldungen vor. Weiterhin eine gute Fahrt.
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4: Im Studio Alexander Tauscher, herzlich willkommen hier bei uns in dieser Show. Ich habe heute wieder den perfekten Urlaub für Sie. Für jeden etwas dabei, Berge und Seen. Urlaub in der Region Villach und damit Urlaub in Kärnten, also wieder einmal Österreich hier bei uns, weil Österreich einfach so ein tolles Reiseland ist. Kärnten gilt ja als das Land der Seen, 9 davon liegen in der Region Villach. Und am bekanntesten sind hier in der Region der Farkasee und der Ossiachersee. Georg Overs von der Region Villach Tourismus nimmt uns mit auf eine Reise durchs Seenland.
5: Wir reden über den Farkasee, einer der wärmsten Seen hier in Kärnten.
6: Ja, er ist ja bekannt für die türkisblaue Farbe am Fuße des Mittagskogels, wo auch die Bertha-Hütte ist, eine große Rolle bei unserem Hüttenkult spielt. Er ist sehr beliebt bei den Gästen, nicht nur im Sommer, wo man fantastisch baden kann, sondern eben auch im Herbst, wo man die Farbe dann aus der Höhe erkennen kann.
5: Einige Strandhotels drumherum, aber auch einige Liegeflächen.
6: Es ist zum Beispiel mit dem Kanuhof ein sehr schönes Wellnesshotel dabei. Es gibt noch sehr schöne Campingplätze mit sehr unterschiedlichen Programmen, die dann mit den Gästen ganz tolle Dinge rund um den Farkasee erleben.
5: Ist er nicht so tief, weil er so warm wird? Oder wie unterscheidet er sich von anderen Seen?
6: Ja, er wird natürlich vor allem deswegen warm, weil bei uns viel mehr die Sonne scheint als in den Nordalpen.
5: Welche Wassersportaktivitäten werden da getrieben?
6: Und die Gäste schwimmen gerne. Stand-up-Paddling ist gerade sehr en vogue und es ist ein kleiner und feiner See und deswegen darf man nicht Motorboot fahren. Es ist eher ein ruhiger See und so halten wir ihn auch.
5: Es gibt einige Aktivitäten drumherum, ein Treffen der Biker im Frühherbst.
6: Im Frühherbst ist immer das große Harley-Treffen, die European Bike Week, wo in die gesamte Region fast nach ganz Kärnten 70.000 Harley-Fahrer kommen und Begleitpersonen. Und das ist natürlich richtig spaßig und ist eine Woche, wo das Harley-Thema aber vollkommen im Vordergrund steht. Der Ossiachersee ist ähnlich warm und damit hört schon auf, er hat eine ganz andere Farbe, ist ein bisschen mooriger, weicheres Wasser. Er liegt zu Fuße der Gerlitzen, das heißt, dort habe ich direkt die Beziehung zwischen Berg und See und ist auch größer. Dort ist man zum Beispiel mit dem Wasserski auch sehr schön unterwegs und die Gerlitzen ist ein Ganzjahresberg, das heißt, im Sommer kann ich fantastisch wandern, natürlich im Herbst noch besser, wenn es ein bisschen kühler ist und im Winter ist es ein wunderbarer Skiberg.
5: Sicher auch im Herbst eine tolle Stimmung, wenn dann so der Nebel auf aufsteigt bei einem kühlen Morgen.
6: Ja, das sind die berühmten Bilder aus Herbst und Winter, wenn der See ein bisschen vernebelt ist in der Früh und du dann oberhalb der Nebelschicht in der Sonne sitzt.
5: Wir haben im Falkersee auch eine Insel.
6: Ja, dort ist auch das einzige Inselhotel Österreichs. Das ist auch ein ganz schönes Erlebnis, wenn du da deinen Urlaub verbringst oder einfach mal zum Baden rausfährst oder zum Kaffee trinken. Und das kann ich auch nur jedem Gast empfehlen.
5: Als Gast ist man angewiesen auf die Schifffahrt dann?
6: Ja, oder schwimmen rein theoretisch, aber die meisten nehmen dann schon das Boot.
5: Frieren die Seen im Winter auch zu, so in puncto Eislaufen?
6: Ja, gelegentlich gibt die kleineren Seen eigentlich jedes Jahr, wie der Eichwaldsee. Der ist dann sehr beliebt und ist auch offiziell freigegeben. Und die etwas größeren Seen selten. Zum Beispiel im Winter war der Ossiacher See zugefroren und auf dem Falkersee konnte man auch Eislaufen, Eishockey spielen. Und das kommt natürlich auch hervorragend an.
5: Was auffällt, sind schon die wärmeren Abende im Sommer. Sie kommen auch aus Bayern hierher und Sie haben das gespürt, diesen Unterschied, was im Sommer in Südbayern ausmacht und einer hier.
6: Also bei schönem Wetter ist es ja fast in den ganzen Alpen schön, aber es ist halt einfach wärmer. Es ist mediterraner durch die Nähe zu Italien und Slowenien und das macht sich schon bemerkbar, gerade abends, wenn man noch ein bisschen länger draußen sitzen kann und den Süden Österreichs genießen kann.
5: Ja, da plätschert das Wasser und den Süden Österreichs werden wir heute weiter genießen. Urlaub am Falkersee und am Ossiacher See. Es gibt allein hier in der Region Villach viele weitere kleine Juwele, also Seen, die abseits der Touristenpfade liegen, eingebettet in die Berge, alle mit Trinkwasserqualität. Da wäre der Afritzer See ein Naturbadesee, der St. Magdalena See ein tiefgrüner See, nur 3 Kilometer von Villach entfernt. Der Silbersee, nicht mit dem Schatz, aber von hier aus können Sie auf der Drau mit dem Schiff fahren. Der Wassacher See und auch der Leonarder See, beides sehr klare Badeseen. Im Eichwalder See spiegelt sich der Mittagskugel, dieser große Berg, wunderbar da. Und wir haben noch den Wernberger Badesee mit Wasserrutsche, also gerade auch ideal für Kinder. All diese Seen bieten im Sommer warmes Wasser, große Liegewiesen, schattige Plätze und eben den Wassersport. Von Segeln über Surfen bis hin zum trendigen Stand-Up-Paddling. Wir sind in Kärntens Südsee, wie man hier auch sagt. Nicht zu Unrecht, denn der Falkersee, der leuchtet karibisch. Und im Sommer herrscht hier eine Lebenslust in Türkis. Aber im Gegensatz zur richtigen Südsee, da ragen hier die Berge in die Höhe. Aus dieser imposanten Bergwelt erhebt sich der Mittagskugel als besonderer Felskegel empor. Und nicht zu übersehen hier die Burgruine Finkenstein. Das Ganze lässt sich auch gut mit dem Rad erkunden, wie uns Georg Urwas erklärt. Urlauber bekommen hier automatisch, wenn sie in einem registrierten Hotel sind, die Erlebniscard?
6: Ja, da sind zum Beispiel die Radbusse mit drin, sind aber auch ganz viele Führungen drin, Wanderführungen, speziell natürlich im Herbst, auch zu den Hütten. Sind dann aber auch Führungen durchs Moor, durchs Bleistädter Moor zum Beispiel drin. Stadtführungen in Villach, ist ja die Stadt im Herzen der Region. Es gibt da auch zum Beispiel eine humoristische Stadtführung mit dem EU-Bauern Manfred Thiesal, den Sie vielleicht aus dem Fernsehen kennen. Villach ist ja die Faschingshochburg Österreichs und die TV-Sitzungen werden auch in Deutschland gerne gesehen. Weiters erfolgreich sind zum Beispiel die Stand-Up-Paddling-Touren, die Jungfischerkurse, wo ich einfach mal ein bisschen Fischen einen Eindruck mir verschaffen kann. Und da lassen wir uns immer ganz viele tolle Sachen für die Gäste einfallen. Denn so wie es vor 20 Jahren war, dass die Gäste den ganzen Tag am See gelegen haben, ist Gott sei Dank nicht mehr so. Sie sind viel aktiver geworden, aber legen großen Wert darauf, dass man bis in den Oktober hinein dann nach der Wanderung oder nach der Aktivität auch noch mal kurz in einen der warmen Seen springen kann.
5: Klettertouren oder Kletterkurse sind mit dabei?
6: Ja, genau. Klettern spielt eine große Rolle im Jahreslauf, dadurch, dass wir natürlich auch wesentlich früher eis- und schneefrei sind. Und deswegen ist zum Beispiel am Kanzianiberg am Falkersee ein Kletter-Eldorado. Da machen wir dann im Frühjahr auch immer den King of Kanzi, wo man dann ein kleines Kletterfestival haben. Und wenn es dann mal regnet, werden wir dann in Villach auch in die Kletterhalle gehen können. Das ist auch ganz selten, dass ich so fantastisch draußen und drinnen dann klettern kann.
5: Kommen wir zu Villach so als Zentrum der Tourismusregion. Viele kennen es noch vom Durchfahren an der Autobahn. Was sollte man sehen, wenn man einmal in Villach ist?
6: Ist auf jeden Fall ein Stopp wert. Villach ist eine der Brauchtumsstädte in Österreich, in Kärnten. Die heimliche Hauptstadt letztendlich mit dem Kirchtag im Sommer und Brauchtum wird aber das ganze Jahr gelebt. Ich persönlich sitze gerne immer am Hauptplatz und trinke meinen Kaffee oder einen weißen Spritzer. Ist ein sehr, sehr schönes Stadtzentrum mit Museum und an der Drau kann man spazieren, flanieren, radeln und das ist natürlich das Zentrum und fast alle unsere Gäste gehen dann einfach mal zum Einkaufen, zum Genießen, zum Einkehren einfach in die Altstadt von Villach.
5: Den Reiz macht auch diese Form der Drau aus, diese Rundform.
6: Ja, genau. Also das muss man dann auch mal gesehen haben, dass die Drau da einfach einen sehr schönen Verlauf hat. Man kann auch die Schifffahrt nutzen, genauso wie auf dem Ossiacher See übrigens. Und ja, einfach kommen. Und in der Erlebniskarte ist dann auch die Stadtführung drin. Und mittlerweile haben wir auch Frauenstadtführung, Kinderstadtführung, Eisenbahnstadtführung, sodass wir da auch für alle Alters- und Zielgruppen etwas entwickelt haben.
5: Und Sie sagten auch einen Tipp für die Karnevalszeit. Das wusste ich nicht. Also vielleicht kann man vergleichen mit dem Mainz für Deutschland?
6: Ja, kann man vergleichen. Also zum einen gibt es eine ganze Serie von ganz tollen Faschingssitzungen. Und mir persönlich gefällt vor allem der Faschingszug sehr gut, der international ist, weil eben viele Italiener und Slowenen auch mitgehen. Und der Kreativität der Masken keine Grenzen gesetzt sind und echt alle mitfeiern.
5: Man merkt ja auch, man hört sehr viele italienische Stimmen. Also auch die Italiener mögen diese Region hier, kommen rüber.
6: Ja, sie kommen gerne rüber, sind als Sommerfrische, weil in Italien wird es ja immer heißer, speziell im Sommer. Und sie lieben unseren Advent, genauso wie viele Österreicher und Deutsche, wo dann in der Innenstadt von Villach der Adventsmarkt ist und auch ein ganz besonderer Glanz von ausgeht.
5: Also das, was Bozen für Norditalien
6: und Deutsche, wo dann in der Innenstadt von Villach

0: gut zusammenarbeiten. Hier wird Europa auf engstem Raum gelebt und das versuchen wir natürlich unseren Gästen nahekommen zu lassen. Und deswegen machen unsere Gäste, genau wie die aus Tavis, gerne Ausflüge in die Nachbarregion und genießen dann auch mal die Kulinarik. Alpen Adria, das ist ein ganz schönes Thema und die Gäste lieben es.
1: Alpe Adria, Slowenien, Italien und Österreich, alles grenzenlos verbunden für die Urlauber, dank des vereinten Europas. Es ist immer wieder gut, daran zu erinnern, hier in der Sendung, die auch keine Grenzen kennt, die Radioreise. Wir haben heute in unserem Kurzurlaub eine unschlagbar gute Kombination. Wir gehen baden, wir wandern in den Kärntner Bergen, wir bewundern diese tolle Aussicht und dann stecken wir die Füße entspannt unter den Tisch und lassen uns echte Kärntner Spezialitäten auftischen. Hüttenkult nennt der Tourismusverband hier in der Region Villach dieses kulinarische Angebot. Besonders kultig im September und Oktober, also nach der Hauptsaison, in der Zeit, in der es in den Bergen etwas ruhiger wird, aber eigentlich am schönsten wird, wenn das Herbstwetter so richtig schön stabil ist. Einige Hütten mit ihren Spezialitäten stehen hier zur Wahl. Da reicht das Angebot von klassischen Kärntnernudeln über Hirschragout oder auch Hirschnudeln bis hin zum Apfelstrudel und na klar dem Kaiserschmarrn. Wir treffen heute ein paar dieser Hüttenwirte, sprechen über deren Leben auf der Hütte und vor allem auch das kulinarische Angebot für die Gäste da. Eine der Hütten mit dem wohl besten Panorama ist sicher die Rostratte auf dem Dobratsch. Mit dem Auto erreichen sie die nur über eine Mautstraße. Wenn sie Geld sparen wollen, klar geht auch, mit dem Mountainbike ist es kostenlos, aber sehr, sehr schweißtreibend. Oben angekommen verwöhnt sie sehr gern an Andrea Riegel kulinarisch mit ihren selbstgemachten Nudelgerichten.
2: Rostratte heißt ja so viel wie Pferdeweide. Leitet sich von da ab, weil da eben im Sommer sehr viele Pferde herumweiden. Es hat sich so eingebürgert, dass ich heroben für die Kärntner Nudeln bekannt bin. Kärntner Nudeln sind ja sowas wie Maultaschen in Deutschland. Nur bei uns werden sie gekrändelt. Das heißt, sie werden speziell verschlossen. Und bei uns in Kärnten darf ein Mädchen erst dann heiraten, wenn sie krändeln kann. Also wenn sie die Kunst des Kasnudelmachens beherrscht. Ich biete heroben verschiedene Nudeln an. Ich biete die Kasnudel an, die ja mit Quark, Kartoffel, Minze gefüllt sind. Dann gibt es noch die Fleischnudeln, die mit geräuchertem, faschiertem Fleisch gefüllt sind. Und dann lässt sich ja da von den Füllen alles ableiten. Also es gibt dann Kartoffelnudeln, es gibt Spinatnudeln, es gibt süße Nudeln. Der Fantasie sind ja da keine Grenzen gesetzt. Ich habe mich jetzt darauf spezialisiert, dass man beim Hüttenkult praktisch unsere ganze Nudelpalette anbietet und will auch versuchen, wenn Interesse da ist, eigene Workshops zum Thema Kasnudel machen anbietet.
3: Wir erklären es mal den Frauen, die heiraten wollen, aber ja, es noch nicht können, ja, wie man die Krendeln macht.
2: Spezielle Dings. Man gibt die Fülle in den Teig, man verschließt den Teig und dann wird das nur mit Zeigefinger und Daumen zusammengedrückt und weitergedreht. Also es ist eine eigene, wenn man sieht, kann man sich was darunter vorstellen. Es ist schwer so zu erklären.
3: Nudelteig ist aber auch schwer, allein schon diesen Nudelteig zu machen, ist ja sicher, ja, auch eine schwere Arbeit.
2: Nudelteig ist überhaupt nicht schwer. Es gibt ja verschiedene Mehltypen, es gibt glattes Mehl, es gibt griffiges Mehl. Es eignet sich dafür das griffige Mehl und ich habe einen eigenen Nudeldunst, nennt sich das. Das ist noch einmal grober als das griffige Mehl und mit dem geht es ganz gut. Macht den Nudelteig nur mit Wasser, Öl und Salz, ohne Ei. Auch weil es immer mehr Allergiker gibt, die kein Ei vertragen und der Teig wird total weich. Wichtig ist, dass man den Teig dann etwas rasten lässt und am besten ist einfach an von diesen Nudelkrendelkursen teilzunehmen.
3: Sehr beliebt, wir haben es gerade gehört, wir sind vormittags jetzt hier, es gehen schon die Bestellungen ein für mittags, also du hast riesige Mengen an Nudeln auch zum Teil zu machen, wenn jetzt Ausflugsbusse kommen etc.
2: Ja, ich mache Massen an Nudeln, muss ich ganz ehrlich sagen. Ich mache ein gewisses Kontingent vor, weil man ja im Sommer dann, wenn die Hauptreisezeit ist, gar nicht dazukommt und friert sie ein, aber es gehen über den Sommer, ja, sicher 10.000 Nudeln, also das ist ein Wahnsinn. Die Nachfrage wird immer mehr und ich muss sagen, für den deutschen Gast ist ja das eher etwas ungewohnt, weil diese Minze drinnen ist, nicht die Pfefferminze, sondern es gibt in Kärnten eine eigene Minze, die einen braunen Stamm hat. Das ist die sogenannte Nudelminze und die ist ein bisschen untypisch im Geschmack, wenn man es nicht kennt. Deshalb biete ich einen gemischten Nudelteller an, da ist eine Kartoffelnudel drauf, eine Spinatnudel und eine Käsnudel und dann kann jeder einmal probieren, ob ihm das schmeckt oder nicht.
3: Du hast schmerzvolle Hände schon deswegen, ja?
2: Ja, nein, es ist schon, es ist reine Handarbeit. Es ist echt Handarbeit. Ich leide mit den Sehnen von den Bewegungen. Ich bin auch schon ein paar Mal operiert. Ja.
3: Also was der Bizeps, Trizeps für die Arme ist?
2: Ich habe da auch. Ich habe überall. Also die Hände sind sehr kräftig bei mir.
3: Die Frau mit dem Nudelholz.
2: Das ist wieder ein anderes Kapitel, gell? Das letzte habe ich gerade vorgestern kaputt gemacht.
3: Ja. Ja. An wem?
2: Nein, nein. Ich bin seit 35 Jahren verheiratet, gell? Oh.

0: fantastischer Blick von hier aus. Beschreibt man, was man alles sieht hier.
1: Dobratsch, ja, der Berg steht wirklich in der Mitte. Du siehst, du hast wirklich einen 360 Grad Rundumblick über Kärnten. Vom Gipfel aus siehst du den Großglockner, die ganzen hohen Tauern, die ganzen Berge. Es geht bis an die Grenze zur Steiermark. Salzburg, Saualpe, Choralpe und dann ganz beeindruckend ist ja für unsere Gäste der Blick nach Süden, wo man Slowenien und Italien hat, mit den Julischen Alpen, mit den Karawanken.
0: Zum Mittelmeer schauen ist noch zu weit.
1: Zum Mittelmeer gibt es oben einen Punkt, es gibt einen Meerblick.
0: Ja.
1: Ja, es gibt oben, wenn man den Jägersteig raufgeht, gibt es einen Punkt, von wo die Adria sichtbar ist.
0: Und gerade jetzt auch schön, wenn im Tal noch so Nebel ist, der steigt auf.
1: Das ist die schöne Zeit im Herbst, wenn dann unten der Nebel liegt und da oben ab 1500 Meter dann die Sonne scheint. Ja.
0: Fährst du jeden Tag hier hoch oder wohnst du auch hier oben?
1: Nein, wir fahren jeden Tag hoch. Ich habe einen Bus, wo die Mitarbeiter mitfahren. Wir fahren alle mit einem Auto in der Früh rauf und am Abend wieder runter.
0: Gibt es auch manchmal Tage im Winter, wo du gar nicht mehr runterkommst, weil zu viel Schnee gefallen ist oder irgendwie zu starker Schnee fällt im Augenblick gerade?
1: Es ist eher die Wahrscheinlichkeit, dass ich nicht hochkomme, weil zu viel Schnee ist.
0: Es gibt ja auch ab und zu den Almkirchtag. Hier hat der Kirchtag ja eine andere auch Bedeutung.
1: Ja, es ist eigentlich ein Wandertag, wobei wir haben ja am Gipfel oben zwei Kirchen. Es gibt eine deutsche und eine slowenische Kirche, eine windische Kirche. An beiden Kirchen findet die Messe statt, wobei bei der deutschen Kirche schon so viele Teilnehmer sind, dass das im Freien heraus ist. Da sitzen dann oben 500, 600 Leute am Gipfel und der Pfarrer macht seine Messe. Und anschließend wird dann in den Hütten gefeiert, ja, mit Musik und mit Tanz. Hauptsächlich Villacher und Villacher Umgebung, aber auch, es hat sich schon sehr bei den Urlaubsgästen durchgesprochen. Also es sind schon sehr viele Urlauber auch dabei.
0: Hat sich rumgesprochen, dass es etwas Fröhliches ist, also jetzt nichts so Ernstes?
1: Nein, es ist überhaupt nichts Ernstes, im Gegenteil. Und ich glaube auch nicht, dass da sehr viele wegen der Kirche raufgehen. Das ist eher wegen dem Vergnügen danach, glaube ich.
0: Es wird auch getrunken danach,
1: es
0: ja?
1: Es wird auch getrunken danach, ja.
0: Also dir macht dein Job sehr viel Spaß?
1: Mir macht der Job sehr viel Spaß, sonst würde ich nicht mehr machen. Ja, so ist es. Ich war ja vorher Lehrerin und habe meinen Lehrerjob an den Nagel gehängt und bin eigentlich Quereinsteiger gewesen und habe da vor 26 Jahren das mit der Familie zusammen gemacht.
0: Erstaunlich, weil als Lehrer hat man doch einen gut bezahlten Job, einen ausgeglichenen auch von der Zeit her.
1: Nein, sehr viel frei, aber nein, ich wollte das machen. Nein, ich war Kochen unterrichtet, deshalb war es irgendwo naheliegend, ja.
0: Kommen noch ehemalige Schüler hier hoch dann zum Besuch?
1: Immer wieder. Ja. Ja, nein, es ist lustig. Es ist echt schön. Und wir haben sehr viele Stammgäste. Nein, die Arbeit macht wirklich Spaß.
0: Der Blick vor allem. Ist es für dich noch was Besonderes, jeden Tag hier runterzuschauen? Da sagst du, ich kenne ich ja schon.
1: Ich muss ganz ehrlich sagen, es gibt Momente, wo ich auf der Terrasse am Abend sitze oder stehe und sage, irgendwie verstehe ich die Urlauber, dass die da begeistert sind. Man wird schon blind, weil es gibt schon Momente, wo man innehaltet und eigentlich sagt, schön ist, dass man dort arbeiten kann, wo andere Urlaub machen.
2: Sie arbeitet, wo andere Urlaub machen und vor allem, sie arbeitet gern für die, die Urlaub machen. Vom Dobratsch aus können Sie nach Slowenien, nach Italien, ja sogar ans Mittelmeer schauen. Sie können das, was im TV-Programm oft eher anstrengend ist. Ja, was wohl? Endlos Fernsehen. Wir bieten heute rein gedanklich Panorama und ab und zu auch Zauberlicht, wenn wir jetzt zum Beispiel auf die Görlitzenalpe fahren. Die Görlitzenalpe erhebt sich direkt am Nordufer des Ossiachersees. Von da aus führt auch die Panorama-Kanzelbahn sowie die Görlitzen-Gipfelbahn auf knapp 2000 Meter Seehöhe. Dieser beliebte Ausflugsberg erbietet Rundwege, spannende Nordic Walking Trails, lässige Mountainbike-Touren, rasante Abfahrten mit der Mountainbike-Kartbahn, diesem Pistenflitzer dort auch genannt, und auch natürlich die urigen Hütten, wie zum Beispiel die Neugarten-Almsee-Hütte. Johann Meyer hat uns viel zu erzählen und macht hier schon mal den Anfang.
3: Die Hütte besteht seit 1969. Da haben meine Eltern Gott sei Dank die Idee gehabt, nicht nur Bauern zu sein, sondern auch eine Skihütte auf der Görlitze zu bauen. Damals war es nur eine Skihütte. Ich habe 92 dann den Betrieb übernommen, arbeite aber im Endeffekt schon seit meinem 6. Lebensjahr. Seitdem besteht die Hütte und da haben wir dann im Jahr 2000 auf Sommerbetrieb mit umgestellt. Also quasi, dass wir jetzt einen Zwei-Saisonen-Betrieb oder wie man sagt, einen Ganzjahresbetrieb hat.
0: Du lebst hier auf der Hütte oder lebst du im Ort unten?
3: Ich lebe hauptsächlich im Ort unten, habe aber auch die Möglichkeit, wenn viel los ist oder wenn die Witterungsverhältnisse es nicht zulassen, am Berg auch am Berg zu bleiben, auf der Hütte zu bleiben oder auch die Gäste es nicht zulassen.
0: Ja. Wenn so lange gefeiert wird abends.
3: Genau. So ist es.
0: Hast du auch noch einen Bauernhof zu betreuen hier?
3: Ja, der Bauernhof liegt in Arjach, also quasi in der Mittelpunktgemeinde Kärntens. Wir haben 25 Rinder in Mutterkuhhaltung. Das heißt also, die Kälbchen und die Mutterkühe leben das ganze Jahr in Freiheit und sind im Sommer auf der Alm. Besser kann es nicht gehen. Und wir verwerten aber alles auch selber am Hof. Also es wird kein Tier an die Industrie verkauft und diese Tiere leben glücklich und werden aber dann auch am Hof geschlachtet. wobei das also kein Transport, kein Leid ist, sondern direkt am Hof. Also die sind da, wo sie aufwachsen, werden sie auch dann verwertet.
0: Aber ist da ein glückliches Leben?
3: Absolut. Absolut, also da gibt es überhaupt nichts, die haben das Beste, die bis sie nicht angehängt, die können rumlaufen, bis auf ein paar, das werden wir vielleicht nachher hören, die haben auch eine andere Arbeit als nur Kuh zu sein.
0: Sondern?
3: Meine Werbeträger auf der Hütte und auf der Alm und sind dann sozusagen meine lebende Speisekarte, die überhaupt einmalig und auf der Welt ist sie überhaupt noch nie nachgemacht worden.
0: Darüber reden wir gleich noch. Was macht ihr aus den Produkten der Tiere? Ich nehme an, selber Schinken auch, Wurst?
3: Wir verwerten das ganze Rind jetzt in dem Sinne, also vom Suppenfleisch über Gulasch, Gulaschsuppe. Wir machen die ganzen Leberknödel, wir machen die ganzen Kärntnernudel, wir machen Schinken, wir machen Speck, wir produzieren alle Arten von Jausenbeilagen noch dazu, wir machen Verhackerts, weiters, was wir am Bauernhof noch haben, wir machen die ganzen Apfelstrudel und Topfenstrudel selbst und was da auch noch dabei ist, ist die Frika. Ja, das ist also ein Spezialessen im riaulischen Raum, das heißt Slowenien, Italien und Kärnten, wo wir uns befinden. Das war früher so ein kräftiges Holzhackeressen und wird heutzutage von den Gästen absolut gern gegessen. Aber man darf nicht sagen, wie viel Kalorien es hat, weil sonst essen sie die Hälfte nicht.
0: Beim Thema Hüttenkult wird es auch nochmal betont, die Gerichte, mit welchen bringst du dich ein hier?
3: Also wir ganz speziell backen selber Brot, Speck und Wasser. Ich habe das jetzt als Thema genommen, weil das Brot direkt am Hof von meiner Tochter erzeugt wird. Speck bin ich der Schuldige, der das am Hof macht und das ist ein richtig guter Gegenteiler Speck. Wir sind ja im Süden Österreichs, wir haben diesen Klimaeinfluss aus Italien, also wir können auch die Schinken so produzieren, dass wir sie im Trockenverfahren produzieren. Das heißt, wir geben sie nicht in eine Suhr, sondern sie werden auf einem Tisch mit Salz untersalzen und übersalzen und produzieren daher auch einen unheimlich tollen Schinken, der auch weltweit als Kärntner Speck sehr begehrt ist.
0: Muss man da Metzger dafür sein oder hast du es einfach gelernt, das zu machen?
3: Ich bin gelernter Koch-Kellner, habe aber diese traditionellen Produkte, alles was Würste, Salamis und solche Sachen sind von meinen Eltern, speziell von meiner Mutter übernommen und produziere nach wie vor nach diesen alten Rezepten.
0: Bist auch beim Schlachten selbst dabei?
3: Bin beim Schlachten selbst dabei, schlachte aber nicht mehr selbst, ja, weil das macht der Professionist und der ist einfach wesentlich schneller und das ist einfach heutzutage nicht mehr so. Man hilft, aber in der Verwertung machen wir alles selber.
0: Da braucht man auch starke Nerven, einfach so ein Tier auszunehmen, ist ja nicht so ohne.
3: Ja, sagen wir starke Nerven. Ich glaube, man wächst damit auf. Ich bin am Bauernhof aufgewachsen, ich glaube, ich habe das Kind das miterlebt. Es ist natürlich eines, wenn man später sehen wird, ich rufe die Kühe, die kommen, ich kann sie angreifen. Man hat dann Bezug zu den Tieren. Da ist es schon ab und zu mal, dass man sagt, boah, ist das jetzt so? Aber es ist einfach der Lauf der Natur und ja, so hat man das eigentlich mitgekriegt. Und ich sage immer, es ist einfach so und wie gesagt, dem Tier wird jetzt nicht Leid zugefügt.
0: Wahrscheinlich mache ich auch Schweinsbraten, all das, diese klassischen Gerichte auch.
3: Genau, Schweinsbraten, Kaiserschmarrn, das traditionelle Wiener Schnitzel, wie das halt immer ist, das muss auf einer Hütte sein. Wir haben zwei Betriebsarten, Sommer wie Winter. Der Sommer ist ein Almbetrieb mit Tieren, ein bisschen ruhiger. Wir haben noch den wunderschönen Almsee dabei, der eben quasi einlädt zum Verweilen, zum Erholen, sich die müden Füße ein bisschen abzutreten. Und da kommen wir jetzt zum speziellen Thema Wasser. Wir haben überprüfen lassen von einem Techniker, und der auch in der Esoterik zu tun hat, also beides macht. Und der hat festgestellt, dass das Wasser eine Heilwasserqualität hat. Das heißt also, diese Energiepunkte, die im Wasser vorhanden sind, ab 12.000 Energiepunkten beginnt die Heilwasserqualität. Und wir haben an unseren Quellen über 14.000 Energiepunkte. Das heißt, rechtsdrehend ist immer ein Wasser, was dem Körper Energie zuführt.
0: Wenn man so reinspringt und eine Runde schwimmt, eventuell ist man sogar gestärkt anschließend?
3: Absolut. Wir haben sogar Leute, die kommen am Abend nach der Arbeit drauf, wenn sie die Füße weh haben und alles, und gehen da 10 Minuten, Viertelstunde rein und sagen, ich bin wie neugeboren.
2: Neugeboren für die nächste Etappe der Radioreise, ganz in Zeichen des Hüttenkults. Wie immer an dieser Stelle, auf Weiterhören.

wandern heute in den Kärntner Bergen rund um Villach und leben hier den Hüttenkult aus. Besondere Schmankerl auf den Hütten. Das können auch ungewöhnliche Kreationen sein, wie zum Beispiel Alpenzuschi. Lassen Sie sich's mal vor Ort erklären. Hüttenkult ist natürlich grenzenlos. Mit Spezialitäten aus Kärnten, aus dem benachbarten Slowenien und dem sehr nahen Italien. Das alles geht auf ausgewählt schönen Wanderrouten. Die Gäste können unterschiedlichste Schwierigkeitsgrade wählen. Vom gemütlichen Spaziergang bis hin zur anspruchsvollen Bergtour. Übrigens zur Neugarten-Almsee-Hütte auf der Görlitzenalpe können Sie auch auf der Mautstraße hochfahren, so wie es der Hüttenwirt Johann Meyer jeden Tag macht.

0: Erstens ist die zentrale Lage im Raum Villach-Farkassee-Osiachersee genial, direkt am Verkehrsknotenpunkt. Wir haben da natürlich ein Einzugsgebiet von in einer Stunde von mehr als 500.000 Leuten, die da herkommen können, auch für Tagesausflug. Aber natürlich ist diese Region Villach-Farkassee-Osiachersee schon Jahrzehnte einfach als Tourismusgebiet bekannt, hat sich aber in den letzten 20 Jahren auch als Winterdestination einen Namen gemacht. Die Gerlitze hat im Winter wirklich wunderschöne Pisten, tolle Lifte, die modernsten Kärnten weit, soweit ich jetzt das sagen kann, und breite Pisten und eine Beschneiungssicherheit von Anfang Dezember bis Ostern.
1: Ich wollte gerade fragen, ihr seid sehr südlich, ihr habt die warmen Seen, das warme Klima und trotzdem ist die Schneesicherheit gegeben hier.
0: Ja, wie wir auch immer sind, die Italiener hat das jetzt ein bisschen Spaß dabei, die bringen uns oft nicht das Beste, aber im Winter schicken sie uns doch einige Tiefs rauf, das sind diese Mittelmeertiefs und die sind bei uns dann massiv. Wenn die kalte Luft vom Norden und die feuchte Luft vom Süden zusammenkommt, dann kriegen wir bei uns, und das ist eben so, wirklich sehr viel Schnee. Ja, da haben wir mal eine Woche wirklich schlechtes Wetter, aber dann reicht auch der Schnee meistens den ganzen Winter.
1: Dann hält es aus. Das sind diese Mittelmeertiefs, die nach Nordosten ziehen, aber 1B-Tiefs, wie die heißen, die dann den Südstau Schnee bringen.
0: Genau, ist der Südstau, und der kann natürlich sehr massiv, weil da diese ganz feuchten Luftmassen aus dem Norden sich direkt über unser Gebiet, so quasi Mittelkärnten, stauen. Der zweite Faktor ist noch, dass wir auch die zweiten Tiefs über den Balkan kriegen. Das sind ja auch Mittelmeertiefs, aber das kommt dann vom Osten. Ja, also das ist die zweite Linie. Und wir, die Gerlitzen, liegen so zentral in der Mitte in Kärnten, wir kriegen von beiden Seiten eigentlich immer genug Schnee ab.
1: Weil ihr außer den Karawanken so die ersten großen Berge seid, die von Süden ranstoßen.
0: Genau, also die Karawanken kriegen 1 Meter und wir kriegen noch immer 60 Zentimeter Schnee ab davon. In die Richtung, man muss aber auch hernehmen, das Nockgebiet, das nennt sich auch die grünen Berge. Das sind Berge, die bis 2.500 Meter hoch weiden und beweidet werden. Die schauen jetzt nicht so spektakulär aus, aber sind von der Höhe her gleich zu bewandern. Nur wenn man rauf geht, weiß man, dass man auch gleich weit rauf geht. Aber der Vorteil ist, wir haben Wiesen als Grundlage und wir brauchen viel weniger Schnee als andere Skigebiete.
1: Weil er dann besser haftet?
0: Ja, erstens besser haftet und auch keine Steine sind. Also wir haben mit 30, 40, 40 Zentimeter Grundlage die tollsten Pisten am Berg.
1: Es ist nicht so massiv, nicht so extrem alpin hier wie jetzt in den Zentralalpen.
0: Genau, also wir sind ein absolut tolles Familienskigebiet mit wirklich tollen Abfahrten. Die längste ist 6,5 Kilometer. Ist auch eine Fischstrecke. Wir haben schon die österreichischen Meisterschaften da gehabt und alles. Also mit allen Sportlern, die so Rang und Namen haben. Aber hauptsächlich ist es ein Familien-Ski-Gebiet, wo auch das sehr ungefährlich ist. Man kann Kinder immer so kontrollieren, dass sie nirgends irgendwo abstürzen können in der ganzen Sache. Es ist einfach sehr familiär und schön.
1: Und im Sommer jetzt ein ideales Wandergebiet?
0: Für diesen Wanderer, der wirklich Spaß am Wandern hat und gerne Hütten besucht und auch ein bisschen die Kulinarik miterleben will, ist die Gerlitzen natürlich perfekt, weil es gibt wirklich viele Hütten, die super wirklich Angebote haben und auch das meiste selber machen und produzieren. Und es ist wirklich so ein Zusammenhalt unter den Hüttenwirten. Am ganzen Berg gibt es selten irgendwo.
1: Bei klarem Wetter, wie weit sieht man hier? Sieht man die meisten der Kärntner Seen von hier aus?
0: Ja, Gerlitzen ist eigentlich aus dem Slowenischen und heißt ja Feuerberg. Und das ist ein Berg, deshalb auch so genannt, weil er im Zentralraum liegt. Und eigentlich, wenn man da Feuer gemacht hat, das war früher bei diesen Türkeneinfällen und weil die Slawen vom Süden kamen, hat man Feuer gemacht und man hat es fast 80% kärntenweit gesehen und hat dann auf anderen Bergen auch noch das gemacht und man hat da sofort gewusst. Deshalb ist jetzt die Frage ganz einfach zu beantworten. Es ist eigentlich der schönste Aussichtsberg, den wir in Kärnten haben. Man sieht von den Karawanken über die Karnische Region zum Großglockner. Man sieht die Hohen Tauern, die Hochalmspitze. Man sieht bis zur Duracher Höhe rein, bis rein in die Salzburger Berge, bis in die Steirischen Berge. Man sieht die Saualpe. Also du siehst rundherum und nebenbei siehst du fast alle Seen, die in dem Kärntner Zentralraum Richtung Klagenfurt sind. Farkassee, Osiachersee, Wörthersee sind alle super sichtbar.
2: Kein schöner Land in dieser Zeit. So die Musik im Hintergrund und auch unser Motto für die heutige Radioreise. Wenn Sie die Kärntner Berge und Seen aus der Vogelperspektive mit Paraglidern oder auch Drachenfliegern erleben wollen, dann sind Sie da genau richtig, wo wir jetzt sind. Denn die Gerlitzenalpe, die gilt als der schönste Flugberg Österreichs. Naja, ich konnte das nicht nachprüfen, wollte es auch nicht, denn für Paragliden fehlt mir einfach der Mut. Aber ich kann Ihnen die Info mit auf den Weg geben, dass der Startplatz direkt neben der Bergstation der Gerlitzen Gipfelbahn liegt. Sie können sich ja auch mal überlegen, indem Sie einfach mal zusehen, da wie die anderen starten, übrigens auch die Modellflieger. Wenn Sie dann doch starten wollen, also ja sagen, stärken Sie sich vorab am besten beim Hüttenwirt Johann Meyer, damit Sie beim Abflug nicht schwach werden. Musik.
1: beteiligst dich ja auch in diesem Hüttenkult. Was war für dich so die Inspiration, mitzumachen?
0: Ja, einfach schon die Idee selber finde ich sehr gut, weil den Gast einfach die Möglichkeit bietet, in einer prägnanten, kurzen Information wirklich die schönsten Punkte und Hütten und die Kulinarik der Region den Gästen näher zu bringen. Was natürlich super ist, weil wir liegen ja in diesem Dreiländereckgebiet, also vom, kann man sagen, Farkasee, wo man schon ganz nah an der slowenischen Grenze ist, mit dem Dreiländereck, mit dem Dobrač, was italienischer Bereich ist, und eben bei uns die Kärntner Ecke, wo man auch kulinarisch sich durch drei Länder quasi auch durchkosten kann.
1: Und auf welches Gericht hast du dich jetzt spezialisiert in dieser Hüttenkultperiode?
0: Eigentlich auf Speck traditionell und Fleisch nehme ich jetzt mal her, weil wir ja auch eine kulinarische Wanderung hier am Berg haben. Wieder mit drei Hüttenwirten zusammen, das ist die Böllinger Hütte, meine die Almseehütte und das Gerlitzen Gipfelhaus. Da gibt es den Kosterleweg. Das ist Kosten, kommt also eine kleine Portion regional typischer Spezialitäten ist das, und du hast, ein Gast kann sich von Hütte zu Hütte quasi durchkosten. Also quasi die Portionen durchtesten, und da haben wir dieses kleine Almochsensteak auf meiner Hütte. Am Gipfelhaus gibt es eben die Mehlspeisen, also den Gipfel der Genüsse, und bei der Böllinger Hütte gibt es die Kärntner Käsenudel, also traditionell. Das dauert circa 3,5 Stunden von Hütte zu Hütte, und dazwischen bleibt man eine halbe Stunde sitzen, dann ist man sowieso den ganzen Tag unterwegs. Wenn man nicht zu viel trinkt, ist die Wanderung kalorienneutral, aber meistens trinkt man ein bisschen was dazu.
1: So ein Zirbenschnaps dann?
0: Genau, das wollte ich eben. Der Zirbenschnaps ist natürlich auch traditionell bei uns eines der beliebtesten Getränke von den Spiritosen, wird auf den Hütten auch selber gemacht. Jeder schmeckt ein bisschen anders, deswegen muss man auf jeder Hütte auch ankosten.
1: Du machst ihn auch selbst?
0: Wir machen ihn auch selbst, holen die Zirben selber und setzen ihn auch selber an. Rezeptur ist kein Geheimnis, das muss eh jeder selber machen, ob man so hinkriegt. Also auf einen Liter Schnaps, das kann sein Apfelschnaps, weil Korn. Diese zwei Schnäpse sind bei mir maximal, was ich dafür verwende, weil sie absolut neutral schmecken. Und 4 Zirbenzapfen werden aufgeschnitten pro Liter und ein Fäustchen voll Kandiszucker. Und ich nehme den Kandiszucker Zucker in Weiß, weil der die Farbe schöner hält. Und dann wird er 10 bis 14 Tage nicht in der Sonne stehen gelassen bei mir, sondern in der Hütte. Und wenn er dann die richtige Farbe hat, da ist natürlich der Vorteil, ich kann dann immer kosten. Ne? Bis er schmeckt, dann wird er abgefüllt.
1: Und Zirbenschnaps sollte man nach dem Essen trinken? Oder Ärzte, Mediziner sagen generell, eigentlich muss man Schnaps davor trinken, weil er dann die Verdauung in Gang bringt. Was ist deine Erfahrung?
0: Die Zirbe ist eigentlich eine Medizin. Absolut. Es ist egal, wo man sie hernimmt. Der Zirbenbaum hat so viel positive ätherische Öle, dass das einfach...
1: Blutdruck senkend unter anderem?
0: Alles, genau, weil wenn man Zirben im Schlafzimmer hätte, das senkt die Herzfrequenz in der Nacht auch, sagen wir mal so, bis zu 30%, und dann, man sagt, man könnte 5 Jahre länger leben. Hat noch viele andere Effekte, man schläft besser und. Und ich denke, dass der Zirbenschnaps ja auch medizinisch da ein bisschen was zu tun hat dabei. Ich denke, man kann ihn vorher trinken, nachher trinken und viel später auch noch.
1: Du kannst es ja oft tun, bist dann auf den Bergen hier oben, musst nicht jeden Abend runter.
0: Genau so ist es. Ist natürlich so. Bei lustigen Runden und so, wo sitzt man gerne dabei und trinkt auch einmal gerne einige Schnäpse mit, das ist ganz klar, aber das kann man natürlich nicht jeden Tag machen.
1: Du bist jetzt schon seit Jahrzehnten jetzt auf den Bergen. Ja, vermisst du etwas an der Stadt? Internet ist dir nicht so wichtig? Brauchst du jeden Tag die vielen Menschen oder genießt du einfach die Ruhe hier oben?
0: Naja, eigentlich habe ich bald mehr Gäste am Berg wie in der Stadt untertags. Aber da ist es jetzt natürlich so, das ist auch mein wirtschaftliches Standbein, ist ganz klar, das will ich ja haben. Aber wir haben einen riesen Vorteil. Bei uns ist 4 Uhr Nachmittag, 4:30, wenn nicht ein Auto noch dazukommt und so, dann haben wir Ruhe. Und da merkt man wirklich, was man davon hat. Und das genießen wir natürlich total, Sommer wie Winter. Im Sommer haben wir dann ab 5, 5:30, 6 den See oft für uns alleine. Und im Winter nehmen wir Schlitten oder die Schneeschuhe und gehen am Gipfel, besuchen damit andere Wirte, und da können wir uns selber eigentlich dann richtig gut relaxen am Tag.
1: Ideal, wenn man die Berge für sich dann hat abends.
0: Genau, also das ist wunderschön, du hast das wirklich für dich, und man genießt es mit dem Alter immer mehr.
2: Je älter man wird, umso öfter fällt eben das Wort genießen. Auf unserer Hüttenkultwanderung lernen Sie jetzt die einzige lebende Speisekarte der Welt kennen. Wissen Sie, was es ist? Bei Johann, da tragen die Kühe auf ihrer Haut, bespritzt, riesengroß, die Namen der Speisen. Und wir sind dabei, wenn Johann jetzt die Kühe ruft und damit auch die Speisekarte zur Schau trägt. Auf der großen Alm da, darauf schon jetzt mal einen Jodler.
1: Damit rufst du jetzt die Kühe.
0: Genau, das ist der Schrei, das habe ich von Affen dem Vater übernommen. Und du siehst, sie sind schon alle da, und schon auf den ersten siehst du die lebende Speisekarte oben. Ich hoffe, jetzt kommen alle runter, die du hast. Da steht schon Lehrhalle, auf der anderen Seite Bier, wow. Dann zur Almseehütte, jetzt kommt die Buttermilch, dann kommen noch die Käsenudel, Der Apfelstrudel, eben wenn die Wanderer runterkommen, ist das eben die Idee dazu, dass sie schon während dem Wandern sehen, was es bei uns auf der Hütte gibt.
1: Ist das aufgespritzt oder reingebrannt? Oder
0: nein, das ist mit Hennafarben reingefärbt. Wir haben Schablonen aufgelegt und das wird dann mit einer Hennafarbe, einer Haarfarbe, die biologisch abbaubar ist, wird das reingefärbt und man sieht es jetzt, ist schon wieder etwas dunkler. Einmal in der Saison müssen wir es nachfärben und dann haben wir eben da überall die lebende Speisekarte oben. Jetzt kommt die Kasnudel, schau da oben.
1: Genau,
0: runter,
1: eine genau. Kuh, wo Kasnudel draufsteht, genau. Auf der anderen Buttermilch.
0: Genau.
1: Was haben wir noch?
0: Bier, Lercherle, wir haben dann Apfelstrudel, Bretteljause haben wir oben, Bier haben wir oben, ja, Speckbrot, Speck, all die Sachen haben wir oben. Aber jetzt heute alle kommen, weiß ich nicht genau, aber sind fast alle da.
1: Bei Bretteljause kann zum Glück die Kuh nicht an, was auf ihr selbst draufsteht. Ne?
0: Genau, das ist so, das sind ja auch, bei Bretteljause sind ja auch oft nur Milchprodukte oben. Gell?
1: Okay, genau, weil sonst wär's
0: zu genau. Das mit dem Almobsensteak haben wir ja sein lassen.
1: Und das ist keiner, was draufsteht, ne?
0: Nein, das haben wir jetzt nicht mehr da. Bei der steht zum Beispiel Most oben, da sieht man, da ist ja schon ein bisschen dunkler. Das wird jetzt noch einmal nachgefärbt.
1: Ist sicher auch nicht so einfach, es drauf zu färben, weil die ja dann sich bewegt, immer die Kuh.
0: Genau, wir haben ein paar Kühe, da kann man es auch so, da braucht man nur eben das Futter hingeben. Und bei anderen sind wir im Stall, da haben sie eben, in dem Moment kriegen sie einfach ein Spezialfutter, Salz und Mineralstoffe, dann geben sie alle Ruhe und man kann das eigentlich so pro Kuh brauchen wir eine Stunde, bis das fertig ist und dann ist das auch erledigt. Und das macht denen überhaupt keinen Stress.
1: Und das ist Weltrekord? Habt ihr es mal nachprüfen lassen, ob es woanders sowas gibt?
0: Es ist weltweit das erste Mal und es ist die erste lebende Speisekarte, die es überhaupt gibt. Die Leute wollen das immer noch haben und kommen eben wegen diesen Kühen eben zu mir auf die Alm auch. Eine sogenannte Schnapsidee.
1: Wahnsinn, ja. Die hören auf dich.
0: Ja klar, das ist ja die Verständigung schlechthin. Nicht? Die kennen mich, die kennen meine Stimme, weil wir ja Sommer und Winter eigentlich immer wieder zusammen sind und die kriegen jetzt dann später auch was.
1: Ja. Das heißt, was sagst du ihnen oder was glauben die, was du ihnen damit sagst?
0: Ja, ist einfach der Ruf, wie sie sich auch untereinander verständigen. Ja, also das, wenn sich eine Kuh und ein Kalb zusammenrufen, klingt das ähnlich. Und wenn ich das rufe, dann gehen sie halt, da kommen sie zum Bauer. Oder wenn ich zum Beispiel mit dem Traktor herfahre, kennen sie den Klang des Traktors und kommen nach.
1: Magst du nochmal rufen?
0: Ja, so machen wir nochmal.
1: Wahnsinn.
0: Ja, ist es schon ein eingespieltes Team auf der Alm.
3: Ein gutes Team, wie wir sind.
2: Ein gutes Team sind auch Bettina und ihre Familie von der Geigerhütte Wöllerner Nock. Sie alle leben im Sommerhalbjahr hier oben auf der Alm in der Hütte.
1: Ihr habt euren Fokus hier im Rahmen des Hüttenkults auf Wildgerichte, aber auch ganzjährig natürlich. Wie bekommt ihr euer Wild?
4: Also wir haben da eine Eigenjagd und die angrenzenden Jagden, die versorgen uns mit Wild.
1: Was für Wild?
4: Wir haben eigentlich nur Hirsch, also Rotwild, Schmalltier, Kalb und Hirsch. Und vorige Woche haben sie ja Gams geschossen und da tue ich die Gams natürlich auch verarbeiten.
1: In welcher Form verarbeitest du das Wild? Einerseits direkt für Wildgerichte, habe ich gehört, andererseits auch in Nudelgerichten.
4: Also wir brauchen sehr viel Hirsch und die schönen Teile, da machen wir einen Braten draus oder Steak und Ragout. Und aus dem Rest machen wir dann Hirschnudel.
1: Hirschnudel, wie muss man sich das vorstellen?
4: Das ist ein gefüllter Nudel, bei euch sind das so eine Art Maultaschen, bei uns ist das der Kärntner Nudel und der ist gefüllt mit Hirschfleisch. Es ist runtergehackt und mit Sellerie und Karotten verarbeitet und wird dann in diese Nudel hineingefüllt.
1: Normalen Wildgerichte, also Hirschbraten, auch Gulasch?
4: Hirschbraten, normaler Braten mit Apfelrotkraut und Kroketten und Hirschragout ist mit Wurzelgemüse und mit Knödel.
1: Wild gilt ja so als sehr dunkles Fleisch, auch etwas schwer verdaulich, sehr, sehr streng vom Geschmack. Ist es hier so?
4: Streng im Geschmack ist es nur in der Brunftzeit. Bei uns ist das, wird früh geschossen, dann ist das nicht brunftig und dann ist das auch nicht streng im Geschmack. Das ist dann eher das Dammwild, das Wild, was im Gehege ist und so, das ist eher streng im Geschmack.
1: Sicher seht ihr auch selbst viel Wild hier?
4: Ja, der Fuchs schaut fast jeden Tag vorbei, aber so das Wild zum Haus in der Saison eher weniger, eher Ende Saison, da sieht man dann ein bisschen mehr. Gell? Also wenn so viel Betrieb ist, dann kommt es zum Haus nicht so, nachher so Ende Oktober, dann sehen wir mehr. Also wir haben einen Saisonbetrieb, wir sind von Mitte Mai bis Mitte November auf der Alm. Ich lebe das ganze halbe Jahr da herum, also ich fahre nur runter, mein Mann sagt immer, wenn mit dem Sohn was ist, und sonst bleibe ich das ganze halbe Jahr durchgehend hier. Und im Winter sind wir dann zu Hause unten im Tal.
2: All diese Hüttenwirte, die ich auf meiner Tour durch die Region Villach traf, die machen ihre Arbeit aus Leidenschaft, ja aus Liebe. Und gleich haben wir noch eine Liebesgeschichte aus der Hütte. Wir sind rund um Villach unterwegs, die Kärntnerstadt mit dem größten mediterranen Einfluss. Es bezieht sich nicht in erster Linie aufs Wetter, es kann auch hier mal heftig regnen, wie ich gemerkt habe, sondern vor allem auf die Architektur und die Mentalität der Menschen. Weil die Grenze nach Italien hier nur wenige Kilometer entfernt ist, schwappt so einiges an Lebensgefühl rüber. Das zeigt sich zum Beispiel auch beim größten Fest der Stadt, dem Kirchentag, der Kirchentagswoche, muss man sagen. Wir haben es ja gehört, die Kirchentage sind hier nicht ganz so ernst wie bei uns, man es erwartet bei dem Kirchentag. Nein, die können ja auch mal sehr, sehr fröhlich und nicht ebenso fromm über die Bühne gehen. Die ganze Innenstadt, die wird zum Festareal und die Kneipen, die verlagern ihren Ausschank dann ins Freie. Ich konnte das nicht nachprüfen, aber es wird so geschrieben und ich zweifle nicht daran, dass die Menschen da sehr, sehr gut feiern können. Ich habe es auch nur einigen da gehört. Gestandene Villacher, die verabschieden sich am Donnerstagabend von zu Hause, von ihren Lieben, um am Sonntag leicht angeschlagen wieder zu Hause einzutrudeln. Die Kirchtagsfeste laufen ja auch auf den Hütten, wie wir gehört haben, und sind einfach Kult. Diesen Kult wird der Tourismusverband nun bis in den späteren Herbst hinein verlängern mit dem Hüttenkult. Also, wenn Sie im Herbst kommen, da besuchen Sie gern auch mal Kerstin Ilgner und Christian Tempel auf der Wöllanonock-Walder Hütte. Sie freuen sich gerade auch auf Gäste, die sich etwas mehr Zeit nehmen hier oben auf der Alm.
1: Du bist die zugereiste Wirtin aus dem Rheinland über Umwege hierher gekommen in die Nockberge?
5: Genau, auf langen Wegen in die Berge von der flachen Ebene.
1: Kam es hierher?
5: Meine Eltern sind vor 10 Jahren nach Seebodden am Milchstättersee ausgewandert und die habe ich dann besucht und bei einem Besuch habe ich dann den Koch Christian kennengelernt.
1: Koch Christian war schon in der ganzen Welt unterwegs, damals auch noch. Wo warst du überall gewesen?
6: Ganz früh nach meiner Lehrzeit bin ich schon mit 18 Jahren auf die Bermuda-Insel gegangen. Von dort weg bin ich dann auf die See gefahren mit ganz großen Schiffen und kleineren Schiffen. Bin dann in Amerika gelandet, habe dort ein bisschen in New York gekocht, bin dann zurück nach Österreich und dort wieder in guten Häusern in Österreich gekocht. Ja, und mittlerweile hat es mich auf die Alpen gezogen.
1: War dir der Trubel zu viel? Weil ich meine, so eine Karriere ist ja Wahnsinn, man hätte ja auch noch weiter kochen können rund um die Welt.
6: Ja, man will einfach mal was anderes machen und auch das Sehen, das war immer schon von meiner Kindheit so eine Idee, einmal ein bisschen was anderes machen und jetzt haben wir eine ganz schöne neue Hütte gefunden da.
1: Habt ihr euch dann eine Hütte rausgesucht, die ihr neu gebaut habt?
5: Also die Hütte gibt es ja jetzt schon seit den 40er Jahren und wurde immer bewirtschaftet und ist jetzt komplett saniert worden. Wir haben schon vorher eine andere Hütte gehabt im Mölltal und haben uns jetzt entschieden, dass es mit uns bergauf gehen soll. Also haben wir uns etwas von der Höhenmeterlage erhöht, von 870 auf 1960 Meter.
1: Du hast ja im Rheinland gelebt, Hamburg, Berlin. Ist nicht am Anfang etwas langweilig hier, dass die ganze Kultur fehlt?
5: Also ich muss sagen, ich bin froh, dass ich auch viel gereist bin. Ich habe ja als Tauchlehrerin früher gearbeitet und habe relativ viel von der Welt gesehen. Vor 10, 15 Jahren hätte ich mich hier nicht wohl gefühlt, da bin ich mir sehr sicher. Aber mittlerweile ist es so, dass mir die Stadt Hamburg oder Berlin, dass mir das überhaupt nicht fehlt. Im Gegenteil, ich bin sehr froh, dass ich hier oben die Distanz habe, auf die Dinge herunterzuschauen und einfach ja, Luft zum Atmen habe, was ich in der Stadt nicht mehr so hätte.
1: Im wahrsten Sinne. Und bei dir, Christian, sicher, wird dir der Stress nicht mehr fehlen in Großküchen, auf Schiffen, in Hotelrestaurants, mit diesen vielen verschiedenen Gerichten?
6: Ich habe diese ganzen Sparten ja schon durchgelebt, erlebt. Und jetzt läuft hier alles ein bisschen anders. Einfach ein bisschen zurück zur Natur. Ich habe ja auch angefangen zum Imkern. Ich habe ein paar Bienen hier oben. Und das Rundherumleben ist schon herausfordernd.
1: Sicher auch für euch sehr schön, wenn die Tagesgäste im Tal sind und ihr sozusagen den Berg für euch habt abends.
5: Wir mögen unsere Gäste natürlich, aber es ist natürlich sehr, sehr schön, wenn dann die Ruhe auf den Berg zurückkehrt. Es wäre für uns sehr schön, wenn die Gäste das über den Tag auch für sich erleben würden. Wir stellen fest, dass viele Menschen überhaupt keine Ruhe haben, auch nicht am Berg. Die haben ein Tagesprogramm, das ist von vorne bis hinten vollgepackt. Und unser Motto ist ja, ankommen, verweilen und genießen. Und das würden wir uns sehr wünschen, wenn unsere Gäste das für sich entdecken könnten, in sich auch verweilen.
1: Und nicht gleich nach dem nächsten WLAN fragen auch.
5: Genau. Bei uns gibt es kein WLAN, Handyempfang auch nicht.
1: Wie kommuniziert ihr dann mit dem Tal und der Umwelt?
5: Wir haben eine Funk-Internet-Verbindung für uns, für Notfälle. Wir denken, dass es für den Gast eine Art Detox ist.
1: Digital Detox. Ihr seid ja auch jetzt am Hüttenkult mit dabei, beteiligt euch an dieser Aktion Hüttenkult. Mit was für einem Gericht, Christian?
6: Wir sind mit unserem Kaiserschmarrn dabei. was ich natürlich schon sehr lange in meiner Karriere geübt habe. Ich habe das auch schon ein bisschen Schule gemacht, in Kambodscha, auf Bali, konnte ich mit den Einheimischen schon ein bisschen das üben. Also habe ich ihn schon ein bisschen rausgetragen. Und natürlich darf nicht fehlen die selbstgemachten Soßen.
1: Wir haben es eben auf dem Teller gesehen, ein richtig großer Teller mit eben auch den bunten Soßen, also noch etwas farbenfroher, als man den Kaiserschmarrn für gewöhnlich kennt.
6: Ja, ich glaube, das Auge isst ja mit.
1: Du isst ihn selbst jetzt nicht jeden Tag oder beim Probieren höchstens?
6: Abends dann, wenn es nichts mehr anderes gibt, dann muss auch der Kaiserschmarrn herhalten natürlich. Ne?
2: Der Kaiserschmarrn durfte einfach nicht fehlen heute beim Hüttenkult. Nur nicht zu viel essen, sonst ist ihre Figur alles andere als Kult. Wir waren an den Seen, wir sind zu den Hütten gewandert, aber es kann ja auch im sonnigen Kärnten mal regnen. Ich habe das erlebt, vollumfänglich. Und deswegen noch ein Tipp für die Regentage in Ihrem Urlaub, aber nicht nur für die. Ein Tipp für den Winter oder auch für Menschen, die halt garantiert das badewannenwarme Wasser brauchen. Wir besuchen jetzt die Kärntentherme in Villach. Das heißt hier unter anderem Crazy River für die Kids, Sportbecken zum Verbessern des Body Mass Index bei den Eltern, wenn sie zu viel gegessen haben beim Hüttenkult, oder auch eine Seifenbürstenmassage im orientalischen Hammam, gern für verliebte Paare. Sprechen wir über Familienurlaub am sprudelnden Wasser mit Christa Gruber von der Kärntentherme.
7: Unsere Therme befindet sich unterhalb des Dobratsch, direkt im Dreiländereck von Österreich, Italien und Slowenien. Aufgrund dieses Karstgebietes haben wir eine Therme mit einem Calcium, Magnesium und Hydrogencarbonat Wasser. Eine richtige Agratotherme, die speziell für Gelenkserkrankungen und für den Bewegungsapparat optimal ist.
1: Das Wasser kommt aus einer Quelle, sprudelt aus den Bergen hier raus?
7: Das Wasser kommt direkt aus einer Quelle. Diese Quelle ist im Besitz der Warmbaderfamilien und sprudelt direkt heraus und speist unsere ganze Therme.
1: Das kommt auch immer mit dieser Temperatur heraus oder wird es noch erwärmt, das Wasser?
7: Die Temperatur im Sportbecken beträgt 28,5 bis 30 Grad. Das ist direkt von der Quelle. Das Wasser in den Spaßbecken und hat 35 Grad und 37 Grad, das speziell dazu erwärmt wird.
1: Aufgeheizt. Genau. Nur an Hochsommertagen müssen Sie es etwas kühlen.
7: Genau. Wir kühlen, wenn die Außentemperaturen ab 30 Grad sind, dann versuchen wir die Temperaturen herabzukühlen.
1: Es gibt auch ein Fitnessstudio, da haben wir eben eine Vorführung gesehen Ihrer charmanten Sharda Pole Dance, also eine Mischung aus Table Dance, also man regelt sich an einer Stange. Was ist das genau, was Sie
7: das
1: anbieten?
7: Das ist kein Table Dance. Dieses Pole Dance ist zurzeit ein Trendsport, der verlangt eine absolute Körperbeherrschung, der von einer prima Ballerina geleitet wird, dieser Kurs, und dadurch sehr, sehr ästhetisch wirkt.
1: Die prima Ballerina ist ihre Sharda, die schon als Kind Ballett getanzt hat.
7: Ist eine Italienerin, kommt hier von Tarvis und ist unsere Spitzen-Fitness-Trainerin und Pole-Dance-Trainerin.
8: Prima Ballerina, prima Ballerina, tanz auf deine Spiele und muss immer
2: einfach sein. Allein schon die prima Ballerina ist doch ein Grund, in die Therme nach Villach zu kommen. Damit sind wir schon fast am Ende unserer Radioreise in die Region Villach. 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Wir bieten Ihnen wie immer die kostenfreie Urlaubsverlängerung an. 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Die aktuellen Infos gibt's wie immer bei Facebook und überall da, wo der moderne Mensch heute noch so unterwegs ist. Ich verabschiede mich in den Sprachen der Welt, die Sie rund um Villach garantiert hören können. Goodbye, au revoir, ciao, adios, dach, bis wieder ein Jahr. Hey, gülgül, marhaba und shalom und auf jeden Fall servus.
9: Sag beim Abschied leises Servus.
10: Von uns in der Region Villach, Falkasee, Ossiachersee, ein herzliches Dankeschön fürs Zuhören. bei der Radioreise und schön, dass ihr so lange dabei wart und herzlich willkommen demnächst bei uns in der Region.
11: Ja, hallo, grüße euch alle bei der Radioreise mit Alex. Ich grüße euch da vom Dobratsch, vom schönsten Berg der Welt und habe einen wunderbaren Blick gerade in die Julischen Alpen und wünsche euch einen wunderschönen Tag.
0: Ja, grüße euch, da ist der Hans von der Neugarten Almseehütte auf der Gerlitzen. Eine der schönsten Hütten und schönsten Plätze am Berg überhaupt. Ich sitze jetzt gerade mit dem Alex von der Radioreise zusammen und habe ihm jetzt einiges erzählt und ich hoffe, ihr werdet uns dann auch besuchen. Und wir gehen jetzt wahrscheinlich noch einmal raus und werden unsere lebende Speisekarte zu uns runterholen.
7: Von der Kärntentherme viele Grüße und danke an den Alexander für den Besuch. Dankeschön.
4: So, da ist die Bettina von der Geigerhütte am Wüllenanock. Ich will alle Hörer von der Radioreise mit Alex recht schön grüßen und würde mich freuen, wenn ihr mal zu uns kommen würdet.
5: Liebe Hörer der Radioreise mit Alex, wir, Kerstin und Christian von der Walderhütte am Wöllanock in Ariach, dem Mittelpunkt Kärntens, senden euch almige Grüße und würden uns freuen, euch bei uns begrüßen zu dürfen.
9: Servus.
2: Servus und bleiben Sie schön reisefreudig, meine Damen und Herren, denn es gibt noch mindestens 1000 Orte in dieser Welt zu entdecken. In diesem Sinn, wie immer.
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13: Ich bin Anna Löwer. 10 Milliarden Euro für den Zivilschutz. Diese Mega-Investition plant Innenminister Dobrindt. Das berichtet die Bild. Unter anderem sollen öffentliche Zufluchtsorte wie Bunkertunnel oder Tiefgaragen erfasst und in der Nina-Warn-App angezeigt werden. Gebäude und Anlagen des THW sollen aufgerüstet werden. Nach dem Ausbruch einer seltenen Variante der Ebola-Krankheit im Kongo sieht die Bundesregierung keinen Anlass, Vorkehrungen zu treffen. Gesundheitsministerin Waken sagte im Ersten, eine neue Pandemie halte sie für nahezu ausgeschlossen. Die WHO hatte für die betroffenen Regionen den Gesundheitsnotstand ausgerufen. In der neuen UNICEF-Kinderwohlstudie landet Deutschland erneut nur im unteren Mittelfeld. Vergleichsweise viele Kinder leben demnach in Armut. Auch im Bereich Bildung läuft es nicht gut. Auf den vorderen Plätzen liegen Dänemark, die Niederlande und Frankreich. Im Saarland wird bald wieder erste Fußball-Bundesliga gespielt. Die SV Elversberg steigt nach einem 3:0 gegen Münster zusammen mit Schalke direkt aus der zweiten Liga auf. Paderborn spielt gegen Wolfsburg Relegation. Runter in die dritte geht's dagegen für Düsseldorf. Fürth muss in die Entscheidungsspiele gegen Essen.
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14: Aktuell gibt's bei uns einen stark bewölkten Himmel. In Hohenlohe liegt zusätzlich Nebel. In Heilbronn haben wir gerade 7 Grad, in Hohenlohe sind's knapp 5 Grad und im Ostalbkreis 8 Grad. Im Laufe des Vormittags löst sich der Nebel auf, danach ziehen immer wieder Schauer durch die Region. In der Nacht kühlt es auf Werte um die 4 Grad ab. Morgen wird's wechselhaft mit einem Mix aus Wolken und Sonne. Dazu steigen die Temperaturen auf 16 bis 19 Grad.
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15: Derzeit liegen uns keine Meldungen vor. Weiterhin eine gute Fahrt.
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1: Ich bin Anna Löwer. 10 Milliarden Euro für den Zivilschutz. Diese Mega-Investition plant Innenminister Dobrindt. Das berichtet die Bild. Unter anderem sollen öffentliche Zufluchtsorte wie Bunkertunnel oder Tiefgaragen erfasst und in der Nina-Warn-App angezeigt werden. Gebäude und Anlagen des THW sollen aufgerüstet werden. Nach dem Ausbruch einer seltenen Variante der Ebola-Krankheit im Kongo sieht die Bundesregierung keinen Anlass, Vorkehrungen zu treffen. Gesundheitsministerin Waken sagte im Ersten, eine neue Pandemie halte sie für nahezu ausgeschlossen. Die WHO hatte für die betroffenen Regionen den Gesundheitsnotstand ausgerufen. In der neuen UNICEF-Kinderwohlstudie landet Deutschland erneut nur im unteren Mittelfeld. Vergleichsweise viele Kinder leben demnach in Armut. Auch im Bereich Bildung läuft es nicht gut. Auf den vorderen Plätzen liegen Dänemark, die Niederlande und Frankreich. Das Saarland bekommt wieder Erstligafußball. Elversberg hat sich mit einem Sieg gegen Münster den ersten Bundesliga-Aufstieg der Vereinsgeschichte gesichert. Paderborn könnte nachziehen, muss dafür aber Wolfsburg in der Relegation schlagen. Direkt in Liga 3 geht es dagegen für Düsseldorf. Fürth kann sich gegen Essen retten.
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2: Derzeit gibt's bei uns in Heilbronn einen bedeckten Himmel bei 7 Grad. In Hohenlohe liegt Nebel bei 4 Grad und im Ostalbkreis sind es 8 Grad. Im weiteren Verlauf der Nacht bleibt es stark bewölkt. Dazu ziehen ab dem Vormittag immer wieder Schauer durch. In der kommenden Nacht kühlt es in der gesamten Tonregion auf Werte um die 8 bis 11 Grad ab. Morgen gibt es zunächst Nebel, später kommt die Sonne durch und die Temperaturen steigen auf 16 bis 19 Grad.
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3: Derzeit liegen uns keine Meldungen vor. Weiterhin eine gute Fahrt.
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1: Ich bin Anna Löwer. 10 Milliarden Euro für den Zivilschutz. Diese Mega-Investition plant Innenminister Dobrindt. Das berichtet die Bild. Unter anderem sollen öffentliche Zufluchtsorte wie Bunkertunnel oder Tiefgaragen erfasst und in der Nina-Warn-App angezeigt werden. Gebäude und Anlagen des THW sollen aufgerüstet werden. Nach dem Ausbruch einer seltenen Variante der Ebola-Krankheit im Kongo sieht die Bundesregierung keinen Anlass, Vorkehrungen zu treffen. Gesundheitsministerin Waken sagte im Ersten, eine neue Pandemie halte sie für nahezu ausgeschlossen. Die WHO hatte für die betroffenen Regionen den Gesundheitsnotstand ausgerufen. In der neuen UNICEF-Kinderwohlstudie landet Deutschland erneut nur im unteren Mittelfeld. Vergleichsweise viele Kinder leben demnach in Armut. Auch im Bereich Bildung läuft es nicht gut. Auf den vorderen Plätzen liegen Dänemark, die Niederlande und Frankreich. Das Saarland bekommt wieder Erstligafußball. Elversberg hat sich mit einem Sieg gegen Münster den ersten Bundesliga-Aufstieg der Vereinsgeschichte gesichert. Paderborn könnte nachziehen, muss dafür aber Wolfsburg in der Relegation schlagen. Direkt in Liga 3 geht es dagegen für Düsseldorf. Fürth kann sich gegen Essen retten.
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2: Derzeit ist es bei uns überwiegend bewölkt, in Hohenlohe gibt's Nebel. In Heilbronn liegen die Temperaturen aktuell bei 7 Grad, in Hohenlohe sind es 4 Grad und im Ostalbkreis ebenfalls 7 Grad. Im Tagesverlauf ziehen immer wieder Schauer durch, am Nachmittag regnet es zeitweise etwas stärker. In der Nacht kühlt es in der gesamten Tonregion auf rund 9 Grad ab. Morgen wird's freundlicher, mit zeitweise Sonne, die Höchstwerte erreichen um die 19 Grad.
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3: Derzeit liegen uns keine Meldungen vor. Weiterhin eine gute Fahrt.
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1: Ich bin Anna Löwer. 10 Milliarden Euro für den Zivilschutz. Diese Mega-Investition plant Innenminister Dobrindt. Das berichtet die Bild. Unter anderem sollen öffentliche Zufluchtsorte wie Bunkertunnel oder Tiefgaragen erfasst und in der Nina-Warn-App angezeigt werden. Gebäude und Anlagen des THW sollen aufgerüstet werden. Nach dem Ausbruch einer seltenen Variante der Ebola-Krankheit im Kongo sieht die Bundesregierung keinen Anlass, Vorkehrungen zu treffen. Gesundheitsministerin Waken sagte im Ersten, eine neue Pandemie halte sie für nahezu ausgeschlossen. Die WHO hatte für die betroffenen Regionen den Gesundheitsnotstand ausgerufen. In der neuen UNICEF-Kinderwohlstudie landet Deutschland erneut nur im unteren Mittelfeld. Vergleichsweise viele Kinder leben demnach in Armut. Auch im Bereich Bildung läuft es nicht gut. Auf den vorderen Plätzen liegen Dänemark, die Niederlande und Frankreich. Das Saarland bekommt wieder Erstligafußball. Elversberg hat sich mit einem Sieg gegen Münster den ersten Bundesliga-Aufstieg der Vereinsgeschichte gesichert. Paderborn könnte nachziehen, muss dafür aber Wolfsburg in der Relegation schlagen. Direkt in Liga 3 geht es dagegen für Düsseldorf. Fürth kann sich gegen Essen retten.
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2: Ja, und ich würde ja gern vom kompletten Frühlings-Comeback sprechen, aber ein bisschen müssen wir noch warten. Wir starten kühl in den neuen Tag im Landkreis oder im Main-Tauber-Kreis. Bisschen neblig in Kühlsheim bei 3 Grad, Richtung Hohenlohe in Ingelfingen nämlich bei 6 Grad und im Landkreis Heidenheim in Herbrechtingen, da sind es auch 6 Grad, die wir aktuell haben. Heute auch nochmal viele Wolken mit dabei, teilweise auch Regen, wie wir es aus den letzten Tagen schon gewohnt sind. Ein paar Sonnenstrahlen kämpfen sich vielleicht hier und da mal durch. Immerhin bei maximal 16 Grad. Heute, vor allem am Nachmittag, noch vereinzelt Regenschauer in der Thun-Region. Radio Thun 3 Tage Wettertrend. Es bleibt zwar wechselnd bewölkt, aber die nächsten Tage tendenziell mehr Sonne als Wolken. Dann morgen schon bei bis zu 19 Grad tatsächlich.
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2: Ja, meldet ihr gern auch. Immer alles durch 0800 50 65 und dreimal die 0. Aktuell haben wir auf der 81 Stuttgart Richtung Heilbronn zwischen Ilsfeld und Heilbronn unter Gruppenbach ein brennendes Auto. Deswegen sind hier 2 Fahrstreifen gesperrt. Aktuell, jetzt gucke ich hier nach Stau schon, Stuttgart Richtung Heilbronn zwischen Ilsfeld und Heilbronn unter Gruppenbach. Dort schon 1 Kilometer Stau, knappe Viertelstunde Zeitverlust aufgrund des brennenden Autos. Wie gesagt, ihr meldet eure Staus und Blitzer immer kostenlos rein hier 0800 50 65 und dreimal die 0. Wünsche euch einen möglichst entspannten Start auch verkehrstechnisch rein in die neue Woche. Jetzt mit Holly Humberstone. To love somebody. Ich bin Caro Hoffmann.

Mal Smith, gleich 17:45. Erstmal sortieren nach dem für viele doch sehr langen Wochenende. Durchatmen. Wir schaffen das rein in die neue Woche. Hier Kenny Loggins, Footloose, der kleine Anschubser. Ich bin Caro Hoffmann. Das ist natürlich Radio Ton. Guten Morgen.

0: haben wir es. Die meisten 80er und die besten aktuellen gibt's die nächste Viertelstunde unter anderem mit Hozier, Too Sweet. Wir starten aber mit Desireless, Voyage, Voyage, ganz entspannt rein in die neue Woche nach allem, was wichtig ist. Und das gibt's in den Radioton-Nachrichten um 6. Bleibt dran.
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12: Ich bin Sabrina Amon, guten Morgen. Da es zuletzt immer wieder zu Erdrutschungen bei Bartholomä kam, wird ab heute die L1221 komplett saniert. Die Straße ist hier zum Teil unterhöhlt worden. Die Arbeiten sind aber erst der Anfang. Direkt im Anschluss, also ab Mitte Juni, ist die B466 zwischen Söhnstetten und Sontheim dran. Unter Vollsperrung gibt es eine neue Fahrbahndecke und eine neue Ortsdurchfahrt. Die Gesamtbaumaßnahme kostet den Bund 2,1 Millionen Euro. Sabrina Amon, Radioton Bartholomä.
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13: Ich bin Mia Hin. Innenminister Dobrindt will massiv in den Zivilschutz investieren. Wie die Bild berichtet, plant er ein 10 Milliarden Euro Sonderprogramm. Unter anderem soll an 50 Standorten eine medizinische Bundestaskforce aufgebaut werden, um eine mögliche Großzahl an Verletzten vorbereitet zu sein. US-Präsident Trump erhöht den Druck auf den Iran und droht Teheran erneut mit vollständiger Vernichtung. Auf seiner Online-Plattform forderte er die iranische Führung auf, schnell einem Abkommen zuzustimmen. Eine dauerhafte Lösung ist trotz der geltenden Waffenruhe weiter nicht in Sicht. In Tirol ist eine 67-jährige Frau beim Angriff einer Kuhherde ums Leben gekommen. Ihr Ehemann wurde schwer verletzt und per Hubschrauber ins Krankenhaus geflogen. Auf der Weide standen laut Polizei mehrere Dutzend Kühe. Der Grund für ihr aggressives Verhalten ist noch unklar. Im Saarland wird bald wieder Bundesliga-Fußball gespielt. Die SV Elversberg steigt nach einem 3:0 gegen Münster zusammen mit Schalke direkt aus der zweiten Liga auf. Paderborn spielt gegen Wolfsburg Relegation. Runter in die dritte geht's dagegen für Düsseldorf. Fürth muss in die Entscheidungsspiele gegen Essen.
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0: Mit Wetterfrau Madeline Villers.
14: Einen schönen guten Morgen. In der Tonregion zwischen Kraichgau und Ostalb zwitschern schon die ersten Vögel. Auch die ersten Sonnenstrahlen zeigen sich zum Start in den Montag immer wieder zwischen den Wolken. Eigentlich ein ganz schöner Start in die neue Woche. Allerdings bleibt das Wetter weiterhin wechselhaft. Neben sonnigen Abschnitten begleiten uns im Tagesverlauf auch immer wieder dichtere Wolken und Regenschauer. Besonders Richtung Ostalb kann sich gegen Nachmittag stellenweise auch mal ein Gewitter entwickeln. Immerhin wird es etwas milder als noch letzte Woche, denn die Temperaturen können heute auf bis zu etwa 17 Grad ansteigen und aktuell messen wir um kurz nach 6 Uhr in Mosbach etwa 4 Grad, in Bad Mergentheim rund 3 und in Aalen, ja, da liegen wir bei etwa 2 Grad.
0: Danke ich dir, schauen wir auf die Straßen.
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0: Ja, und da dauert es in Backnang B14 zwischen Backnang
15: Backnang-Mitte und Backnang-Süd im dichten Verkehr 5 Minuten länger. Das ist schon die größte Verzögerung aktuell. Info für die 81 Stuttgart Richtung Heilbronn zwischen Ilsfeld und Heilbronn unter Gruppenbach. Hatten wir heute schon ganz früh ein brennendes Auto. Noch 1 Kilometer stockender Verkehr, 2 Minuten plus. Also das hat sich auch beruhigt hier. Vorsicht, Blitzer stehen in Eppingen, Heilbronner Straße 50 erlaubt. Danke Radiotonhörer Peter fürs Melden. Ludwigsburg, Wilhelmstraße, Blitz 230 und Heilbronn, die Max-Planck-Straße. Da sind 50 erlaubt. Danke, Radiotonhörerin Miri. Falls ihr noch was entdeckt habt, Staus oder Blitzer, gern durchklingeln. Immer kostenlos hier 0800 50 65 und dreimal die 0. Gute Fahrt.
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12: Guten Morgen.
16: Guten Morgen.
12: Heute Morgen schon Passwort dreimal falsch eingegeben. Können wir das überhaupt noch nach einem langen Wochenende hier, Megges?
16: Sie waren jetzt nochmal genau wer?
12: Ich bin die Caro und du der Matthias, ne? Ja. So, guten Morgen, schön, dass ihr auch dabei seid. Hoffentlich starten wir entspannt in die neue Woche. Wir müssen gleich mal klären, warum Menschen vor Uhrengeschäften kampieren diese Tage. Um 6:12 habe ich am Wochenende gelesen, dachte ich mir, was geht denn da ab? Nach Clock Clock und Desireless Voyage Voyage. Guten Morgen.
16: Guten Morgen.
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0: 6:05. Guten Morgen.
1: Guten Morgen.
0: Caro und der Megis bei Radio Ton. Nach einem langen Wochenende, das hinter uns liegt. Wie sieht's aus? Sturm- und Regenfrisur endlich wieder im Griff, Megis?
1: Ich war ganz spontan beim Friseur tatsächlich.
0: Ja, das sieht schön aus, deine Löckchen
1: da oben. Das musst du jetzt sagen.
0: Also, wir müssen natürlich über alles sprechen, was so passiert ist am Wochenende. ESC, fulminanter dritter Platz von hinten zum Beispiel.
1: Ja.
0: Ich war ja beim FCH im Stadion, leider der Abstieg. Stimmung trotzdem, wirklich trotzdem besser als bei der Meisterfeier der Bayern, aber das besprechen wir auch noch. Und davor muss ich mit dir über was sprechen, worüber ich gestolpert bin, Megis, mit euch natürlich auch. Menschen kampieren aktuell vor Uhrengeschäften und prügeln sich davor wegen einer Taschenuhr. Eine Swatch-Uhr, also diese Marke bringt zusammen mit einer anderen Luxusmarke eine Taschenuhr raus. 380 Euro kostet das Ding.
1: Ach, Schnapper.
0: Quietschbunt mit Lederband aus Biokeramik. Ich finde, es sieht einfach nach Plastik aus. Guck dir das mal an.
1: Also ich finde, das sieht so ein bisschen aus wie diese Zuckeruhren, die man sich im Kindergarten ums Handgelenk gemacht hat.
0: Und glaub, wieso, wenn du deinem dreijährigen Kind zum ersten Mal eine Uhr kaufst?
1: Ja.
0: Und das ist so, dass die Leute, die davor kampieren, das Ding eben gar nicht selber wollen, sondern einfach weiterverkaufen, weil das jetzt so einen Hype auslöst fürs Vielfache. Ja? Jetzt hat diese Uhrenmarke aber angekündigt, Leute, wir wollen das schon mehrere Wochen im Verkauf lassen, weil ihr diese Schlangen vor diesen Läden nicht mehr in den Griff bekommt.
1: Das sieht aus, wie wenn das neue iPhone rauskommt, ja, so ungefähr.
0: Unter anderem auch in Stuttgart, also auch die Tonregion rastet völlig aus wegen einer Taschenuhr. Wir sagen euch die Zeit aber doch auch einfach so, das ist ja gar kein Problem.
1: Ich will die aber von der Taschenuhr ablesen.
0: Megis, 6.13 Uhr haben wir es. Guten Morgen.
1: Guten Morgen.
0: Das ist Radio Ton am Montag.
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0: 6.13 Uhr haben wir es. Guten Morgen.
1: Guten Morgen.
0: Das ist

0: Sorge, was ist denn los?
1: Ja, was denn?
2: Megis, mir geht's nicht so gut heute. Nee, also ich muss was erzählen. Ich habe Rücken, ne? Ich habe wirklich Rücken und ich habe das Gefühl, bei mir reicht's schon, wenn ich mich einmal zu hastig im Bett rumdrehe, um meinen Wecker auszumachen. Es tut so weh, so ein bisschen.
0: Dann mach den Wecker nicht aus, weiß nicht.
2: Nee, aber also ich habe eine kleine Erklärung eventuell dafür, weil ich war am Wochenende im Kino. Und wer mich kennt, der weiß, ich falle leicht mal auf so einen Marketing-Trick rein. Und jetzt wollen die Kinoleute ja auch ihre ersten Reihen verkaufen. Und das Kino in der Tonregion, dessen Namen ich jetzt nicht nennen, weil eigentlich mag ich es sehr gern, hat das versucht und wirbt mit Liegesitzen in der ersten Reihe, also so liegen. Dann dachte ich, ja, so wie so ein bequemes Bett, sagt zu meiner Freundin, komm, buch mal die Liegen. Also wir buchen uns so eine Liege, so eine Pärchenliege war das sogar.
0: Ja, wow.
2: Mit meiner Freundin dahin. So, liegen wir da so. Und ich habe schon gemerkt, das ist gar nicht mal so bequem. Ja?
0: Also, als ob du auf einem Brett liegst,
2: ja,
0: oder
2: was? Ja, es war wirklich wie so eine Art Brett. Man konnte das auch nicht verstellen. Und ich habe dann zu ihr gesagt, ey, wenn das jetzt noch länger gedauert hätte, dann hätte ich jetzt wirklich einen Hexenschuss. Und seitdem habe ich jetzt irgendwie Rücken. Und jetzt muss das jeder mitbekommen, wenn ich leide. Das weiß zu Magis.
0: Ja, dann darf auch keiner einen guten Tag haben.
2: Ja, darf auch nicht. Weil ich habe jetzt auch keinen, weil mein Rücken tut weh, so oben, unten, Mitte, alles. Hast du vielleicht irgendeinen Tipp für mich
0: eigentlich? Ich habe einen Tipp für dich.
2: Ja?
0: Krumm und schief am Schreibtisch sitzen. Ah, nee, das ist gar nicht gut. Dann lieber gar nicht zur Arbeit kommen.
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14: Ich bin Sabrina Amon, guten Morgen. Da es zuletzt immer wieder zu Erdrutschungen bei Bartholomä kam, wird ab heute die L1221 komplett saniert. Die Straße ist hier zum Teil unterhöhlt worden. Die Arbeiten sind aber erst der Anfang. Direkt im Anschluss, also ab Mitte Juni, ist die B466 zwischen Söhnstetten und Sontheim dran. Unter Vollsperrung gibt es eine neue Fahrbahndecke und eine neue Ortsdurchfahrt. Die Gesamtbaumaßnahme kostet den Bund 2,1 Millionen Euro. Sabrina Amon, Radioton Bartholomä.
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15: Ich bin Mia Hin. Innenminister Dobrindt will massiv in den Zivilschutz investieren. Wie die Bild berichtet, plant er ein 10 Milliarden Euro Sonderprogramm. Unter anderem soll an 50 Standorten eine medizinische Bundestaskforce aufgebaut werden, um eine mögliche Großzahl an Verletzten vorbereitet zu sein. US-Präsident Trump erhöht den Druck auf den Iran und droht Teheran erneut mit vollständiger Vernichtung. Auf seiner Online-Plattform forderte er die iranische Führung auf, schnell einem Abkommen zuzustimmen. Eine dauerhafte Lösung ist trotz der geltenden Waffenruhe weiter nicht in Sicht. In Tirol ist eine 67-jährige Frau beim Angriff einer Kuhherde ums Leben gekommen. Ihr Ehemann wurde schwer verletzt und per Hubschrauber ins Krankenhaus geflogen. Auf der Weide standen laut Polizei mehrere Dutzend Kühe. Der Grund für ihr aggressives Verhalten ist noch unklar. Im Saarland wird bald wieder Bundesliga-Fußball gespielt. Die SV Elversberg steigt nach einem 3:0 gegen Münster zusammen mit Schalke direkt aus der zweiten Liga auf. Paderborn spielt gegen Wolfsburg Relegation. Runter in die dritte geht's dagegen für Düsseldorf. Fürth muss in die Entscheidungsspiele gegen Essen.
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4: Mit Wetterfrau Madeleine Villers.
11: Guten Morgen in die Thun-Region. Wir starten mit den ersten Sonnenstrahlen in die neue Woche. Allerdings ziehen im Laufe des Tages immer mehr Wolken auf und dazu kann es auch immer wieder regnen, besonders gegen Nachmittag. Richtung Ostalb könnte sich daraus auch ein Gewitter entwickeln. Aber die gute Nachricht, ein paar sonnige Abschnitte sind bei Tageshöchstwerten von bis zu etwa 17 Grad trotzdem immer wieder dabei und auch der Radio Thun 3-Tage-Wettertrend geht leider wechselhaft erstmal weiter, denn auch morgen und in den nächsten Tagen haben wir mit Sonne, Wolken und Regen weiterhin alles dabei, aber immerhin am Donnerstag knacken wir voraussichtlich wieder die 20-Grad-Marke.
4: Na, Zeit wird's, danke dir, schau mal auf die Straßen.
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4: Eine Meldung von der A7 Würzburg Richtung Ulm zwischen Dinkelsbühl-Fichtenau und Ellwangen. Vorsicht, defektes Fahrzeug. 81 Heilbronn Richtung Würzburg. Zwischen dem Kreuz Weinsberg und Neuenstadt am Kocher haben wir auch ein defektes Fahrzeug. Ansonsten noch alles soweit frei, falls ihr was gesehen habt. Staus oder Blitzer gern durchklingeln hier 0800 50 65 und dreimal die 0. Vorsicht, Blitzer stehen in Eppingen, Heilbronner Straße 50 erlaubt. Danke, Radiotonhörer Peter. In Ludwigsburg haben wir einen in der Wilhelmstraße bei 30. Wird geblitzt und in Heilbronn einmal vom Gas in der Max-Planck-Straße in der 50er-Zone. Euch eine gute Fahrt, kommt sicher an. Caro und der Meg ist hier für euren Montag.
16: Guten Morgen.
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0: 6.41 Uhr und wir haben gezittert, gehofft, gebangt. Am Ende hat es leider nicht gereicht am Samstag.
1: 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Gemeinsam für die Thunregion.
0: Ja, schönen guten Morgen.
2: Guten Morgen.
0: Caro und der Magis und Sportreporter Maxi Schwab ist auch da.
3: Guten Morgen.
0: Denn wir waren ja am Samstag zusammen auf dem Schlossberg im Stadion. Ich durfte zum ersten Mal mit, sogar in den Pressebereich und ein bisschen mitkommentieren. Vielleicht habt ihr es gehört. Maxi, sag doch mal, wie habe ich mich als Fußballniete geschlagen?
3: Also, Caro, ich muss sagen, du warst echt ein guter Co-Moderator, weil wenn ich jetzt was Fußballerisches gesagt habe, dann hast du zum Beispiel noch die Choreo mit einbegriffen, was mir jetzt vielleicht nicht im direkten Augenmerk da drin war, aber ich fand's gut, Caro. Ich merke, du warst auch gut dabei.
0: Ja, Merkes war auch schon mal dabei, aber ich habe jetzt nicht so viel zum Fußball gesagt, sondern eher zur Optik im Stadion. Nee, war alles super, nur halt leider das Ergebnis nicht. 0-2 hieß es am Ende gegen Mainz 05 und damit hat Heidenheim den Klassenerhalt nicht geschafft. FCH-Mittelfeldspieler Niklas Dorsch hat uns nach dem Spiel verraten, woran es denn lag.
4: Ja, es lag daran, dass Mainz 2 Tore geschossen hat und wir keins.
0: Ja, genau, hätte ich nicht besser sagen können. Aber ich fand das auch toll, Maxi, du kannst das bestätigen. Trotzdem, die Stimmung auf dem Platz nach dem Abstieg war doch irgendwie besser als bei der Meisterfeier der Bayern am Wochenende,
3: oder? Also die Stimmung in Heidenheim war auf jeden Fall erstklassig und ich denke mal, die Erstklassigkeit, die haben sie dann auch in der zweiten Liga.
0: Ja, und Trainer Frank Schmidt hat bei der Pressekonferenz auch nochmal gesagt,
5: wir haben verloren, wir sind abgestiegen, aber es ist nicht egal, wie man absteigt. Und deswegen, glaube ich, sind wir mit Würde abgestiegen, weil die Mannschaft sich nicht aufgegeben hat in einer ganz schwierigen Situation und auch der ganze Verein nicht, sondern alle nochmal zusammengerückt sind, das Unmögliche probiert hat, um das Mögliche zu erreichen. Aber leider war es am Ende der Abstieg.
0: Trotzdem, die Fans haben die Spieler nochmal bejubelt. Sogar die Spieler von Mainz 05 sind Spalier gestanden. Und wir haben auch die FCH-Fans danach gefragt. So, was denkt ihr jetzt? Wie geht's weiter?
6: Naja, ist so, wie es ist. Also, hättest du mir vor 8 Wochen gesagt, dass wir heute diese Chance haben, hätte ich das sofort genommen.
7: Wir haben die letzten Spiele so eine krasse Leistung irgendwie wieder zurückgeholt, wo jeder dachte, wie wird das? Schaffen wir es überhaupt noch? Und ich denke mir, ich bin stolz auf den Verein und ich bin eigentlich davon überzeugt, dass wir es trotzdem wieder hochschaffen.
8: Ja, haben es ja schon einmal geschafft. Schaffen es ja bestimmt auch nochmal dann.
9: Ja, ich sag auch, dadurch, dass das Team so zusammenhält und so, haben die gute Chance.
10: Ja, also wir hoffen auf jeden Fall, dass wir dann vielleicht leichter eine Dauerkarte kriegen.
0: Guck mal, die Fans sehen es positiv und die Fans trotzdem natürlich erstklassig. Und auch wenn die Heidenheimer jetzt runtergehen, wir sind natürlich weiter dabei und drücken die Daumen, dass es schnell wieder oben geht oder nach oben geht. Entschuldigung.
3: Sowieso.
11: Ganz sicher.
0: Schönen guten Morgen.
3: Morgen.
0: 6.43 Uhr, NSYNC für euch. Terry.

0: schon gleich 7:10. Wir starten in die neue Woche. Für viele doch nach einem langen Wochenende. Das heißt, einmal sortieren. Ihr seid aber schon dabei. Wer jetzt? Guten Morgen.
1: Guten Morgen, Dominik hier. In Gelbinger, Schwäbisch Hall, wird gerade ein Blitzer aufgebaut an der Bushaltestelle. Da ist 30 erlaubt. Richtung Diag, also Richtung Schwäbisch Hall rein.
0: Danke dir. Also da nicht reinfahren heute Morgen. Spart euch den Ärger. Kommt gut.

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7: Ich bin Sabrina Amm und guten Morgen. Im Niedernhaller Mordprozess wird heute vor dem Heilbronner Landgericht das Urteil erwartet. Die Staatsanwaltschaft forderte in ihrem Plädoyer in der vergangenen Woche 9 Jahre Jugendhaft wegen heimtückischen Mordes aus niedrigen Beweggründen. Der Verteidiger forderte wegen fehlender schädlicher Neigungen seines Mandanten die Verhängung von sogenannten Zuchtmitteln. Das bedeutet, dass er die Freilassung seines Mandanten und damit die Aufhebung des Haftbefehls fordert. Der 18-jährige Angeklagte hatte am 11. September vergangenen Jahres auf einem Supermarktparkplatz in Niedernhall einen 12-jährigen Jungen überfahren und mehr als 20 Meter mitgeschleift. Sabrina Amon, Radio Ton Heilbronn.
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8: Ich bin Mia Hin. 10 Milliarden Euro für den Zivilschutz. Die Mega-Investition plant Innenminister Dobrindt, berichtet die Bild. Unter anderem sollen öffentliche Zufluchtsorte wie Bunker, Tunnel oder Tiefgaragen erfasst und in der Nina-Warn-App angezeigt werden. Auch Gebäude und Anlagen des THW sollen aufgerüstet werden. Nach dem Ausbruch einer seltenen Variante der Ebola-Krankheit im Kongo sieht die Bundesregierung keinen Anlass, Vorkehrungen zu treffen. Gesundheitsministerin Wacken sagte im Ersten, eine neue Pandemie halte sie für nahezu ausgeschlossen. Die WHO hatte für die betroffenen Regionen den Gesundheitsnotstand ausgerufen. Im letzten Jahr sind weltweit so viele Menschen hingerichtet worden wie seit Jahrzehnten nicht mehr. Laut Amnesty International waren es über 2700. Das ist der höchste Stand seit 1981. Die meisten Todesurteile wurden dem Bericht zufolge in China vollstreckt, gefolgt vom Iran. Das Saarland bekommt wieder Erstliga-Fußball. Die SV Elversberg steigt nach einem Sieg gegen Münster zum ersten Mal in die Bundesliga auf. In der Relegation kämpft Paderborn gegen Wolfsburg ums letzte Ticket. In der Zweitliga-Relegation trifft Fürth auf Essen, Düsseldorf und Münster steigen ab.
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9: Mit Wetterfrau Madeleine Villers.
10: Guten Morgen. An der Jagst am Neckar und am Kocher starten wir in die neue Woche und ein paar Sonnenstrahlen sind zum Glück auch schon dabei. Allerdings bleibt das Wetter weiterhin wechselhaft. Im Tagesverlauf begleiten uns auch immer wieder dichtere Wolken und Regenschauer. Richtung Ostalb könnte sich gegen Nachmittag daraus auch ein Gewitter entwickeln, aber immerhin wird es etwas milder als noch letzte Woche. Die Temperaturen können heute auf bis zu etwa 17 Grad ansteigen und aktuell messen wir um kurz nach 7 Uhr in Nickersulm und Schwäbisch Gmünd etwa 6 Grad und in Taube-Bischofsheim rund 5.
9: Danke ich dir, schauen wir auf die Straßen.
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9: Und da grüßt auch heute wieder der Engelbergtunnel 81 Heilbronn Richtung Stuttgart zwischen Ludwigsburg Süd und dem Dreieck Leonberg. Habt da jetzt um 3 nach 7 6 Kilometer Stau, knapp 20 Minuten Zeitverlust. Vorsicht auch auf der 81 Stuttgart Richtung Heilbronn zwischen Mundelsheim und Heilbronn unter Gruppenbach. 1 Kilometer Stau, knapp 10 Minuten plus. Und die A81 Heilbronn Richtung Würzburg zwischen dem Kreuz Weinsberg und Neuenstadt am Kocher. Da haben wir ein defektes Fahrzeug. Auch auf der A7 Würzburg Richtung Ulm zwischen Dinkelsbühl-Fichtenau und Ellwangen. Defektes Fahrzeug. Und noch Berufsverkehr in Westhausen, B29, nämlich zwischen Westhausen-Reichenbach und Aalen-Westhausen. Da sind es 6 Minuten Verzögerung. Vorsicht Blitzer, meldet Radiotonhörer Dominik in Schwäbisch Hall, Gelbingen, Höhe Bushaltestelle, Richtung Schwäbisch Hall fahrend 30 erlaubt. Danke dir. Eppingen, die Heilbronner Straße, ist blitzt bei 50 und in Ludwigsburg in der Wilhelmstraße in der 30er-Zone. Falls ihr Ergänzungen habt, Staus oder Blitzer, dann klingelt gern durch 0800 50 65 und dreimal die 0. Euch eine gute Fahrt und kommt sicher an.
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9: Ja, guten Morgen.
7: Guten Morgen.
9: Und es wird höchste Zeit, dass wir drüber sprechen. Nämlich gleich um 13 nach 7 über unseren fulminanten dritten Platz.
12: Hey.
9: Von hinten beim Eurovision Song Contest. Wie hat sich Sarah Engels geschlagen? Wie haben wir es erlebt? Und wer hat gewonnen? Und außerdem...
12: Was denn?
9: Ich habe Schmerzen heute Morgen.
12: Schmerzen?
9: Wir müssen da auch noch mal drüber sprechen. Ja, mein Rücken, mitten, unten, oben, alles tut weh.
12: Rundherum.
9: Taylor Swift für euch. Guten Morgen.

0: Maschinen, schrille Kostüme, ein paar schiefe Töne waren auch dabei am Samstag. Guten Morgen.
1: Guten Morgen.
0: 13:07 Caro und der Megis und Kollege Patrick Berger ist bei uns.
2: Guten Morgen.
0: Das hat einen Grund, denn du warst letzte Woche, die ganze Woche, unser ESC-Reporter vor Ort in Wien beim Eurovision Song Contest.
2: Ja.
0: Hast da auch diverse Generalproben mitbekommen und ein bisschen hinter die Kulissen geschaut. Jetzt wissen wir ja das Ergebnis. Am Samstag für Sarah Engels ein fulminanter dritter Platz von hinten. Naja, darüber sprechen wir gleich. Aber Wien, ne?
3: Ganz wichtig, wie war denn der Schnitzel, Patrick?
2: Alle drei waren gut gegessen, aber also wirklich, nee, es lohnt sich.
0: Und wie ist das so, hinter die Kulissen zu gucken? Was hast du da so erlebt beim Mäuschenspielen?
2: Es ist schon der Wahnsinn, wenn man da in der Halle drin steht und wenn man das alles mitbekommt. Also 45 Sekunden haben die tatsächlich nur Zeit, zwischen den Acts umzubauen. Wir sind dann ja immer diese kurzen Einspielfilmchen, wo die Kandidaten kurz vorgestellt werden und das Land gezeigt wird. Und da wird in der Halle natürlich rumgerödelt, da werden Requisiten reingeschrieben. Wir sind dann ja immer diese kurzen Einspielfilmchen, wo die Kandidaten kurz vorgestellt werden und das Land gezeigt wird. Und da wird in der Halle natürlich rumgerödelt, da werden Requisiten reingeschoben.
0: Ja.
2: Manchmal klappt es auch nicht so ganz zeitlich. Mhm. Das haben wir im Finale, glaube ich, auch.

0: Und wir können das verraten, Patrick, wir haben zusammen den ESC geguckt hier im Sender, da warst du nämlich schon wieder da.
1: Genau.
0: Wir wollen das jetzt auch nicht schönreden. Sie kann ja eigentlich singen, haben wir auch schon öfter gesehen, aber am Samstag war es nicht so gut, oder?
1: Nee, es klang leider hier und da, hat sie es eben nicht so richtig gut gemacht, fand ich auch. Also hat mich tatsächlich überrascht, weil ich davor auch immer dachte, okay, da müssen wir uns keine Sorgen machen, das klappt. Aber es war vielleicht auch mit Choreo und allem ja auch wirklich aufwendig, wie sie da auch getanzt ist. Es hat sich aus 2 Metern Höhe runterfallen lassen, von ihren Sängerinnen auffangen lassen. Das ist natürlich alles dann auch nicht so ganz einfach.
0: Also, 3. Platz von hinten. Bulgarien hat zum allerersten Mal den ESC gewonnen. Wir haben geguckt, ich habe vorher keinen einzigen Song gehört und habe aber, das kannst du jetzt bestätigen, gesagt beim Gucken, das ist für mich Platz 1.
1: Ja, das stimmt. Und auch für mich im Laufe des Abends hatte ich es auch gar nicht so richtig auf dem Schirm erst tatsächlich als Favoriten, aber am Ende des Abends dachte ich auch, okay, das war eigentlich die beste Performance alles in allem.
0: Ein kleiner ESC-Fiebertraum, aber ich finde, es ist einfach ein ESC-Song, auf jeden Fall ein typischer und komm, wir müssen ihn einmal hören, oder?
1: Oh ja.
0: Macht euch bereit für einen wilden Ritt Bulgarien, der Platz 1 beim ESC. Dara heißt die Sängerin.

0: nicht so. Ich glaube, heute Morgen braucht man keinen Kaffee, oder? Guten Morgen.
1: Guten Morgen.
0: Hier immer noch Radio Ton Bulgarien, Platz 1 beim ESC war das Dada mit Bangaranga. Patrick Berger, unser ESC-Reporter. Bist du zufrieden damit?
1: Ja, auf jeden Fall.
0: Geht gut nach vorne. Auf jeden Fall ein ESC-Song. Jetzt Nico Santos für euch, Human Being.

0: Nico Santos ist das. Human Being.
1: Guten Morgen.
0: Aktuell? Ja, guten Morgen. Die meisten 80er jetzt mit Blueprint Rainbirds. 7:22 Uhr, Caro und der Maggis. Nach einem doch für viele langen Wochenende sind wir eigentlich schon wieder angekommen hier in der neuen Woche.
1: Muss man immer erstmal sich so neu einrenken.
0: Heute Morgen erstmal Passwort dreimal falsch eingegeben. Zum Thema Einrenken habe ich aber auch noch was, Maggis. Ich habe heute Morgen auch irgendwie so Schmerzen.
1: Was hast du?
0: Müssen wir nochmal drüber sprechen nachher. Was ist irgendwie Rücken habe ich heute Morgen.
1: Also wenn es der Caro nicht gut geht, dann müssen immer alle drüber sprechen.
0: Das muss jeder mitkriegen, weil ich kann nicht allein leiden. Dann muss jeder mitleiden. Auch im Sender. Schönen guten Morgen.
1: Guten Morgen.

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19: Ich bin Sabrina Amm und guten Morgen. Im Niedernhaller Mordprozess wird heute vor dem Heilbronner Landgericht das Urteil erwartet. Die Staatsanwaltschaft forderte in ihrem Plädoyer in der vergangenen Woche 9 Jahre Jugendhaft wegen heimtückischen Mordes aus niedrigen Beweggründen. Der Verteidiger forderte wegen fehlender schädlicher Neigungen seines Mandanten die Verhängung von sogenannten Zuchtmitteln. Das bedeutet, dass er die Freilassung seines Mandanten und damit die Aufhebung des Haftbefehls fordert. Der 18-jährige Angeklagte hatte am 11. September vergangenen Jahres auf einem Supermarktparkplatz in Niedernhall einen 12-jährigen Jungen überfahren und mehr als 20 Meter mitgeschleift. Sabrina Amon, Radio Ton Heilbronn.
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20: Ich bin Mia Hin. 10 Milliarden Euro für den Zivilschutz. Die Mega-Investition plant Innenminister Dobrindt, berichtet die Bild. Unter anderem sollen öffentliche Zufluchtsorte wie Bunker, Tunnel oder Tiefgaragen erfasst und in der Nina-Warn-App angezeigt werden. Auch Gebäude und Anlagen des THW sollen aufgerüstet werden. Nach dem Ausbruch einer seltenen Variante der Ebola-Krankheit im Kongo sieht die Bundesregierung keinen Anlass, Vorkehrungen zu treffen. Gesundheitsministerin Wagen sagte im Ersten, eine neue Pandemie halte sie für nahezu ausgeschlossen. Die WHO hatte für die betroffenen Regionen den Gesundheitsnotstand ausgerufen. Im letzten Jahr sind weltweit so viele Menschen hingerichtet worden wie seit Jahrzehnten nicht mehr. Laut Amnesty International waren es über 2700. Das ist der höchste Stand seit 1981. Die meisten Todesurteile wurden dem Bericht zufolge in China vollstreckt, gefolgt vom Iran. Das Saarland bekommt wieder Erstliga-Fußball. Die SV Elversberg steigt nach einem Sieg gegen Münster zum ersten Mal in die Bundesliga auf. In der Relegation kämpft Paderborn gegen Wolfsburg ums letzte Ticket. In der Zweitliga-Relegation trifft Fürth auf Essen, Düsseldorf und Münster steigen ab.
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10: Mit Wetterfrau Madeline Willers.
11: Einen schönen guten Morgen in Heilbronn-Franken im Main-Tauber-Kreis und auf der Ostalb starten wir in die neue Woche und das Wetter bleibt leider weiterhin wechselhaft bei Sonne, Wolken und immer wieder etwas Regen. Immerhin wird es etwas milder als noch letzte Woche. Die Temperaturen können heute auf bis zu etwa 17 Grad ansteigen und auch der Radio Thurn 3-Tage-Wettertrend bleibt erstmal ziemlich abwechslungsreich, kann ich mal sprechen hier. Morgen und in den nächsten Tagen erwartet uns weiterhin ein Mix aus Sonne, Wolken und ja auch immer wieder etwas Regen. Jedoch wird es voraussichtlich ab Donnerstag wieder wärmer, denn da können wir, Caro, halte dich fest, die 20 Grad Marke wieder knacken.
10: Hey, der Mai macht endlich auch einen auf Mai. Schön, danke dir, schau mal auf die Straße.
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10: Und da starten wir um 7:35 mit dem längsten Stau leider auf der 81 Stuttgart Richtung Heilbronn zwischen Pleidelsheim und Heilbronn unter Gruppenbach nach einem Unfall. 7 Kilometer, knapp eine Stunde Zeitverlust. Hier liegen teilweise auch Reifenteile rum, also bitte besonders aufpassen. Nochmal 81 Heilbronn Richtung Stuttgart, die Gegenrichtung zwischen Ludwigsburg Süd und dem Dreieck Leonberg vom Engelbergtunnel. 9 Kilometer Stau, knapp 20 Minuten Zeitverlust. Und wir haben die A7 noch Würzburg Richtung Ulm zwischen dem Kreuz Bibelried und Marktbreit 2 Kilometer Stau, gut 10 Minuten plus aktuell. Außerdem der restliche Berufsverkehr Aalen B29A zwischen Aalen-Ebnatsch und der Anschlussstelle Unterkochen B19. Wie gesagt, 10 Minuten plus, auch in Westhausen B29 zwischen Westhausen-Reichenbach und Aalen-Westhausen 10 Minuten und knapp 10 sind es auf der B39 Meinhardt Richtung Heilbronn zwischen Obersulm-Sülzbach und Ellhofen im Berufsverkehr. Alles drunter lest ihr nach auf radioton.de oder in unserer App. Blitzer stehen einmal in Schwäbisch Hall, Gelbingen, Höhe Bushaltestelle Richtung Schwäbisch Hall fahren 30 erlaubt, Eppingen die Heilbronner Straße, das ist eine 50er-Zone und Ludwigsburg die Wilhelmstraße 30 erlaubt. Ihr meldet alles rein, Staus und Blitzer immer kostenlos 0800 50 65 und dreimal die 0. Gute Fahrt und
12: guten Morgen.
10: Caro und der Meg ist hier jetzt mit Pat Benatar.
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0: Was ist denn los?
1: Guten Morgen.
0: Guten Morgen.
1: 7:41 Uhr, Caro, der Make ist bei Radioton und ich habe das schon angedeutet, wenn mir es schlecht geht, dann muss das jeder mitkriegen. Ich habe doch so Rücken heute Morgen,
0: Make. Und wehe, zieht dann jemand den Mundwinkel nach oben. Wo tut's denn weh?
1: Also,
0: links.
1: Es tut unten weh.
0: Unten.
1: In der Mitte tut's weh.
0: Auch noch links.
1: Oben tut's
0: rechts,
1: weh.
0: Überall.
1: Also es tut überall weh.
0: Aber keine Sorge, Caro, ich habe einen Tipp für dich.
1: Ja?
0: Rückenschmerzen? Einfach den kleinen Zeh volle Lotte am Nachttisch anstoßen. Da merkt ihr die Rückenschmerzen plötzlich gar nicht mehr.
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Das Ende dieses Songs klingt so wie Stop and Go im Berufsverkehr. Ich hoffe ja mal, ihr kommt ohne viel rote Ampeln an. Und wenn ihr gerade doch irgendwo steht, dann einfach mal die Zeit nutzen, um tief durchzuatmen. Nicht aufregen heute am Montagmorgen. Quarterflash, der Soundtrack dazu, Hard in My Heart bei Radioton. 7:49 Uhr haben wir es.

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0: Republic, If I Lose Myself, 4 vor 8 haben wir es. Glockenbar steht gleich auf dem Programm. Home für euch und noch davor die 80er mit Tina Turner, I Can't Stand the Rain. Rufen wir uns ein in die neue Woche. Davor alles, was wichtig ist, in den Radioton-Nachrichten. Um 8. Bleibt dran.
1: Auf ein Wort. Mit mir, Tabita, Redakteurin bei Radioton. Und Kickbox-Weltmeister Jerome Heinz von der Kampfsportschmiede in Heilbronn. Ihr macht ja Kampfsport zur Prävention. Was genau hat es denn damit auf sich?
2: Richtig, zur Prävention. Das heißt nicht aktiv irgendwelche Leute zu vermöbeln, sondern wir erlernen den Kampfsport richtig. Das heißt selbstbewusst werden, sich verteidigen können, stark werden und diszipliniert werden.
1: Was ist das Besondere an eurer Kampfsportschmiede?
2: Die Kampfsportschmiede arbeitet mit Schulen zusammen, Jugendamt zusammen, sowie auch mit der Polizei und verschiedenen Behörden. Und damit versuchen wir einfach, diese Gewaltprävention in die Gesellschaft zu bringen.
1: Welche Kampfsportarten kann man bei euch trainieren?
2: Wir bieten Kickboxen an, Boxen, MMA, BJJ, Brazilian Jiu-Jitsu und Ringen.
1: Ja, und Selbstverteidigung habt ihr ja auch noch. Und das ist ja in jedem Alter wichtig.
2: Ja, richtig. Also wir beginnen ab 3 Jahre bis ins hohe Alter. Unser ältestes Mitglied ist 70 Jahre alt, also es gibt keine Grenze.
1: Mehr Infos unter kampfsportschmiede.de.
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12: Ich bin Maxi Schwab, guten Morgen. Einen echten Wahlkrimi, den gibt's gerade bei der Bürgermeisterwahl in Gerabronn. Jonas Mauch hat den Sieg im ersten Wahlgang denkbar knapp verpasst. Dem Bruder des im Februar tödlich verunglückten Bürgermeisters Christian Mauch fehlten am Ende gerade einmal 6 Stimmen zur absoluten Mehrheit. Jonas Mauch, der im Wahlkampf immer wieder betont hatte, die Projekte seines verstorbenen Bruders weiterführen zu wollen, kam auf 49,7% der Stimmen und geht damit als klarer Favorit in die Stichwahl am 14. Juni. Dort tritt er gegen Kevin Leiser an. Der frühere SPD-Bundestagsabgeordnete und heutige Lehrer in Gerabronn erreichte 23,3%. Die Wahlbeteiligung lag insgesamt bei knapp 60%. Maxi Schwab, Radio Ton, Gerabronn.
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13: Ich bin Mia Hin. Innenminister Dobrindt will massiv in den Zivilschutz investieren. Wie die Bild berichtet, plant er ein 10 Milliarden Euro Sonderprogramm. Unter anderem soll an 50 Standorten eine medizinische Bundestaskforce aufgebaut werden, um eine mögliche Großzahl an Verletzten vorbereitet zu sein. Wirtschaftsministerin Reiche macht Druck auf Finanzminister Klingbeil in Sachen Stromsteuersenkung. Sie sagte der Rheinischen Post, die müsse kommen, sobald dem Haushalt Spielräume dafür da seien. Außerdem deutete sie an, dass der Tankrabatt über die Sommerferien hinaus verlängert werden könnte. In Tirol ist eine 67-jährige Frau beim Angriff einer Kuhherde ums Leben gekommen. Ihr Ehemann wurde schwer verletzt und per Hubschrauber ins Krankenhaus geflogen. Auf der Weide standen laut Polizei mehrere Dutzend Kühe. Der Grund für ihr aggressives Verhalten ist noch unklar. Premiere in der Bundesliga. Die SV Elversberg steigt nach einem 3:0 gegen Münster zusammen mit Schalke direkt in die erste Liga auf. Paderborn spielt gegen Wolfsburg Relegation. Düsseldorf steigt ab, Fürth muss in die Entscheidungsspiele gegen Essen.
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0: Mit Radio Thun-Wetterfrau Madeline Willers.
14: Ja, guten Morgen in die Thun-Region. Wir starten in den Montag und das Wetter bleibt zwischen Graichgau und Ostalb leider weiterhin ziemlich wechselhaft. Mit einem Mix aus Sonne, Wolken und immer wieder einzelnen Regenschauern. Immerhin wird es etwas milder als noch letzte Woche. Die Temperaturen steigen heute auf bis zu etwa 17 Grad. Und aktuell messen wir um kurz nach 8 Uhr in Öhringen etwa 10 Grad, in Niederstetten rund 9 und in Heidenheim liegen wir bei etwa 8 Grad.
0: Radio-Tonhörer Robby schreibt übrigens, wo deine positive Energie ist, weil bei ihm scheint wohl schon die Sonne. Das solltest du mal erwähnen. Also bei Robby scheint die Sonne.
14: Das habe ich heute Morgen schon erwähnt, ja. Aber die Sonnenstrahlen sind noch nicht ganz so wieder hier
0: und da scheint sie vielleicht. Ja. Dankeschön.
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15: Ja, wir gucken auch so positiv wie möglich drauf auf die A81 Stuttgart Richtung Heilbronn. Jetzt um 7:58 zwischen Pleidelsheim und Heilbronn unter Gruppenbach haben wir aber leider 8 Kilometer Stau und hier mindestens eine Stunde Zeitverlust. Da steht wohl aktuell ein defekter LKW auf der rechten und mittleren Spur. Deswegen eben Stau bzw. stockender Verkehr. Es dauert auch länger auf der 81 Heilbronn Richtung Stuttgart. Zwischen Ludwigsburg Süd und dem Dreieck Leonberg vorm Engelbergtunnel sind es 10 Kilometer Stau, eine knappe halbe Stunde Zeitverlust. Und A7 Würzburg Richtung Ulm zwischen dem Kreuz Bibelried und Marktbreit 2 Kilometer Stau, knapp eine Viertelstunde plus. Der Berufsverkehr auf den restlichen Strecken Aalen B29A zwischen Aalen-Ebnat und Unterkochen B19 sind es 6 Minuten Verzögerung, so auch auf der B39 Meinhard Richtung Heilbronn zwischen Obersulm-Sülzbach und Elhofen. Alles drunter lest ihr nach auf radioton.de oder auch in unserer App. Und Blitzer stehen in Schwäbisch Hall Gelbingen Höhe Bushaltestelle Richtung Schwäbisch Hall fahren 30 erlaubt. Eppingen, die Heilbronner Straße, da dürft ihr 50 und Blitzer in Ludwigsburg in der Wilhelmstraße. Da sind 30 erlaubt. Eure Ergänzung, Staus und Blitzer immer kostenlos 0800 50 65 und dreimal die 0. Gute Fahrt.
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0: Ja, schönen guten Morgen.
19: Guten Morgen.
0: Und wir gucken mal zurück. Wie schön war denn 2019 bitte ein Spaziergang über das Buga-Gelände in Heilbronn? Hier schöne Blümchen, da schöne Blümchen. Und heute? Ja, heute sind die Ratten los. Zu viele Essensreste werden wohl auf dem Gelände liegen gelassen.
19: Ja, dann wird das mal ganz schnell zur Bundesrattenschau.
0: Ich finde es ja ganz eklig. Unsere Bruttler-Manne hat da eine ganz eigene Art und Weise, mit dem Problem umzugehen. Wir schalten uns natürlich an die Seitenlinie gleich um 7:55. Bleibt dran.
19: Guten Morgen.
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0: Guten Morgen.
1: Guten Morgen.
0: Radio Ton an eurem Montag. Caro und der Megis und so ein schöner All-You-Can-Eat-Urlaub, das klingt für den einen oder die andere vielleicht verlockend. Scheinbar aber auch für die Ratten auf dem Heilbronner Buga-Gelände. Da sorgt aktuell ein Rattenproblemchen für etwas Unruhe. Grund dafür sind wohl Essensreste, die Besucher da immer auf dem Gelände liegen lassen oder immer wieder. Aber keine Sorge, unser Bruttermanne arbeitet schon in Hochtouren daran, die Ratten irgendwie wegzulocken.
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3: 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Ich bin der Rattenfänger von Hameln.
4: Du bist des Wahnsinns, Manne. Wo hast du denn die ganze Ratte her?
3: Na, vom Buga-Gelände in Heilbronn. Da gibt's ganz viele. Auf in die Gästekabine mit euch.
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3: Ach, hier liegen doch auch genug Wurstzipfel rum. Die verhungern nicht.
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4: Prost, Manne.
3: Auf dich, Horst.
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0: Montagmorgen, 8.21 Uhr. Guten Morgen.
1: Guten Morgen.
0: Caro und der Megis. Und Leute, Achtung, nach einem für manche doch sehr langen Wochenende kommt jetzt, ich traue mich kaum auszusprechen, eine 5-Tage-Woche diese
1: Was?
0: Woche.
1: Ach, das kann man doch keinem zumuten, 5 Tage zu arbeiten.
0: Aber kurz auf den Kalender gespitzt, sehe ich schon den nächsten Lichtblick für uns, den Pfingstmontag.
1: Hey.
0: Ja, also, wie schön ist es denn, diesen Montag schon zu wissen, dass ihr am nächsten Montag nicht früh raus müsst. Damit guten Morgen.
1: Guten Morgen.
0: Jetzt mit Loverboy.

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25: In Deutschland gibt es ca. 11.000 Höhlen. Die größte ist die Riesending-Schachthöhle in den Berchtesgadener Alpen. Sie ist ungefähr 1.200 Meter tief und 23 Kilometer lang.
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0: Ich bin Maxi Schwab, guten Morgen. Einen echten Wahlkrimi, den gibt's gerade bei der Bürgermeisterwahl in Gerabronn. Jonas Mauch hat den Sieg im ersten Wahlgang denkbar knapp verpasst. Dem Bruder des im Februar tödlich verunglückten Bürgermeisters Christian Mauch fehlten am Ende gerade einmal 6 Stimmen zur absoluten Mehrheit. Jonas Mauch, der im Wahlkampf immer wieder betont hatte, die Projekte seines verstorbenen Bruders weiterführen zu wollen, kam auf 49,7% der Stimmen und geht damit als klarer Favorit in die Stichwahl am 14. Juni. Dort tritt er gegen Kevin Leiser an. Der frühere SPD-Bundestagsabgeordnete und heutige Lehrer in Gerabronn erreichte 23,3%. Die Wahlbeteiligung lag insgesamt bei knapp 60%. Maxi Schwab, Radio Ton, Gerabronn.
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2: Ich bin Mia Hin. Innenminister Dobrindt will massiv in den Zivilschutz investieren. Wie die Bild berichtet, plant er ein 10 Milliarden Euro Sonderprogramm. Unter anderem soll an 50 Standorten eine medizinische Bundestaskforce aufgebaut werden, um eine mögliche Großzahl an Verletzten vorbereitet zu sein. Wirtschaftsministerin Reiche macht Druck auf Finanzminister Klingbeil in Sachen Stromsteuersenkung. Sie sagte der Rheinischen Post, die müsse kommen, sobald dem Haushalt Spielräume dafür da seien. Außerdem deutete sie an, dass der Tankrabatt über die Sommerferien hinaus verlängert werden könnte. In Tirol ist eine 67-jährige Frau beim Angriff einer Kuhherde ums Leben gekommen. Ihr Ehemann wurde schwer verletzt und per Hubschrauber ins Krankenhaus geflogen. Auf der Weide standen laut Polizei mehrere Dutzend Kühe. Der Grund für ihr aggressives Verhalten ist noch unklar. Premiere in der Bundesliga. Die SV Elversberg steigt nach einem 3:0 gegen Münster zusammen mit Schalke direkt in die erste Liga auf. Paderborn spielt gegen Wolfsburg Relegation. Düsseldorf steigt ab, Fürth muss in die Entscheidungsspiele gegen Essen.
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3: Ja, einen schönen guten Morgen. Der Robbie aus Bad Mergentheim hat sich vorhin bei uns ins Studio reingemeldet zum Thema Wetter natürlich. Falls du gerade zuhörst, sonnige Grüße an dich. Und tatsächlich begleiten uns ja heute auch immer wieder ein paar Sonnenstrahlen durch den Tag. Trotzdem bleibt es leider weiterhin wechselhaft und es kann deshalb zwischendurch auch immer mal wieder den ein oder anderen Regenschauer geben. Aber immerhin wird es etwas milder als noch letzte Woche. Die Temperaturen steigen heute auf bis zu etwa 17 Grad. Und auch der Radeton-3-Tage-Wettertrend bleibt zunächst erstmal wechselhaft. Aber ab Donnerstag knacken wir voraussichtlich wieder die 20-Grad-Marke. Und vielleicht kommt da auch dann wieder ein bisschen Frühlingsgefühl auf.
4: Ja, Robby meinte nämlich, bei mir scheint die Sonne. Ja, hier unter scheint sie. Wolfram aus Aalen schreibt auf der A7 oder schickt auch ein Sonnenbild von der A7.
3: Schön, dann sonnige Grüße an euch alle.
4: Ja, schickt mal ein bisschen was.
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4: Ja, und da schauen wir drauf, 8:03, nämlich auf die längste Verzögerung. 8:03 ist es natürlich schon. Die 81 Stuttgart Richtung Heilbronn zwischen Pleidelsheim und Heilbronn unter Gruppenbach. Leider 8 Kilometer Stau, hier 1 Stunde Zeitverlust. Da haben wir einen defekten LKW, der den rechten und mittleren Fahrstreifen aktuell blockiert. Deswegen Stau und stockend. Die 81 Gegenrichtung Heilbronn Richtung Stuttgart zwischen Stuttgart-Zuffenhausen und dem Dreieck Leonberg vorm Engelberg-Tunnel. 7 Kilometer Stau, gut 20 Minuten plus. Schauen wir auf die 7 Würzburg Richtung Ulm zwischen dem Kreuz Bibelried und Markbrei. 2 Kilometer Stau, knapp 10 Minuten plus. Und der restliche Berufsverkehr B27 Stuttgart Richtung Heilbronn zwischen Kirchheimer Höhe, Bönnigheim und Ilsfeld dauert 6 Minuten länger. Und auf der B14 Stuttgart Richtung Backnang zwischen Leutenbach-Nelmersbach und Backnang-Waldrems 5 Minuten. Alle kürzeren Verzögerungen im Berufsverkehr lest ihr direkt nach auf radioton.de oder in unserer App. Vorsicht, Blitzer stehen in Schwäbisch Gmünd, Goethestraße 40 erlaubt. Danke Radiotonhörer Chris fürs Melden. In Schwäbisch Hall in der Brauerstraße dürft ihr 30 fahren und Ines meldet einen in Neckarsulm in der Hohenlohrstraße ebenfalls 30. Außerdem Schwäbisch Hall Gelbingen, Höhe Bushaltestelle Richtung Schwäbisch Hall auch 30. Danke Dominik und ihr macht's auch so 0800 50 65 3x die 0 durchklingeln oder WhatsApp schicken mit euren Staus und Blitzern. Guten Morgen.
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0: war's denn?
1: Guten Morgen.
0: Morgen.
1: 8:40 Uhr haben wir es hier, das Radioton an eurem Montag, Caro und der Menge. Ich kann gar nicht richtig sprechen. Ich habe so Rücken heute Morgen.
0: Ja, guck doch mal, wie du dran sitzt. Du sitzt ja auch krumm und schief.
1: Ja, wenn ich gerade da sitze, ist auch nicht besser. Also es ist irgendwie so unten so ein bisschen, ja. Aha. In der Mitte auch. Und oben habe ich eigentlich auch Rücken. Und ich habe einen Verdacht, wie das passiert sein könnte. Mhm. Und zwar war ich am Wochenende im Kino. Und ich bin bekannt dafür, manchmal auf Marketing-Tricks so ein bisschen reinzufallen.
0: Das ist bekannt, ja.
1: So. Und wie kriegt ein Kino seine erste Reihe besetzt? Da will ja niemand sitzen, weil Nackenstarre. Das bietet Liegesitze vorne an. Mhm. Ich will jetzt das Kino nicht nennen in der Tonregion. Eigentlich mag ich es sehr gerne. Am Wochenende habe ich es etwas verflucht, weil ich natürlich zu meiner guten Freundin gesagt habe, mit der ich dahin bin, komm, lass das mal buchen, das klingt doch witzig. Mhm. Also diese Liegen, die waren stocksteif, unverstellbar.
0: Ja. Doch nicht so witzig.
1: Gar nicht mal so bequem. Wenn dieser Film Überlänge gehabt hätte, wir wären da beide mit Hexenschuss rausgelaufen, ich bin mir sicher.
0: Boah. Du, ich hätte so einen ganz verrückten Rückentipp für dich.
1: Ach ja, ich habe es mir gedacht.
0: Oft kommen Rückenschmerzen ja von zu langem Stehen im Hohlkreuz. Meine Empfehlung, Caro, beweg dich, lauf doch mal zur Kaffeemaschine und hol deinem Lieblingskollegen den Kaffee. Dankeschön.
1: Ich überleg's mir, okay.
0: Ja,
1: aber du hast doch gerade schon einen, oder?
0: Ja. Den würde ich leer, also dafür würde ich ihn leer trinken.
1: Mein Rücken tut viel zu sehr weh, ich komme nicht vom Sitz runter hier.
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0: zur Disco-Maschine aus Dies. Guten Morgen.
1: Guten Morgen.
0: 8.49 Uhr haben wir es. Radioton hier. Wir starten zusammen in die neue Woche. Natürlich auch zusammen mit euch. Guten Morgen.
2: Guten Morgen, die Madeleine hier. Hallo. Ich wollte euch einen Blitzer melden.
0: Ja, wo steht der Madeleine?
2: In Neuensteinehöhe von der Aussiedlerhöfe in der 70er-Zone.
0: Dann wünsche ich dir jetzt einen schönen Montag und vielen Dank fürs Durchmelden für den Blitzer.
2: Gerne. Ciao.
0: Mach's gut. Ciao, Madeleine. Jetzt Nick Kirscher für euch.

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13: Ich bin Sabrina Ammon, guten Morgen. Im Niedernhaller Mordprozess wird heute vor dem Heilbronner Landgericht das Urteil erwartet. Die Staatsanwaltschaft forderte in ihrem Plädoyer in der vergangenen Woche 9 Jahre Jugendhaft wegen heimtückischen Mordes aus niedrigen Beweggründen. Der Verteidiger forderte wegen fehlender schädlicher Neigungen seines Mandanten die Verhängung von sogenannten Zuchtmitteln. Das bedeutet, dass er die Freilassung seines Mandanten und damit die Aufhebung des Haftbefehls fordert. Der 18-jährige Angeklagte hatte am 11. September vergangenen Jahres auf einem Supermarktparkplatz in Niedernhall einen 12-jährigen Jungen überfahren und mehr als 20 Meter mitgeschleift. Sabrina Ammon, Radioton Heilbronn.
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14: Ich bin Mia Hin. 10 Milliarden Euro für den Zivilschutz. Die Mega-Investition plant Innenminister Dobrindt, berichtet die Bild. Unter anderem sollen öffentliche Zufluchtsorte wie Bunker, Tunnel oder Tiefgaragen erfasst und in der Nina-Warn-App angezeigt werden. Auch Gebäude und Anlagen des THW sollen aufgerüstet werden. Die Diätenerhöhung für die Bundestagsabgeordneten kommt wohl nicht. Nach SPD, Linken und Grünen ist jetzt auch die Union skeptisch. Fraktionschef Spahn sagte dem Portal The Pioneer, er verstehe, dass viele Bürgerinnen und Bürger sagen, wenn sie verzichten müssten, dann sollten das auch die Abgeordneten tun. Nach der Tigerattacke bei Leipzig gibt es neue Details. Laut Bild hatte das fast 300 Kilo schwere Tier bei der Fütterung einen Pfleger angegriffen und war dann aus seinem Gehege ausgebrochen. Kurz darauf wurde der Tiger nahe einer Kleingartenanlage von der Polizei erschossen. Premiere in der Bundesliga. Die SV Elversberg steigt nach einem 3:0 gegen Münster zusammen mit Schalke direkt in die erste Liga auf. Paderborn spielt gegen Wolfsburg Relegation. Düsseldorf steigt ab, Fürth muss in die Entscheidungsspiele gegen Essen.
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16: Guten Morgen in die Thurn-Region. Wir starten in die neue Woche und ein paar Sonnenstrahlen sind heute zum Glück mit dabei. Trotzdem bleibt das Wetter leider weiterhin wechselhaft und deshalb kann es stellenweise auch mal den ein oder anderen Regenschauer geben. Immerhin ist es etwas milder als letzte Woche, denn wir können heute Tageshöchstwerte von bis zu etwa 17 Grad erreichen und aktuell um kurz nach 9 Uhr messen wir in Dörzbach im Hohenlohe-Kreis etwa 12 Grad und in Löwenstein und Ellwangen liegen wir bei rund 11 Grad.
15: Dann schauen wir noch auf die Straßen.
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15: Jetzt um 8:53 immer noch mit Stau auf der 81. Das ist der dickste Stuttgart Richtung Heilbronn. Zwischen Pleidesheim und Heilbronn unter Gruppenbach sind es 9 Kilometer, eine Stunde Zeitverlust. Grund ist hier ein defekter LKW, der immer noch den rechten und mittleren Fahrstreifen blockiert. Die Gegenrichtung 81 Heilbronn Richtung Stuttgart zwischen Stuttgart-Zuffenhausen und dem Dreieck Leonberg vorm Engelbergtunnel 9 Kilometer Stau, knappe halbe Stunde Zeitverlust. Dann noch auf die B14 Stuttgart Richtung Backnang zwischen Leutenbach-Nelmersbach und Backnang-Waldrems. Im Berufsverkehr 6 Minuten plus, so auch auf der B27 Stuttgart Richtung Heilbronn zwischen Kirchheimer Höhe Bönnigheim und Ilsfeld. Und B466 Heidenheim an der Brenz Richtung Mühlhausen im Täde zwischen Heidenheim B19 und dem Sontheimer Wirtshäusle. Dauert es 5 Minuten länger. Alles vom Berufsverkehr lest ihr nach auf radiothurn.de oder auch in unserer App. Und vor sich Blitzer stehen in Schwäbisch Gmünd, Goethestraße 40 erlaubt, dank Radiothurn-Hörer Chris fürs Melden. Schwäbisch Hall, die Brauerstraße, da dürft ihr 30 und Neckarsulm, Hohenloher Straße steht auch einer und blitzt bei 30. Danke Ines, euch eine gute Fahrt, kommt sicher an.
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15: Oh, guten Morgen.
19: Guten Morgen. Weißt du eigentlich, dass du den ganzen Morgen nur am Rumheulen bist? Ich habe das mal mitgeschnitten. Ja, was denn?
15: Megges, mir geht's nicht so gut. Ich hab doch so Rücken heute Morgen. Es tut unten weh.
19: Unten.
15: In der Mitte tut's weh.
19: Auch noch links.
15: Und es tut überall weh.
19: Als empathisch wie ich bin, will ich dir sagen, dass Heulen allein nichts bringt.
15: Ja, ich habe aber keine bessere Idee. Ich weiß auch nicht. Naja, gebe ich euch Musik auf die Ohren, mach mal das Mikro aus, kann ich in Ruhe weiter heulen hier bei Megges. Cindy Lauper gleich und oh, den mag ich sehr gerne. Alex Warren, Fever Dream. Oh, ich habe Rücken. Schönen guten Morgen.
19: Guten Morgen.

0: wenn ihr wüsstet, was ich hier erleiden muss. 8 nach 9, guten Morgen.
1: Guten Morgen, ausnahmsweise bin ich nicht schuld.
0: Carol, der Mac ist bei Radio Tonio. Aber kennt ihr das, wenn ihr einfach irgendwie so Schmerzen habt? Und falls ihr es nicht mitbekommen habt, sage ich es gerne nochmal. Ich habe heute so Schmerzen im Rücken einfach, ja? Und das stört mich einfach bei meiner Konzentration. Ich kann dann einfach nicht so gut denken. Hm. So, jetzt klingelt es hier auch noch. 0850 65 3x die 0. Ihr seid natürlich auch am Start heute. Wer denn jetzt? Guten Morgen.
2: Hi, hier ist schon Marcel vom Akzent Sports in Flein. Wir sind vom Fitnessstudio.
0: Marcel, warum rufst du jetzt durch heute Morgen?
2: Ich habe gehört, dass du ein bisschen über Rückenschmerzen klagst und es dir nicht so ganz gut geht.
0: Bisschen ist gut. Du weißt, ich bin da sehr, sehr wehleidig und ich sag das so lange, bis es wirklich jeder gehört hat. Jetzt sogar das Fitnessstudio schon. Ja, ich ahne Schreckliches. Nein, warum rufst du durch?
2: Ich denke, dass wir dir da helfen könnten, wenn du uns mal besuchen kommen würdest.
0: Das ist jetzt schon eine Einladung ins Fitnessstudio. Heißt das, ihr habt da so spezielles Rückenprogramm sogar?
2: Genau, wir haben sogar ein spezielles Rückenprogramm. Klar, wir kriegen sehr viel mit Krafttraining hin.
0: Jetzt muss ich dich aber vorwarnen, ich bin jetzt wirklich, wirklich nicht sportlich. Ist das denn schlimm? Kann ich auch als absolute Fitnessanfängerin zu euch kommen oder wie?
2: Auf jeden Fall.
0: Okay. Wie oft hast du denn irgendwelche Bürohengste, die zu dir kommen und dich volljammern mit Rückenschmerzen?
2: Ehrlich gesagt, mehrmals pro Tag.
0: Wer jetzt gerade am Schreibtisch sitzen zuhört und sich denkt, mein Rücken, der spannt gerade auch ein bisschen. Was sollte der jetzt tun?
2: Meistens ist Bewegung schon mal besser, als überhaupt nichts zu tun. Mhm. Und dann spezielle Übungen gerade für den Rücken machen.
0: Okay, pass auf, dann machen wir das doch mal so. Wir beide machen einfach mal einen Termin aus und dann komme ich euch mal besuchen. Und dann zeigst du mir mal, wie ich meinem Rücken was Gutes tun kann bei euch.
2: Sehr gerne, ich würde mich sehr freuen.
0: Sehr gut. Ja, dann vielen Dank schon mal fürs Durchklingeln, Marcel.
2: Sehr gerne. Mach's gut und gute Besserung.
0: Rettung für den Rückennaht. Ich glaub's ja nicht.
1: Da stärkt ihr ordentlich den Rücken.

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10: Ich bin Maxi Schwab, guten Morgen. Einen echten Wahlkrimi, den gibt's gerade bei der Bürgermeisterwahl in Gerabronn. Jonas Mauch hat den Sieg im ersten Wahlgang denkbar knapp verpasst. Dem Bruder des im Februar tödlich verunglückten Bürgermeisters Christian Mauch fehlten am Ende gerade einmal 6 Stimmen zur absoluten Mehrheit. Jonas Mauch, der im Wahlkampf immer wieder betont hatte, die Projekte seines verstorbenen Bruders weiterführen zu wollen, kam auf 49,7% der Stimmen und geht damit als klarer Favorit in die Stichwahl am 14. Juni. Dort tritt er gegen Kevin Leiser an. Der frühere SPD-Bundestagsabgeordnete und heutige Lehrer in Gerabronn erreichte 23,3%. Die Wahlbeteiligung lag insgesamt bei knapp 60%. Maxi Schwab, Radioton, Gerabronn.
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11: Ich bin Mia Hin. 10 Milliarden Euro für den Zivilschutz. Die Mega-Investition plant Innenminister Dobrindt, berichtet die Bild. Unter anderem sollen öffentliche Zufluchtsorte wie Bunker, Tunnel oder Tiefgaragen erfasst und in der Nina-Warn-App angezeigt werden. Auch Gebäude und Anlagen des THW sollen aufgerüstet werden. Die Diätenerhöhung für die Bundestagsabgeordneten kommt wohl nicht. Nach SPD, Linken und Grünen ist jetzt auch die Union skeptisch. Fraktionschef Spahn sagte dem Portal The Pioneer, er verstehe, dass viele Bürgerinnen und Bürger sagen, wenn sie verzichten müssten, dann sollten das auch die Abgeordneten tun. Nach der Tigerattacke bei Leipzig gibt es neue Details. Laut Bild hatte das fast 300 Kilo schwere Tier bei der Fütterung einen Pfleger angegriffen und war dann aus seinem Gehege ausgebrochen. Kurz darauf wurde der Tiger nahe einer Kleingartenanlage von der Polizei erschossen. Premiere in der Bundesliga. Die SV Elversberg steigt nach einem 3:0 gegen Münster zusammen mit Schalke direkt in die erste Liga auf. Paderborn spielt gegen Wolfsburg Relegation. Düsseldorf steigt ab, Fürth muss in die Entscheidungsspiele gegen Essen.
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13: Einen schönen guten Morgen. In Heilbronn-Franken im Main-Tauber-Kreis und auf der Ostalb starten wir in die neue Woche. Und ein paar Sonnenstrahlen sind zum Glück auch mit dabei. Allerdings bleibt es im weiteren Tagesverlauf weiterhin wechselhaft, denn ein Tief mit feuchter Atlantikluft bestimmt aktuell unser Wetter in der Tonregion. Aber immerhin ist es etwas milder als letzte Woche, denn die Temperaturen können heute auf bis zu etwa 17 Grad ansteigen. Ja, schauen wir noch kurz auf den Radioton 3-Tage-Wettertrend. Der sieht leider ähnlich aus. Also das schöne Frühlingswetter ist noch nicht so richtig in Sicht. Aber am Donnerstag knacken wir voraussichtlich wieder die 20-Grad-Marke. Also das klingt ja eigentlich schon mal ganz gut.
14: Ich habe wirklich Hände wie Eiszapfen hier im Studio.
13: Ja.
14: Ne? Klimaanlage steht auf Sommer. Jetzt
13: ja,
14: muss
13: das ist furchtbar hier.
14: Dankeschön.
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5: Jetzt um 3:03 schauen wir auf den längsten Stau. Den haben wir auf der 81 Stuttgart Richtung Heilbronn zwischen Pleidelsheim und Heilbronn unter Gruppenbach. Das sind 8 Kilometer Stillstand bzw. Stop and Go. 1 Stunde Zeitverlust. Grund ist, hier laufen Bergungsarbeiten auf der rechten Spur und die ist gerade komplett gesperrt. Dann die A7 Würzburg Richtung Ulm zwischen Dinkelsbühl-Fichtenau und Ellwangen. 2 Kilometer Stau. Hier dauert es knapp 10 Minuten länger. Und der restliche Berufsverkehr, B27 Bietigheim-Bissingen, die Stuttgarter Straße zwischen Bahnhof und Auwiesenbrücke im dichten Verkehr. 4 Minuten plus. So auch auf der B14 Stuttgart Richtung Backnang zwischen Leutenbach-Nelmersbach und Backnang-Waldrems. Und Laufen am Neckar, B27 zwischen Laufen und Ilsfeld. Auch noch ein bisschen Berufsverkehr, 4 Minuten Zeitverlust. Alles lest ihr jederzeit nach auf radioton.de oder in unserer App. Und wir schauen noch auf die Blitzer in Schwäbisch Gmünd, Goethestraße 40 erlaubt. Danke Radiotonhörer Chris fürs Melden. Schwäbisch Hall, Gelbingen, Höhe Bushaltestelle Richtung Schwäbisch Hall fahrend in der 30er-Zone. Danke Dominik und Neckarsulm, die Hohenloher Straße, da wird auch geblitzt bei 30. Eure Staus und Blitzer meldet ihr uns jederzeit kostenlos durch hier ins Studio 0800 50 65 und dreimal die 0. Euch eine gute Fahrt, kommt sicher an im Montag.
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1: Guten Morgen am Montag und immer zum Wochenstart gegen 20 vor 10 wollen wir uns das Leben ein bisschen leichter machen. Und gestern bin ich völlig verzweifelt oder halb verzweifelt an einem hart gekochten Ei. Ihr kennt das sicher. Ihr versucht es möglichst schnell, möglichst schön zu schälen und am Ende hängt das halbe Ei an der Schale, weil die sich einfach nicht richtig löst. Ich habe für uns recherchiert und es gibt einen Trick.
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1: Ruckzuck Eier schälen und das ohne Fingernägel und ohne dass Ei an der Schale kleben bleibt. Ihr braucht ein Einmach- oder Schraubglas, alternativ geht auch ein normales Wasserglas. Das füllt ihr dann zu einem Drittel mit kaltem Wasser. Gekochtes Ei mit Schale reinlegen, Glas mit Schraubdeckel oder der Handfläche verschließen und dann schüttelt ihr das etwa 10 bis 20 Sekunden so hin und her. Durch die Bewegung im Wasser entstehen unzählige Risse in der Schale und die innere Eihaut löst sich. Dann könnt ihr die Schale einfach in einem Stück abziehen. Klappt wunderbar, ich hab's probiert.
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0: Schönen guten Morgen.
1: Guten Morgen.
0: Gab und der Megaspar Radio Ton. Diese Woche, 5-Tage-Woche, sind wir nicht mehr gewöhnt.
1: Das
0: sind
1: ist wirklich wir eine Frechheit. Unzumutbar ist das.
0: Muss man ein bisschen durchatmen. Dann zum Glück Pfingstmontag nächste Woche. Also nur einmal 5 Tage durchstehen. Ich glaube, das schaffen wir, oder?
1: Ein Lichtblick ist das, ja.
0: Und gleich für euch am Start Richtung Vormittag, Kollege Patrick Berger. Natürlich lasst ihr euch nicht allein. Jetzt auch, nicht mit den meisten 80ern, gibt's The Common Arts, Never Can Say Goodbye, Megas verknallt.

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8: Ich bin Mia Hin. Innenminister Dobrindt will massiv in den Zivilschutz investieren. Wie die Bild berichtet, plant er ein 10 Milliarden Euro Sonderprogramm. Unter anderem soll an 50 Standorten eine medizinische Bundestaskforce aufgebaut werden, um eine mögliche Großzahl an Verletzten vorbereitet zu sein. Wirtschaftsministerin Reiche macht Druck auf Finanzminister Klingbeil in Sachen Stromsteuersenkung. Sie sagte der Rheinischen Post, die müsse kommen, sobald im Haushalt Spielräume dafür da seien. Außerdem deutete sie an, dass der Tankrabatt über die Sommerferien hinaus verlängert werden könnte. Bundesfinanzminister Klingbeil drängt vor dem G7-Treffen in Paris auf ein schnelles Ende des Iran-Kriegs. Die Kämpfe und die Blockade der Straße von Hormuz seien eine ernste Gefahr für die Wirtschaft, sagte Klingbeil. Bei dem Treffen soll es auch um die Lage in der Ukraine gehen. In Rotterdam sollen heute die letzten Menschen das Hantavirus-Kreuzfahrtschiff verlassen. Die 25 Crewmitglieder und zwei medizinische Mitarbeiter waren dort geblieben, nachdem die Passagiere von Bord gebracht worden waren. Die WHO stuft das Risiko für die Öffentlichkeit weiter als gering ein.
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9: Aktuell zieht über Heilbronn leichter Regen hinweg, während in Hohenlohe und im Ostalbkreis ein geschlossener Himmel ohne Niederschlag zu sehen ist. In Heilbronn haben wir 12 Grad, in Hohenlohe 13 Grad und im Ostalbkreis 14 Grad. Im Tagesverlauf lockern die Wolken immer wieder auf, dazu steigen die Temperaturen auf bis zu 17 Grad an. In der Nacht kühlt es in der gesamten Tonregion auf 8 bis 10 Grad ab. Morgen gibt's einen Mix aus Wolken und Sonne. Dazu bleiben die Höchstwerte mit etwa 18 Grad ähnlich wie heute.
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10: Achtung, auf der A3 Würzburg Richtung Frankfurt zwischen Wertheim-Lenkfurt und Marktheidenfeld liegen Reifenteile auf der Fahrbahn. Bitte seid hier besonders vorsichtig. Auf der A81 von Stuttgart Richtung Heilbronn steht ihr zwischen Pleidelsheim und Heilbronn unter Gruppenbach im 8 Kilometer langen Stau. Plant hier mindestens 59 Minuten mehr ein. Auf der A7 Würzburg Richtung Ulm staut es sich zwischen Dinkelsbühl-Fichtenau und Ellwangen auf 3 Kilometer. Hier braucht ihr etwa 15 Minuten länger. Auf der A8 von München Richtung Stuttgart zwischen Eichelberg und Kirchheim-Tech-Ost gibt es eine Tagesbaustelle. Achtet auf Baustellenfahrzeuge. Noch mehr Verkehr ausführlich zum Nachlesen findet ihr auf radioton.de und in unserer App.
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Lady Gaga bringt Schwung in den Montagvormittag und mit den Scorpions, da holen wir jetzt die Luftgitarren raus. In der Tonregion Still Loving You gibt's jetzt. Ich bin Patrick Berger. Hallo zusammen.

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5: Aktuell gibt's bei uns überwiegend bedeckte Verhältnisse. In Hohenlohe fällt gerade leichter Regen. In Heilbronn liegen die Temperaturen zur Stunde bei 12 Grad. In Hohenlohe sind's 14 Grad und im Ostalbkreis ebenfalls 14 Grad. Im Tagesverlauf steigen die Werte auf rund 17 Grad. Dabei bleibt's meist stark bewölkt und immer wieder gibt's Schauer. In der Nacht kühlt's in der gesamten Thurnregion auf um die 8 bis 10 Grad ab. Morgen zeigt sich zwischendurch auch mal die Sonne. Die Höchstwerte erreichen etwa 18 Grad.
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6: Fahrer aufgepasst. A7 von Würzburg Richtung Ulm. Zwischen Kitzingen und Marktbreit steht ein defektes Fahrzeug. Auch auf der A81 von Heilbronn Richtung Stuttgart. Zwischen Mundelsheim und Pleidelsheim erwartet euch ein Pannenfahrzeug. Ein weiteres Pannenfahrzeug steht auf der A81 von Heilbronn Richtung Würzburg zwischen dem Kreuz Weinsberg und Neuenstadt. Jetzt zum Stau. Auf der A7 Richtung Ulm staut es sich zwischen Dinkelsbühl-Fichtenau und Ellwangen auf 5 Kilometern. Plant mindestens 37 Minuten mehr ein. Noch mehr Verkehr ausführlich zum Nachlesen findet ihr auf radioton.de und in unserer App.
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gut, ich schau mal ganz, wenn man so ganz genau hinschaut, so ein paar Sonnenstrahlen haben wir heute am Himmel in der Donauregion, aber auch viele Wolken und hier und da wird's auch mal ein bisschen nass. Man könnte fast meinen, dass auch der Himmel weint, weil es lange Wochenende vorbei ist. Das ja immerhin einige von uns hatten, zwar nicht alle, aber durchhalten lohnt sich. Nächste Woche Montag, da ist Pfingsten, da haben dann wieder fast alle frei. Ich bin Patrick Berger und das sind Queen. Ihr hört natürlich Radio Ton. Schönen Vormittag.

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6: Ich bin Mia Hin. 10 Milliarden Euro für den Zivilschutz. Die Mega-Investition plant Innenminister Dobrindt, berichtet die Bild. Unter anderem sollen öffentliche Zufluchtsorte wie Bunker, Tunnel oder Tiefgaragen erfasst und in der Nina-Warn-App angezeigt werden. Auch Gebäude und Anlagen des THW sollen aufgerüstet werden. Die Diätenerhöhung für die Bundestagsabgeordneten kommt wohl nicht. Nach SPD, Linken und Grünen ist jetzt auch die Union skeptisch. Fraktionschef Spahn sagte dem Portal The Pioneer, er verstehe, dass viele Bürgerinnen und Bürger sagen, wenn sie verzichten müssten, dann sollten das auch die Abgeordneten tun. Deutschland wird seine Klimaziele bis 2030 wohl deutlich verfehlen. Auch für das kommende Jahrzehnt sieht es nicht gut aus. Das geht aus dem neuen Bericht des Expertenrats für Klimafragen hervor. Daran wird auch das kürzlich von Schwarz-Rot beschlossene Klimaschutzprogramm nichts ändern. Die Experten halten es für ungenügend. Bei der Eishockey-WM steht Deutschland nach der 0:2-Pleite gegen Lettland unter Druck. Um noch eine Chance aufs Viertelfinale zu haben, muss die DEB-Auswahl entweder heute gegen Gastgeber Schweiz gewinnen oder übermorgen gegen Titelverteidiger USA.
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7: Aktuell gibt's bei uns einen stark bewölkten Himmel. Dazu zieht in Hohenlohe leichter Regen durch. In Heilbronn haben wir zur Stunde 13 Grad, in Hohenlohe und im Ostalbkreis jeweils 14 Grad. Im Tagesverlauf steigen die Temperaturen auf um die 17 Grad. Dabei bleibt es überwiegend bedeckt. Heute Nacht sinken die Werte auf 8 bis 10 Grad. Örtlich gibt's ein paar Schauer. Morgen startet ihr mit vielen Wolken. Später lockert's zwischendurch auf. Bei Höchstwerten um die 18 Grad.
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8: Auf der A7 von Würzburg Richtung Ulm habt ihr zwischen Dinkelsbühl-Fichtenau und Ellwangen einen 6 Kilometer langen Stau. Plant mindestens 38 Minuten mehr ein. Auf der A81 von Würzburg Richtung Heilbronn gibt es zwischen Osterburken und Möckmühl eine Tagesbaustelle. Achtung vor Baustellenfahrzeugen. Auch auf der A8 von München Richtung Stuttgart zwischen Mühlhausen und Eichelberg müsst ihr mit Baustellenfahrzeugen rechnen. Gleiches gilt für die A7 von Ulm Richtung Würzburg zwischen Ahlen-Westhausen und Ellwangen. Noch mehr Verkehr ausführlich zum Nachlesen findet ihr auf radioton.de und in unserer App.
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Radio Ton am Montag. Und wir schauen auf das Thema heute in der Tonregion. Nachdem in Niedernhall ein 18-Jähriger einen 12-Jährigen auf einem Supermarktparkplatz überfahren und dabei getötet hat, hat es eben das Urteil gegeben. Die Staatsanwaltschaft, die hatte 9 Jahre Jugendhaft gefordert. Das Heilbronner Gericht hat jetzt entschieden, es gibt 6 Jahre und 6 Monate. Rechtskräftig ist das Urteil noch nicht. Unsere Reporter waren bei der Urteilsverkündung eben vor Ort. Mehr dazu und zu den Reaktionen darauf hören wir dann unter anderem heute Nachmittag bei uns. 6 Jahre, 6 Monate. Verkündung eben vor Ort. Mehr dazu

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17: Aktuell haben wir bei uns einen stark bewölkten Himmel. Dazu gibt's in Hohenlohe und im Ostalbkreis leichten Regen. In Heilbronn liegen die Temperaturen am Vormittag bei 13 Grad, in Hohenlohe sind's 14 Grad und im Ostalbkreis 13 Grad. Im weiteren Verlauf des Tages klettern die Werte auf bis zu 17 Grad, die Wolken bleiben aber weitgehend bestehen. In der Nacht kühlt's in der gesamten Tonregion auf etwa 8 bis 10 Grad ab. Morgen zeigt sich der Himmel zeitweise aufgelockert. Dazu gibt's immer wieder leichte Schauer bei Höchstwerten um die 18 Grad.
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18: Achtung auf der A3 in Richtung Frankfurt. Zwischen Würzburg-Heidingsfeld und Würzburg-Kist blockiert ein defekter LKW den Standstreifen. Zudem befinden sich Gegenstände auf der Fahrbahn. Auf der A7 von Ulm Richtung Würzburg steht ihr zwischen Ellwangen und Dinkelsbühl-Fichtenau in 3 Kilometern Stau und müsst mindestens 35 Minuten extra einplanen. Andersherum auf der A7 von Würzburg Richtung Ulm geht es zwischen Dinkelsbühl-Fichtenau und Ellwangen ebenfalls nur stockend voran, 6 Kilometer Stau und rund 33 Minuten, die ihr mehr braucht. Noch mehr Verkehr ausführlich zum Nachlesen findet ihr auf radioton.de und in unserer App.
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Zurück am Rad bei Radio Toten und schon alles Wichtige vom langen Wochenende erzählt. Wenn nicht, gleich ist Mittagspause, da können wir es nachholen. Ich bin Patrick Berger. Schön, dass ihr bei Radio Toten seid.

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11: Ich bin Mia Hin. Der Expertenrat für Klimafragen kritisiert die Bundesregierung. Stand jetzt verfehlt Deutschland seine Klimaziele für 2030 deutlich. Im Moment läuft es vor allem in den Bereichen Verkehr und Gebäude schlecht, so die Experten. Auch für das kommende Jahrzehnt sieht es nicht wirklich besser aus. Wirtschaftsministerin Reiche macht Druck auf Finanzminister Klingbeil in Sachen Stromsteuersenkung. Sie sagte der Rheinischen Post, die müsse kommen, sobald im Haushalt Spielräume dafür da seien. Außerdem deutete sie an, dass der Tankrabatt über die Sommerferien hinaus verlängert werden könnte. Innenminister Dobrindt will massiv in den Zivilschutz investieren. Wie die Bild berichtet, plant er ein 10 Milliarden Euro Sonderprogramm. Unter anderem soll an 50 Standorten eine medizinische Bundestaskforce aufgebaut werden, um eine mögliche Großzahl an Verletzten vorbereitet zu sein. Nach dem Ausbruch einer seltenen Variante der Ebola-Krankheit im Kongo sieht die Bundesregierung keinen Anlass, Vorkehrungen zu treffen. Gesundheitsministerin Wagen sagte im Ersten, eine neue Pandemie halte sie für nahezu ausgeschlossen. Die WHO hatte für die betroffenen Regionen den Gesundheitsnotstand ausgerufen.
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12: Aktuell ist es bei uns stark bewölkt. In Hohenlohe und im Ostalbkreis gibt es dazu leichten Regen. In Heilbronn haben wir am Vormittag 14 Grad, in Hohenlohe ebenfalls 14 Grad und im Ostalbkreis 13 Grad. Im weiteren Tagesverlauf steigen die Werte auf um die 17 Grad. Die Wolken bleiben dabei durchgehend. In der Nacht sinken die Temperaturen auf rund 10 Grad ab. Morgen wird es mit vielen Wolken weitergehen. Im Tagesverlauf ziehen immer wieder Schauer durch, bei Höchstwerten um die 18 Grad.
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13: Achtung, auf der A81 von Würzburg in Richtung Heilbronn. Zwischen Osterburken und Möckmühl steht ein defektes Fahrzeug. Auf der A3 von Würzburg nach Frankfurt ist zwischen Würzburg-Heidingsfeld und Würzburg-Kist der Standstreifen durch einen defekten PKW blockiert. Außerdem liegen Gegenstände auf der Fahrbahn. Auf der A6 von Nürnberg in Richtung Heilbronn gibt es zwischen Aurach und Feuchtwangen Nord ebenfalls ein defektes Fahrzeug. In der Gegenrichtung auf der A3 von Nürnberg nach Frankfurt befindet sich zwischen Würzburg-Randersacker und Würzburg-Heidingsfeld ein weiteres defektes Fahrzeug. Noch mehr Verkehr ausführlich zum Nachlesen findet ihr auf radioton.de und in unserer App.
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1: Hallo, ich bin Daniel Heinze von der katholischen Kirche. Hab Mut, steh auf. Eine Aufforderung an einen blinden Bettler namens Bartimäus, erzählt die Bibel. Sie war auch das Leitwort des Deutschen Katholikentags, der gestern in Würzburg endete. Dieser Bettler ließ einst nicht locker, als die Leute ihn von Jesus fernhalten wollten. Doch Jesus meinte, nein, nein, schickt ihn zu mir. Dann riefen die Menschen eben, hab Mut, steh auf, Bartimäus. Ausgerechnet der Ausgegrenzte, der Benachteiligte, erkannte und glaubte, Jesus ist was Besonderes, sieht mich, kann mich heilen, mir helfen. Was für ein Vorbild. Vieles besorgt auch mich in der Welt oder privat. Oft fühle ich mich schwach, ungesehen, kraftlos, wie Bartimäus. Doch gerade dann, hoffe ich, trägt mich mein Glaube, die Hoffnung, dass Gott bei mir ist. Daraus darf ich Kraft ziehen, um eben nicht tatenlos sitzen zu bleiben, sondern etwas zu bewegen in der Welt. Um diesem Ruf zu folgen, der eben auch mir gilt. Hab Mut, steh auf.
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18: Derzeit haben wir bei uns einen stark bewölkten Himmel. In Heilbronn und in Hohenlohe liegen die Temperaturen am Mittag bei jeweils 15 Grad. Im Ostalbkreis gibt es 13 Grad, dazu zieht dort gerade ein leichter Schauer durch. Im weiteren Verlauf des Nachmittags steigen die Werte auf bis zu 17 Grad, dabei bleibt es weiterhin stark bewölkt. In der Nacht kühlt es in der gesamten Tonregion auf rund 8 bis 10 Grad ab. Morgen zeigt sich der Himmel zunächst stark bewölkt, später ziehen immer wieder Schauer durch, bei Höchstwerten um die 18 Grad.
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19: Auf der A7 von Würzburg Richtung Ulm zwischen Dinkelsbühl-Fichtenau und Ellwangen steckt ihr im 6 Kilometer langen Stau. Hier braucht ihr mindestens 26 Minuten mehr. Ein defektes Fahrzeug sorgt auf der A81 von Würzburg Richtung Heilbronn zwischen Osterburken und Möckmühl für Gefahr. Vorsicht auf der A3 von Würzburg Richtung Frankfurt. Zwischen Würzburg-Heidingsfeld und Würzburg-Kist blockiert ein defekter PKW den Standstreifen. Zudem liegen Gegenstände auf der Fahrbahn. A7 von Ulm Richtung Würzburg zwischen Ahlen-Westhausen und Dinkelsbühl-Fichtenau. Hier sind es 8 Kilometer Stau und mindestens 20 Minuten mehr. Noch mehr Verkehr, ausführlich zum Nachlesen, findet ihr auf radioton.de und in unserer App.
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Das erste Mittagessen der Woche, das ist jetzt hoffentlich drin oder brutzelt vielleicht noch auf dem Herd und wird dann gleich gegessen. Wir begleiten euch dazu jetzt mit Laura Branigan. Das ist Self Control. Ich bin Patrick Berger. Schönen Mittag.

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2: Ich bin Mia Hin.
3: Deutschland wird seine Klimaziele bis 2030 wohl deutlich verfehlen. Auch für das kommende Jahrzehnt sieht es nicht gut aus. Das geht aus dem neuen Bericht des Expertenrats für Klimafragen hervor. Daran wird auch das kürzlich von Schwarz-Rot beschlossene Klimaschutzprogramm nichts ändern. Die Experten halten es für ungenügend. Die Diätenerhöhung für die Bundestagsabgeordneten kommt wohl nicht. Nach SPD, Linken und Grünen ist jetzt auch die Union skeptisch. Fraktionschef Spahn sagte dem Portal The Pioneer, er verstehe, dass viele Bürgerinnen und Bürger sagen, wenn sie verzichten müssten, dann sollten das auch die Abgeordneten tun. Nach der Tigerattacke bei Leipzig gibt es neue Details. Laut Bild hatte das fast 300 Kilo schwere Tier bei der Fütterung einen Pfleger angegriffen und war dann aus seinem Gehege ausgebrochen. Kurz darauf wurde der Tiger nahe einer Kleingartenanlage von der Polizei erschossen. Bei der Eishockey-WM muss Deutschland heute gegen Gastgeber und Vize-Weltmeister Schweiz ran. Nach bislang 2 Niederlagen steht Deutschland unter Druck. Übermorgen geht es gegen Titelverteidiger USA. Es droht das Vorrunden aus.
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4: Aktuell gibt's bei uns einen stark bewölkten Himmel. Im Ostalbkreis fällt dazu grad leichter Regen. In Heilbronn liegen die Temperaturen am Mittag bei 16 Grad, in Hohenlohe sind es 15 Grad und im Ostalbkreis 12 Grad. Im weiteren Verlauf des Nachmittags ziehen immer wieder Schauer durch, wobei in Hohenlohe zeitweise auch Gewitter mit Blitz und Donner dabei sein können. Heute Nacht sinken die Werte in der gesamten Tonregion auf um die 8 bis 11 Grad. Dazu lockern die Wolken teilweise auf. Morgen startet ihr mit Nebel in den Tag. Später gibt's eine Mischung aus Wolken und etwas Sonne bei Höchstwerten um die 17 bis 19 Grad.
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5: Auf der A3 von Würzburg Richtung Frankfurt gibt es zwischen Würzburg-Heidingsfeld und Würzburg-Kist eine Gefahr durch einen defekten LKW. Der Standstreifen ist blockiert und es gibt Gegenstände auf der Fahrbahn. Auf der A7 von Würzburg Richtung Ulm stehen zwischen Dinkelsbühl-Fichtenau und Ellwangen 5 Kilometer Stau an. Ihr braucht mindestens 28 Minuten länger. In umgekehrter Richtung zwischen Ellwangen und Dinkelsbühl-Fichtenau habt ihr 4 Kilometer Stau mit etwa 22 Minuten mehr. Auf der A81 von Heilbronn Richtung Stuttgart stockt es zwischen Ludwigsburg Süd und dem Dreieck Leonberg. Plant mindestens 11 Minuten Verzögerung ein. Noch mehr Verkehr, ausführlich zum Nachlesen, findet ihr auf radioton.de und in unserer App.
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0: Lost Frequencies und Bastille.
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0: Das ist genau das Richtige für so einen etwas überwiegend grauen Wochenstart. Tom Petty, jetzt bei Radio Ton. Macht euch einen schönen Mittag.

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13: Aktuell haben wir bei uns einen bedeckten Himmel. Im Ostalbkreis gibt es dazu gerade leichte Schauer. In Heilbronn liegen die Temperaturen zur Mittagszeit bei 16 Grad, in Hohenlohe sind es 15 Grad und im Ostalbkreis 10 Grad. Im weiteren Tagesverlauf ziehen immer wieder Schauer durch, zwischendurch lockern die Wolken aber auch mal auf. Heute Nacht kühlt es in der gesamten Tonregion auf Werte um die 8 bis 11 Grad ab. Morgen startet ihr mit vielen Wolken und einzelnen Regenschauern in den Tag. Die Höchstwerte liegen dann bei 16 bis 18 Grad.
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14: Auf der A7 von Würzburg Richtung Ulm gibt es zwischen der Anschlussstelle Dinkelsbühl-Fichtenau und Ellwangen 3 Kilometer Stau. Rechnet mit mindestens 19 Minuten mehr. Achtung auf der A7, ebenfalls von Würzburg Richtung Ulm, zwischen Kitzingen und Marktbreit steht ein defektes Fahrzeug. Auf der A81 von Würzburg Richtung Heilbronn zwischen Osterburken und Möckmühl gibt es ein weiteres defektes Fahrzeug, das euch zur Vorsicht veranlassen sollte. Und dann noch auf der A81 von Heilbronn Richtung Stuttgart zwischen Pleidelsheim und dem Dreieck Leonberg stockt es auf 7 Kilometer, was etwa 14 Minuten extra bedeutet. Noch mehr Verkehr ausführlich zum Nachlesen findet ihr auf radioton.de und in unserer App.
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Michael Schulte bei Radio Ton. Seine Karriere hat ja 2018 beim Eurovision Song Contest begonnen. Platz 4 hat er da immerhin erreicht. Seitdem, naja, eher alles so ein bisschen schwierig in Sachen Deutschland und ESC. Sprechen wir auch gleich ab 14 Uhr noch bald drüber. Brian Adams hören wir jetzt. Schön, dass ihr bei uns seid.

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14: Ich bin Gisa Weber. Deutschland wird seine Klimaziele bis 2030 wohl deutlich verfehlen. Auch für das kommende Jahrzehnt sieht es nicht gut aus. Das geht aus dem neuen Bericht des Expertenrats für Klimafragen hervor. Daran wird auch das kürzlich von Schwarz-Rot beschlossene Klimaschutzprogramm nichts ändern. Die Experten halten es für ungenügend. Innenminister Dobrindt will massiv in den Zivilschutz investieren. Wie die Bild berichtet, plant er ein 10 Milliarden Euro Sonderprogramm. Unter anderem soll an 50 Standorten eine medizinische Bundestaskforce aufgebaut werden, um auf eine Großzahl an Verletzten vorbereitet zu sein. Rheinland-Pfalz hat einen neuen Ministerpräsidenten. Der CDU-Politiker Gordon Schnieder ist im ersten Wahlgang gewählt worden. Der 50-Jährige bekam 63 Stimmen und damit 8 weniger, als seine schwarz-rote Koalition eigentlich hat. Das vom Hantavirus betroffene Kreuzfahrtschiff ist zurück in Rotterdam. Die Hondius legte am Vormittag in der niederländischen Metropole an, wo die letzten 27 Menschen von Bord gehen sollten. Auch die Leiche einer Deutschen soll an Land gebracht werden. Sie war an den Folgen einer Infektion gestorben. Bei der Eishockey-WM muss Deutschland heute gegen Gastgeber und Vizeweltmeister Schweiz ran. Nach 2 Niederlagen steht Deutschland unter Druck. Übermorgen geht es gegen Titelverteidiger USA. Es droht das Vorrunden aus.
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4: Ja, meine Vermieterin hat die Tage erst wieder eine Nachricht geschickt, dass sie die Heizung im Haus wieder eingeschaltet hat, weil es ihr selbst auch zu kalt war. Gott sei Dank. Also gerade abends und nachts, da ist es schon kalt. Tagsüber jetzt, da geht's einigermaßen. Heute mit einer Mischung aus Sonne, Wolken und hier und da Regen oder örtlich sogar auch Gewitter bei knapp 17 Grad in der Tonregion. Schauen wir auf den Radio Thurn 3-Tage-Wettertrend. Der geht ähnlich weiter. Sonne, Wolken und immer wieder ein bisschen Regen mit dabei. Ende der Woche wird's dann aber sommerlicher.
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4: Vorsicht, wir haben defektes Fahrzeug auf der A7 Würzburg Richtung Ulm zwischen Kitzingen und Marktbreit. Hier aufpassen. Dann haben wir die A81 Stuttgart Richtung Heilbronn zwischen Pleidelsheim und Mundelsheim. Auch hier ein defektes Fahrzeug und A81 Würzburg Richtung Heilbronn. Würzburg Richtung Stuttgart, zwischen Weinsberg, Ellhofen und Heilbronn unter Gruppenbach. Hier haben wir eine Tagesbaustelle, hier vorsichtig fahren. Viel Zeit mitnehmen müsst ihr aktuell auf der A7 Würzburg Richtung Ulm. Zwischen Dinkelsbühl-Fichtenau und Ellwangen 3 Kilometer Stau, 20 Minuten dauert es hier aktuell länger. Schauen wir zu euch auf die A81 Würzburg Richtung Heilbronn. Zwischen Meckenbühl und dem Kreuz Weinsberg 1 Kilometer Stau, 10 Minuten dauert es hier länger. Und A81 Heilbronn Richtung Stuttgart. Zwischen Pleidelsheim und Stuttgart-Zuffenhausen stockt es auf 2 Kilometer. Hier kommen 5 Minuten obendrauf. Lasst euch nicht blitzen zum Wochenstart. Auf der Autobahnauffahrt Sinsheim-Steinsfurt Richtung Sinsheim. Danke Radiotonhörerin Finja fürs Melden. Außerdem haben wir einen Blitzer in Untergruppenbach in der Ilsfelder Straße. Hier dürft ihr 30 fahren und in Schwäbisch Gmünd in der Schießtalstraße. Hier sind 50 erlaubt. Wenn ihr noch was seht, klingelt gerne durch, kostenlos unter der 0800 50 65 dreimal die 0.
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4: Was war da denn schon wieder los für uns beim Eurovision Song Contest am Samstag? Drittletzter sind wir geworden. Dabei waren wir doch eigentlich einigermaßen optimistisch. War oder ist vielleicht auch Thema bei euch auf der Arbeit heute. Wie ist denn eure Stimmung? Wollen wir das überhaupt noch mitmachen oder sagen wir, ESC 2027 kann gern auch ohne uns stattfinden? Ja oder nein, ESC? Wollen wir die Party machen oder reicht's jetzt? Gerne her mit euren Meinungen unter der kostenlosen 0800 50 65 3x die 0. Radio Thurn ist hier, ich bin Patrick Berger und das sind AIM. Schön.

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Radioton am Montagnachmittag und unsere Wetterfrau Madeleine Villers, die ist ja nicht nur bei uns fürs Wetter in der Morningshow zuständig, sondern auch Sängerin. Vor ein paar Wochen war sie auf Tour, hat unter anderem ihr Best-of-Album veröffentlicht und passend dazu dachte ich mir, sprechen wir doch mal zusammen über den ESC heute Nachmittag. Leider sind wir dieses Jahr ja nur Dritter geworden, allerdings von hinten. Ich war selbst in Wien mit dabei und da dachte ich mir, wie wäre es eigentlich, wenn wir unsere Madeleine einfach mal für den nächsten Jahr ja nur Dritter geworden, allerdings von hinten. Ich war selbst in Wien mit dabei und da dachte ich mir, wie wäre es eigentlich, wenn wir unsere Madeleine einfach mal für den nächsten ESC anmelden. Madeleine, wie realistisch wäre das denn für dich?

0: Das komplette Gesamtpaket, aber im Hintergrund natürlich auch ums Management, Medienerfahrung, Netzwerk und so weiter.
1: Okay, verstehe. Da steckt also ziemlich viel dahinter. Das heißt, gut sein allein reicht nicht aus.
0: Ja, leider auf jeden Fall. Auch was die Verträge anbelangt in der Showbranche ist definitiv nicht immer alles Gold, was glänzt. Mhm. Und ich sage immer, jeder muss für sich selbst entscheiden, wie weit er gehen möchte und ja, wo vielleicht dann auch die persönlichen Grenzen sind.
1: Ja, ich muss sagen, ich als Laie stelle mir das immer so einfach vor. Trotzdem würde ich es natürlich total feiern und ich glaube auch die ganze Tonregion, wenn du irgendwann mal für Deutschland antreten würdest.
0: Genau, und dann Radioton hautnah und exklusiv live beim ESC.
1: So, genau so. Aber was bräuchten wir denn Deutschland? Was wäre denn so dein Erfolgsrezept?
0: Ja, gute Frage. Ich glaube, es braucht mal wieder mehr Mut. Vielleicht auch zu deutschen Texten oder zumindest eine Mischung aus Deutsch und Englisch. Ich würde es auf jeden Fall schön finden, wenn man in seiner eigenen Sprache singt und trotzdem etwas Kreatives und Einzigartiges macht. Also zum Beispiel hatte ja die Schlagersängerin Iron Shear damals in den 70er Jahren einen besonderen Show-Effekt während ihres Auftritts. Sie hat nämlich den Umhang von ihrem Kleid von sich geschmissen und es war in dieser Zeit schon ja, sehr außergewöhnlich und einfach auch ein Show-Effekt. Mhm. Und ich glaube, dass es solche besonderen Momente einfach braucht und die dann auch im Kopf bleiben und also ich glaube, man braucht einfach mehr Mut.
1: Also dafür, dass du nicht hin möchtest, bist du schon ziemlich konkret.
0: Ja, ich sag mal so, sag niemals nie.
1: Das ist schon mal ganz gut. Und was sagt ihr denn, ESC, wollen wir da überhaupt noch mal teilnehmen als Deutschland oder sagt ihr, nee, klappt doch eh nicht. Es reicht jetzt. Meldet euch gerne mal rein. Kostenlos unter der 0800 50 65 dreimal die 0. Eure Meinung zum ESC. Sollen wir dann noch mitmachen oder nicht? Ich freue mich auf euren Anruf.
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17: Es ist und bleibt wechselhaft heute. Sonne, Wolken, immer wieder auch mal ein bisschen Regen und örtlich auch Gewitter mit dabei. Dazu haben wir um die 17 Grad maximal. Der Radio Thurn 3-Tage-Wettertrend morgen und in den nächsten Tagen. Da geht's endlich weiter mit einer Mischung aus Sonne, Wolken und immer wieder etwas Regen. Ab Donnerstag dann allerdings wieder wärmer.
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17: Vorsicht, wir haben ein defektes Fahrzeug auf der A3 Frankfurt Richtung Würzburg. Zwischen Dreieck Würzburg-West und Würzburg-Kist hier aufpassen. Dann auf der A6 Heilbronn Richtung Mannheim zwischen Bad Rabenau und Sinsheim-Steinsfurt. Auch hier haben wir ein kaputtes Auto rumstehen. Schauen wir zu euch auf die A7 Würzburg Richtung Ulm zwischen Dinkelsbühl-Fichtenau und Ellwangen. 3 Kilometer Stau, 20 Minuten kommen hier aktuell oben drauf. Und auf der A81 Würzburg Richtung Heilbronn zwischen Möckmühl und dem Kreuz Weinsberg steht ja 1 Kilometer im Stau. Hier knapp 10 Minuten mehr Zeit mit einplanen. Lasst euch nicht blitzen heute Nachmittag in Alfdorf in der unteren Schlossstraße. Hier sind 30 erlaubt. In Iggersheim, die Schulstraße, auch hier dürft ihr 30 fahren. Und in Neckarsulm auf der Hohenloher Straße sind auch 30 erlaubt. Hier steht auch ein Blitzer. Dankeschön, Radiotonhörer Harald, fürs Melden. Wenn ihr auch was entdeckt, macht's genauso. Klingelt kostenlos durch oder schickt eine WhatsApp an die 0800 50 65 3x die 0.
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0: Drittletzter sind wir geworden beim ESC am Samstag. Ja, wollen wir ihn noch oder reicht's uns jetzt mit dem Eurovision Song Contest? Darüber sprechen wir heute Nachmittag hier bei Radio Thun und ihr meldet euch schon fleißig rein.
1: Hallo, hier ist die Heidi. Also ich bin der Meinung, beim ESC sollte Deutschland schon länger nicht mehr teilnehmen. Es hat meines Erachtens nichts mehr mit Musikbewertung unbedingt zu tun, sondern schon jahrelang nur, ich mag das Land oder ich mag das Land nicht. Da Deutschland auch noch am meisten bezahlt an dem ganzen Contest, würde ich sagen, lasst einfach bleiben, es bringt nichts.
0: Wie ist denn eure Meinung dazu? Sagt ihr auch bleiben lassen oder sagt ihr, na, trotz allem, es ist doch irgendwie ein schönes Event? Gerne her mit eurer Meinung, kostenlos anrufen unter der 0800 50 65 3x die 0. Könnt an dieselbe Nummer gerne auch eine WhatsApp-Sprachnachricht schicken. Ich freue mich auf eure Meinungen und spiele euch jetzt Cyndi Lauper, Girls Just Want to Fun. Ich bin Patrick Berger. Schönen Montagnachmittag mit Radio Thun.

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10: Osama bin Laden hatte 53 Geschwister.
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12: Ich bin Gisa Weber. Der Expertenrat für Klimafragen kritisiert die Bundesregierung. Stand jetzt verfehlt Deutschland seine Klimaziele für 2030 deutlich. Im Moment läuft es vor allem in den Bereichen Verkehr und Gebäude schlecht, so die Experten. Auch für das kommende Jahrzehnt sieht es nicht wirklich besser aus. 10 Milliarden Euro für den Zivilschutz. Die Mega-Investition plant Innenminister Dobrindt. Unter anderem sollen öffentliche Zufluchtsorte wie Bunker, Tunnel oder Tiefgaragen erfasst und in der Nina-Warn-App angezeigt werden. Die Bundesregierung will das entsprechende Gesetz am Mittwoch beschließen. Die Diätenerhöhung für die Bundestagsabgeordneten kommt wohl nicht. Nach SPD, Linken und Grünen ist jetzt auch die Union skeptisch. Fraktionschef Spahn sagte dem Portal The Pioneer, er verstehe, dass viele Bürgerinnen und Bürger sagen, wenn sie verzichten müssten, dann sollten das auch die Abgeordneten. Weltweit sind letztes Jahr so viele Menschen hingerichtet worden wie seit Jahrzehnten nicht mehr. Amnesty International hat 2700 Hinrichtungen dokumentiert. Allerdings fehlen da die Zahlen aus China. Und das Land vollstreckt der Menschenrechtsorganisation zufolge die meisten Todesstrafen weltweit. Bei der Eishockey-WM steht Deutschland nach der 0:2-Pleite gegen Lettland unter Druck. Um noch eine Chance aufs Viertelfinale zu haben, muss die DEB-Auswahl entweder heute gegen Gastgeber und Vizeweltmeister Schweiz gewinnen oder übermorgen gegen Titelverteidiger USA. Ansonsten droht das Frühjahr aus.
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13: Es ist unbeständig heute. Eine Mischung aus Sonne, Wolken, Regen, örtlich auch mal Gewittern begleitet uns in diesen Wochenstart. Dazu knapp 17 Grad. Schauen wir auf den Radio Ton 3-Tage-Wettertrend. Geht ähnlich weiter. Sonne, Wolken, immer wieder ein bisschen Regen mit dabei. Aber es wird sommerlicher, aber erst gegen Ende der Woche.
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13: Wir haben ein defektes schweres Fahrzeug auf der A81 Würzburg Richtung Heilbronn zwischen Osterburken und Möckmühl. Hier vorsichtig fahren heute Nachmittag. Dann haben wir ein bisschen Stau auf der A7 Würzburg Richtung Ulm zwischen Dinkelsbühl-Fichtenau und Ellwangen 3 Kilometer. 20 Minuten dauert es hier aktuell länger. Schauen wir auf die A81 Heilbronn Richtung Stuttgart zwischen Ludwigsburg Süd und Dreieck-Leonberg 7 Kilometer stockt hier. 11 Minuten dauert es mindestens länger. Schauen wir nach Bad Friedrichshall auf der B27 zwischen Bad Friedrichshall, Kochendorf und Jagstfeld. Dichter Verkehr, knapp 10 Minuten kommen hier oben drauf. Und auf der B14 zwischen Leutenbach, Nelmersbach und Backnang-Waldrems knapp 5 Minuten, die ihr mehr Zeit mit einplanen müsst. Lasst euch nicht blitzen heute Nachmittag in Schwäbisch Gmünd der Schießtalstraße. Hier sind 50 erlaubt. Dann haben wir einen Blitzer auf dem Autobahnzubringer von der A81 Boxberg kommend nach Bad Mergentheim an der Abzweigung nach Assamstadt. Danke Radiotonhörer Lando fürs Melden und in Untergruppenbach auch aufpassen auf der Ilsfelder Straße. Hier sind 30 erlaubt. Wenn ihr noch was entdeckt, gebt's gerne an uns weiter und an alle anderen. Ruft kostenlos an oder schickt eine WhatsApp-Sprachnachricht an die 0800 50 65 dreimal die 0.
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13: Der Nachmittag. Mit Patrick Berger heute. Und wir schauen nochmal zurück auf den Samstag, auf den Eurovision Song Contest und diskutieren nicht nur mit euch, wollen wir da eigentlich nochmal teilnehmen oder wollen wir es nicht einfach bleiben lassen, sondern wir wollen auch nochmal so ein bisschen schauen, was entscheidet denn alles so mit, wie gut ein Lied abschneidet. Mal ganz abgesehen vom Lied. Ich sag mal nur, Startplatz Nummer 2 hatte Sarah Engels. Das war schon von vornherein keine gute Voraussetzung. Sprechen wir in dieser halben Stunde nochmal drüber. Davor haben wir unter anderem Nick Kershaw, gleich aus den 80ern. Und das ist die aktuelle von Oliver Heldens. Lady, hier mit Tonight gibt's jetzt. Hier ist Radio Ton. Hallo zusammen. Lady.

0: Der Eurovision Song Contest, der ESC, unser Thema heute Nachmittag hier bei Radio Ton. Dritter sind wir geworden, von unten. Kann natürlich am Lied gelegen haben, am Live-Gesang von Sarah Engels, der hier und da doch unerwartet so ein paar Macken hatte, fand ich. Oder es kann am ganzen System ESC gelegen haben. Wir schauen da heute Nachmittag drauf. Ich persönlich bin ja ESC-Fanatiker und Wetterfrau Madeleine Villas, die ist ja auch professionelle Sängerin und hat uns vorhin schon so ein bisschen was rund um die nationalen Vorentscheide erzählt. Und wie undurchsichtig das teilweise alles abläuft. Schauen wir jetzt mal auf den ESC selbst. Da nicht zu vernachlässigen ist beispielsweise auch der Startplatz, also wann am Abend man dran ist. Da hatten wir dieses Jahr ein bisschen Pech, Madeleine.
1: Ja, leider. Wir sind nämlich auf dem undankbaren Startplatz Nummer 2 gestartet. Das gilt eigentlich als Todesstoß. Wer auf Platz 2 startet, hat eigentlich schon verloren, weil viele Zuschauer erst im Lauf der Show einschalten und den Song deswegen verpassen. Und weil alle anderen, die sich alle 25 Songs anschauen, den Song Nummer 2 nach den ganzen anderen Songs auch schon wieder vergessen haben.
0: Ja, wer legt denn die Startreihenfolge fest?
1: Also das machen im Großen und Ganzen die Produzenten. Die richten sich da unter anderem nach organisatorischen, aber auch nach musikalischer Abwechslung. Also, dass jetzt nicht drei Balladen hintereinander kommen oder dann drei Party-Songs, sondern dass es eben eine gute, abwechslungsreiche Musikmischung über den Abend gibt.
0: Und ein Thema, über das auch oft gesprochen wird in Sachen ESC, Nachbarschaftsvoting. Was hast du damit auf sich?
1: Ja, das Phänomen gibt es tatsächlich. Das kann einfach an der geografischen Nähe liegen, an einem ähnlichen Musikgeschmack oder gemeinsamen Musikmarkt. Man kennt die Acts aus den anderen Ländern einfach. Das sehen wir übrigens auch bei Sarah Engels. Beinahe hätte es auch für uns Zuschauerpunkte gegeben aus Luxemburg, Österreich und der Schweiz. Da waren wir nur ein bzw. drei Plätze von einem Publikumspunkt entfernt.
0: Okay, das betrifft die Zuschauer. Jetzt gibt es ja aber auch Jurys.
1: Ja, da sitzen in jedem Land 7 Personen drin, die Auftritte unter anderem nach festgelegten Kriterien bewerten sollen. Beispielsweise Sänger, Musikjournalisten, Vertreter von Plattenlabels und so weiter. Aber auch da war dieses Jahr zu beobachten, dass auch die Fachleute ihre Höchstwertungen an Nachbarländer gegeben haben. Also ja, vielleicht muss die Europäische Rundfunkunion, die den ESC veranstaltet, da nochmal härter durchgreifen.
0: Ja, in der Theorie mag das alles so Sinn ergeben. In der Praxis gibt es beim Eurovision Song Contest aber durchaus Reformpotenzial, kann man an der Stelle mal festhalten. Stellt sich die Frage, wollen wir uns das alles überhaupt noch antun oder reicht's jetzt auch mal? Was sagt ihr? Deutschland raus beim ESC nächstes Jahr vielleicht? Meldet euch gerne mal rein unter der 0800 50 65 3x0.
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0: Beim ESC nächstes Jahr vielleicht? Meldet euch gerne mal rein unter der 0800 50 65 3x0.
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13: Meine Vermieterin hat die Tage erst wieder eine Nachricht geschickt, dass sie die Heizung im Haus wieder angemacht hat, weil es ihr selbst zu kalt war. Gott sei Dank. Also gerade abends und nachts ist es schon kalt, jetzt tagsüber geht's einigermaßen. Wir haben heute Sonne, Wolken, hier und da auch Regen mit dabei, örtlich auch Gewitter, bei denen teilweise ordentlich was runterkommen kann. Dazu knapp 17 Grad in der Tonregion. Schau auf den Radioton 3 Tage Wettertrend, der geht ganz ähnlich weiter. Ein bisschen Sonne, viele Wolken, immer wieder auch Regen mit dabei. Ende der Woche wird's dann aber wieder sommerlicher.
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13: Wir haben ein defektes Fahrzeug auf der A8 München Richtung Stuttgart zwischen Eichelberg und Kirchheim-Tech Ost. Hier aufpassen. Dann haben wir eins auf der 81 Stuttgart Richtung Heilbronn zwischen Pleidelsheim und Mundels. Auch hier müsst ihr vorsichtig fahren heute Nachmittag. Kleinen Stau haben wir noch auf der B14 zwischen Leutenbach-Nelmersbach und Backnang-Wald-Rems. 5 Minuten dauert es hier länger und einen größeren Stau, den ich beinahe vergessen hätte, der ist auf der A7 Würzburg Richtung Ulm zwischen Dingelsbühl-Fichtenau und Ellwangen. 3 Kilometer Stau, 15 Minuten braucht ihr hier länger. Kommt gut an und fahrt nicht zu schnell in Heilbronn beim Kraichgauplatz. Da dürft ihr 30 fahren. Hier gibt es teure Fotos. Danke Radiotonhörerin Claudia fürs Melden. Dann haben wir einen Blitzer entdeckt in Kupferzell in der Günther-Ziel-Straße. Hier dürft ihr 50 fahren. Und in Galdorf in der Allner Straße. Auch hier sind 50 erlaubt. Wenn ihr noch was entdeckt, gern durchklingeln, kostenlos. Oder eine WhatsApp schreiben an die 0800 50 65 3x die 0. Ich bin Patrick Berger und wünsche euch einen schönen Nachmittag.
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0: Halleluja, diesem Montagnachmittag hier bei Radio Ton. Nach dem langen Wochenende, zumindest für viele war das ja ein langes Wochenende. Und für die meisten von uns beginnt jetzt auch wieder erstmal eine 5-Tage-Woche.
1: Nein!
0: Ja doch, bis Freitag, da müssen wir ran. Aber dann ist ja schon wieder Pfingsten. Und Pfingstmontag ist für viele ja wieder frei.
1: Yeah!
0: Und für alle Schüler heißt das sogar 2 Wochen Pfingstferien. Und für die Eltern dann wieder...
1: Nein!
0: Radio Ton ist hier. Das sind die Pet Shop Boys. Ich bin Patrick Berger. Hallo!

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19: Ich bin Maxi Schwab. Guten Tag. Er hat sein Auto als Waffe benutzt. Mit diesen Worten begründete das Heilbronner Landgericht das Urteil gegen einen 18-Jährigen aus Niedernhall. Nach dem Tod eines 12-jährigen Jungen auf einem Supermarktparkplatz ist der Heranwachsende wegen Mordes zu 6,5 Jahren Jugendstrafe verurteilt worden. Laut Gericht hatte der damals auch schon 18-Jährige den Jungen im September des vergangenen Jahres aus Wut und Rache mit seinem Auto erfasst und mehr als 20 Meter mitgeschleift. Das Kind verstarb noch am Unfallort an seinen schweren Verletzungen. Die Kammer sah es nun als erwiesen an, dass der Angeklagte bewusstlos fuhr, nachdem es zuvor Streit und Beleidigungen gegeben hatte. Der Richter sprach von einem heimtückischen Angriff mit dem Fahrzeug als Waffe. Die Staatsanwaltschaft hatte 9 Jahre Jugendstrafe gefordert. Dazu Staatsanwältin Katrin Rührig gegenüber Radio Ton.
20: Nach Auffassung der Staatsanwaltschaft hat es sich um ein vorsätzliches Tötungsgeschehen gehandelt. Dafür hat insbesondere das Nachtatverhalten des Angeklagten gesprochen und auch die Ausführungen des Sachverständigen haben dafür gesprochen.
19: Die Verteidigung dagegen spricht von einem tragischen Unfall. Das Urteil ist noch nicht rechtskräftig. Revision wurde bereits von der Verteidigung angekündigt. Maxi Schwab, Radio Ton, Niedernhall.
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21: Ich bin Gisa Weber. Innenminister Dobrindt will massiv in den Zivilschutz investieren. Dabei soll ein 10 Milliarden Euro Sonderprogramm aufgelegt werden. Das Geld soll etwa in Ausrüstung, Personal und Technik des THW fließen. Das entsprechende Gesetz will die Bundesregierung übermorgen beschließen. Deutschland wird seine Klimaziele bis 2030 wohl deutlich verfehlen. Auch für das kommende Jahrzehnt sieht es nicht gut aus. Das geht aus dem neuen Bericht des Expertenrats für Klimafragen hervor. Daran wird auch das kürzlich von Schwarz-Rot beschlossene Klimaschutzprogramm nichts ändern. Die Experten halten es für ungenügend. Wirtschaftsministerin Reiche macht Druck auf Finanzminister Klingbeil in Sachen Stromsteuersenkung. Sie sagte der Rheinischen Post, die müsse kommen, sobald im Haushalt Spielräume dafür da seien. Außerdem hat sie angedeutet, dass der Tankrabatt über die Sommerferien hinaus verlängert werden könnte. Rheinland-Pfalz hat einen neuen Ministerpräsidenten. Der CDU-Politiker Gordon Schnieder ist im ersten Wahlgang gewählt worden. Der 50-Jährige bekam 63 Stimmen und damit 8 weniger, als seine schwarz-rote Koalition eigentlich hat. Zum ersten Mal seit Jahren sind in Deutschland wieder weniger Fleischersatzprodukte hergestellt worden. Im vergangenen Jahr wurden laut Statistischem Bundesamt knapp 125.000 Tonnen an beispielsweise Tofu-Wurst oder Veggie-Burgern produziert. Das sind 1,2% weniger als im Jahr davor.
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4: Hier und da kam heute Nachmittag schon ein kleines Gewitter runter. Dazu bleibt es weiter wechselhaft mit einer Mischung aus Sonne, Wolken, Regen, örtlich eben auch mal den ein oder anderen Gewittern. Dazu haben wir um die 17 Grad. Schauen wir auf den Radio Thurn 3-Tage-Wettertrend morgen und in den nächsten Tagen. Da geht's ähnlich weiter mit Sonne, Wolken und immer wieder mal ein bisschen Regen. Gegen Ende der Woche ab Donnerstag, dann allerdings Stück für Stück wieder wärmer.
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4: Passt auf, wir haben Reifenteile auf der A7 Würzburg Richtung Ulm in Höhe Feuchtwangen West. Hier die Reifenteile, hier aufpassen. Dann kommt ihr ansonsten im Großen, haben wir zumindest keine Gefahrenmeldung mehr, aber wir haben noch ein paar Staus. Fangen wir an bei euch auf der A7 Würzburg Richtung Ulm zwischen Dinkelsbühl-Fichtenau und Ellwangen 3 Kilometer. Hier kommen 20 Minuten aktuell obendrauf. Schauen wir auf die 81 Heilbronn Richtung Stuttgart zwischen Ilsfeld und dem Dreieck-Leonberg 6 Kilometer Stau. Mindestens 20 Minuten dauert es hier aktuell länger. Schauen wir zu euch nach Geildorf auf der B298 zwischen Geildorf Unterroth und Geildorf B19 knapp 5 Minuten und auf der B290 Aalen Richtung Crailsheim, zwischen Crailsheim, Ingersheim und Crailsheim Nordwest Umgehung dichter Verkehr. Hier kommen ebenfalls mindestens 5 Minuten aktuell obendrauf. Lasst euch nicht blitzen heute Nachmittag auf der Autobahnauffahrt Sinsheim-Steinsfurt Richtung Sinsheim. Danke Radiotonhörerin Finja fürs Melden. In der Kasulm haben wir einen Blitzer in der Hohenloher Straße und in Igersheim in der Schulstraße. Hier dürft ihr jeweils 30 fahren. Wenn ihr noch was entdeckt, Staus, Blitzer, meldet sie uns gerne kosten. Los über die 0800 50 65 dreimal die 0.
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4: Und wir haben es eben in den Radioton-Nachrichten gehört, 6,5 Jahre Haft, so lautet das Urteil für den 18-Jährigen, der im September auf einem Supermarktplatz in Niedernhall einen 12-Jährigen totgefahren hat. Wir sprechen gleich mit Radioton-Nachrichtenmann Maxi Schwab, der war für uns im Gericht heute mit dabei. In ungefähr 15 Minuten alle Infos dazu. Vorhin, da gibt's jetzt. Ich bin Patrick Berger, ihr hört Radioton. Schönen Nachmittag.

0: Es ist ein Thema, das die Menschen seit letztem September in Niedernhall und weit darüber hinaus bewegt. Der tragische Tod eines damals 12-Jährigen auf einem Supermarktparkplatz. War es Mord oder doch nur ein Versehen? Heute hat das Landgericht in Heilbronn sein Urteil in diesem Fall über den 18-jährigen Fahrer gesprochen. Unser Nachrichtenmann Maxi Schwab war für uns vor Ort. Erzähl mal, Maxi, was kam jetzt heute bei der Urteilsverkündung heraus?
1: Bis zuletzt ist der Angeklagte bei seiner Geschichte geblieben. Es sei ein Versehen und fahrerisches Unvermögen gewesen, dass er den Jungen mit seinem Auto überfahren hat. Das Landgericht Heilbronn ist der Auffassung aber nicht gefolgt. Dazu Katrin Rührig von der Staatsanwaltschaft Heilbronn.
2: Der Angeklagte hat sich letztlich bis zum Ende so geäußert, dass es sich um einen Unfall gehandelt hat. Er muss sich nicht geständig einlassen, deswegen kann man ihm das auch nicht zur Last legen.
1: Ja, die Beweislast in diesem Indizienprozess war schlicht zu erdrückend. Das spätere Opfer sei laut Gutachten über mehrere Sekunden gut durch die Windschutzscheibe sichtbar gewesen, ehe es 26 Meter unter dem Auto mitgeschleift wurde und an den Verletzungen schlussendlich verstarb. Es gab Zeugen, die gehört haben sollen, wie der Angeklagte direkt danach etwas gesagt haben soll, wie "die haben mich provoziert". Dazu gab es auch keine Hinweise darauf, dass der Angeklagte in irgendeiner Weise gebremst haben soll. Er habe den Tod des Jungen billigend in Kauf genommen. Deshalb hat die Kammer den 18-Jährigen heute wegen Mord aus Heimtücke in Tateinheit mit besonders schwerem Eingriff in den Straßenverkehr zu 6,5 Jahren Haft verurteilt. Auch den Führerschein verliert er für 4 Jahre.
0: Na, der Führerschein ist wohl sein kleinstes Problem, aber 6,5 Jahre sind ja für Mord eigentlich relativ wenig, oder?
1: Ja, ist es allerdings. In der knapp 2-stündigen Urteilsverkündung hieß es, es werde Jugendstrafrecht angewendet, weil er als 18-jähriger Heranwachsender mit Neurodiversität, er hatte früher mit ADHS und LRS zu kämpfen, eben reifeverzögert ist. Hinzu kommen seine bis dato weiße Weste und sein grundsätzlich konfliktscheues Wesen. Er sei als stiller, introvertierter Typ, der wenig redet und viel in sich hineinfrisst, bekannt, hieß es in verschiedenen Zeugenaussagen. Dass sich ein Streit über einen kleinen Centbetrag zwischen ihm und zwei provozierenden Kindern, die nur sein Begleiter persönlich überhaupt kannte, über 7 Minuten so hochgeschaukelt hat, das wirke sich strafmildernd aus.
0: Okay, du warst ja für uns heute bei der Urteilsverkündung im Gericht mit dabei. Wie hast du denn die Stimmung dort im Saal wahrgenommen?
1: Also der Angeklagte selbst hat, als er das Urteil gehört hat, eigentlich keine Regung gezeigt. Die Eltern des getöteten Jungen dagegen schon. Die sind nämlich mit den Worten "Mörder" und "er wurde hingerichtet" aus dem Saal gestürmt.
0: Krass, kann man natürlich aber auch irgendwie verstehen, so eine Reaktion.
1: Absolut, falls Sie oder die anderen Beteiligten nicht mit dem Urteil einverstanden sind, dann kann innerhalb einer Woche noch Revision eingereicht werden und das hat zumindest auch schon mal die Verteidigung angekündigt.
0: Alles klar, das müssen wir jetzt auch erstmal verdauen. 6,5 Jahre vorerst gab also heute für den 18-Jährigen, der einen 12-jährigen Jungen in Niedernhall überfahren und getötet hat. Danke dir, Maxi, dass du uns mit in den Gerichtssaal genommen hast.
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0: ein Wort. Mit mir, Tabita, Redakteurin bei Radioton. Und Kickbox-Weltmeister Jerome Heinz von der Kampfsportschmiede in Heilbronn. Ihr macht ja Kampfsport zur Prävention. Was genau hat es denn damit auf sich?
1: Richtig, zur Prävention. Das heißt nicht aktiv irgendwie.

0: irgendwelche Leute zu vermöbeln, sondern wir erlernen den Kampfsport richtig. Das heißt, selbstbewusst werden, sich verteidigen können, stark werden und diszipliniert werden.
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0: Die Kampfsportschmiede arbeitet mit Schulen zusammen, Jugendamt zusammen, sowie auch mit der Polizei und verschiedenen Behörden. Und damit versuchen wir einfach, diese Gewaltprävention in die Gesellschaft zu bringen.
1: Welche Kampfsportarten kann man bei euch trainieren?
0: Wir bieten Kickboxen an, Boxen, MMA, BJJ, Brazilian Jiu-Jitsu und Ringen.
1: Ja, und Selbstverteidigung habt ihr ja auch noch. Und das ist ja in jedem Alter wichtig.
0: Ja, richtig. Also wir beginnen ab 3 Jahre bis ins hohe Alter. Unser ältestes Mitglied ist 70 Jahre alt, also es gibt keine Grenze.
1: Mehr Infos unter kampfsportschmiede.de.
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15: Die Heizung bei uns im Haus, die ist wieder an. Also nicht nur hier bei Radio Thon, sondern auch bei mir daheim tatsächlich. Die Vermieterin hat sie wieder angemacht, weil ihr selbst zu kalt wurde, zumindest abends und in der Nacht ist das der Fall. Tagsüber geht es ja einigermaßen, dazu haben wir heute Sonne, Wolken, hier und da Regen, örtlich auch Gewitter mit dabei, teilweise kam auch schon ein bisschen was runter heute, dazu knapp 17 Grad in der Tonregion. Schauen wir auf den Radioton 3-Tage-Wettertrend, geht relativ ähnlich weiter, Sonne, Wolken, immer wieder ein bisschen Regen mit dabei. Es wird aber sommerlicher gegen Ende der Woche, da wird's auf jeden Fall deutlich wärmer.
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15: Vorsicht, wir haben ein defektes Fahrzeug auf der A3 Frankfurt Richtung Würzburg, zwischen Würzburg West und Würzburg Kist. Hier aufpassen. Dann dauert es länger auf der A7 Würzburg Richtung Ulm, zwischen Dinkelsbühl-Fichtenau und Ellwangen 3 Kilometer Stau. 20 Minuten kommen hier aktuell für euch obendrauf. Schauen wir auf die A89 Heilbronn Richtung Stuttgart, zwischen Ilsfeld und dem Dreieck Lörnberg 9 Kilometer Stau, mindestens 25 Minuten dauert es hier aktuell länger. Dichten Verkehr haben wir auch auf unseren Bundesstraßen in Obersulm, zwischen Obersulm, Sülzbach und Wilsbach. Hier 10 Minuten mehr Zeit mit einplanen. Auf der B14 zwischen Backnang West und Backnang Süd dauert es ungefähr 10 Minuten länger. Und in Laufen am Neckar auf der B27 zwischen Thalheim, Rauer Stich und Laufen am Neckar 5 Minuten kommen hier oben drauf. Fahrt nicht zu schnell, lasst euch nicht blitzen heute Nachmittag. Zum einen in Alfdorf in der unteren Schlossstraße, hier dürft ihr 30 fahren. Dann in Untergruppenbach in der Ilsfelder Straße, auch hier sind 30 erlaubt. Und auf dem Autobahnzubringer von der A81 Boxberg kommend nach Bad Mergentheim an der Abzweigung nach Assamstadt. Danke Radiotonhörer Lando fürs Melden. Wenn ihr noch was entdeckt, macht's genauso, klingelt kostenlos durch unter der 0800 50 65 3x die 0. Ich bin Patrick Berger und wünsche euch ein gutes Ankommen.
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1: Ja, ich weiß nicht, wie es euch geht, aber ich wäre bereit für eine Runde Unplugged Musik an diesem doch eher grauen Montagnachmittag. Gut, dass es 16.40 Uhr ist, das heißt Zeit für Radio Ton Unplugged. Gerne auch mit Songs, die nicht nur Gitarren haben, sondern bei denen auch mal ein Schlagzeug für ordentlich Wumms sorgt. Zum Beispiel ja auch bei Runaway von Bon Jovi. Jungs, übernehmt.
2: Ja, hi, ich bin's Alex.
3: Und hier ist wieder Jan Pascal.
2: Zusammen ziehen wir heute wieder den Stecker.
3: Heute haben wir einen mega elektrischen Gitarrensong, der fordert quasi geradezu heraus, ihm den Stecker herauszuziehen. Das ist nämlich von John Bon Jovi, She's a Little Runaway.
2: Weißt du eigentlich, was John Bon Jovi mit dir vereint?
3: Nein.
2: Ihr wärt beinahe beide nackt in der Gosse mit 13 gelandet, weil es mit der Musik nicht geklappt hätte. Nein, John Bon Jovi mit 13 hatte im Schuhgeschäft gejobbt, um seine Musikkarriere zu finanzieren, hat dann mit diesem Song Runaway einen Talentwettbewerb gewonnen und dann ging es richtig los.
3: Na, was für eine Karriere, Mensch. Also ich muss ja sagen, ein Idol meiner Jugend waren auch mega geile Songs, die er rausgefeuert hat und jedes Mädchen war verliebt in John Bon Jovi.
2: Schade, dass du nicht so ausgesehen hast.
3: Nein, leider nicht. Bei mir hat es noch mal ein paar Jahrzehnte länger gedauert mit der Karriere im Musikgeschäft. Aber Tremolo und E-Gitarre und dieses ganze Gejammer, das brauchen wir gar nicht. Wir machen das rein akustisch auf unseren zwei wunderschönen Akustikgitarren. She's a Little Runaway.
2: Ja, und passt mal auf, am Anfang ist so ein richtig geiler E-Gitarren-Slide eigentlich drin. Den machen wir jetzt total schön auf unseren Gitarren. So richtig schön knarzend.

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16: Ich bin Maxi Schwab. Guten Tag. Er hat sein Auto als Waffe benutzt. Mit diesen Worten begründete das Heilbronner Landgericht das Urteil gegen einen 18-Jährigen aus Niedernhall. Nach dem Tod eines 12-jährigen Jungen auf einem Supermarktparkplatz ist der Heranwachsende wegen Mordes zu 6,5 Jahren Jugendstrafe verurteilt worden. Laut Gericht hatte der damals auch schon 18-Jährige den Jungen im September des vergangenen Jahres aus Wut und Rache mit seinem Auto erfasst und mehr als 20 Meter mitgeschleift. Das Kind verstarb noch am Unfallort an seinen schweren Verletzungen. Die Kammer sah es nun als erwiesen an, dass der Angeklagte bewusstlos fuhr, nachdem es zuvor Streit und Beleidigungen gegeben hatte. Der Richter sprach von einem heimtückischen Angriff mit dem Fahrzeug als Waffe. Die Staatsanwaltschaft hatte 9 Jahre Jugendstrafe gefordert. Dazu Staatsanwältin Katrin Rührig gegenüber Radio Ton.
4: Nach Auffassung der Staatsanwaltschaft hat es sich um ein vorsätzliches Tötungsgeschehen gehandelt. Dafür hat insbesondere das Nachtatverhalten des Angeklagten gesprochen und auch die Ausführungen des Sachverständigen haben dafür gesprochen.
16: Die Verteidigung dagegen spricht von einem tragischen Unfall. Das Urteil ist noch nicht rechtskräftig. Revision wurde bereits von der Verteidigung angekündigt. Maxi Schwab, Radio Ton, Niedernhall.
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17: Ich bin Gisa Weber. Der Expertenrat für Klimafragen kritisiert die Bundesregierung. Stand jetzt verfehlt Deutschland seine Klimaziele für 2030 deutlich. Im Moment läuft es vor allem in den Bereichen Verkehr und Gebäude schlecht, so die Experten. Auch für das kommende Jahrzehnt sieht es nicht wirklich besser aus. Innenminister Dobrindt will massiv in den Zivilschutz investieren. Dabei soll ein 10 Milliarden Euro Sonderprogramm aufgelegt werden. Das Geld soll etwa in Ausrüstung, Personal und Technik des THW fließen. Das entsprechende Gesetz will die Bundesregierung übermorgen beschließen. Die Diätenerhöhung für die Bundestagsabgeordneten kommt wohl nicht. Nach SPD, Linken und Grünen ist jetzt auch die Union skeptisch. Fraktionschef Spahn sagte dem Portal The Pioneer, er verstehe, dass viele Bürgerinnen und Bürger sagen, wenn sie verzichten müssten, dann sollten das auch die Abgeordneten. Popstar Shakira bekommt einen Haufen Geld von Spanien. Der Staat muss ihr 55 Millionen Euro erstatten. Die Kolumbianerin war nach Ansicht des obersten Gerichtshofs zu Unrecht wegen Steuerhinterziehung verurteilt worden. Die Summe setzt sich aus der Steuerrückzahlung, der ursprünglichen Strafe und Zinsen zusammen. Bei der Eishockey-WM steht Deutschland nach der 0:2-Pleite gegen Lettland unter Druck. Um noch eine Chance aufs Viertelfinale zu haben, muss die DEB-Auswahl entweder heute gegen Gastgeber und Vizeweltmeister Schweiz gewinnen oder übermorgen gegen Titelverteidiger USA. Ansonsten droht das Frühjahr aus.
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18: Es ist und bleibt wechselhaft heute. Ein bisschen Sonne haben wir mit dabei. Viele Wolken, immer wieder auch Regen. Auch gewittert hat es heute Nachmittag hier und da schon. Dazu um die 17 Grad maximal. Schauen wir auf den Radio Ton 3-Tage-Wettertrend morgen und in den nächsten Tagen. Bleibt es ähnlich mit einer Mischung aus Sonne, Wolken und Regen. Ab Donnerstag dann aber deutlich wärmer. Dann kratzen wir sogar auch mal wieder an der 20-Grad-Marke.
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18: Wir haben ein defektes Fahrzeug auf der A3 Frankfurt Richtung Würzburg. Zwischen Dreieck Würzburg West und Würzburg Kist hier aufpassen. Dann schauen wir zu euch auf die A7 Würzburg Richtung Ulm. Zwischen Dinkelsbühl, Fichtenau und Ellwangen 3 Kilometer Stau. 15 Minuten kommen hier mindestens oben drauf. Mehr Zeit mitnehmen müsst ihr auch auf der 81 Heilbronn Richtung Stuttgart. Zwischen Ilsfeld und dem Dreieck Lürnberg 11 Kilometer Stau, mindestens 25 Minuten dauert es hier aktuell länger. Länger dauert es auch auf der B19 zwischen Galdorf-Bröckingen und Galdorf-Großaltdorf. Dichter Verkehr 10 Minuten hier und auf der B14 zwischen Leutenbach in Elmersbach und Backnang-Waldrems. Auch dichter Verkehr 10 Minuten kommen hier oben drauf. Lasst euch nicht blitzen. In Möckmühl in der Mergentheimer Straße, hier sind 30 erlaubt. In Hartheim in der Walldürner Straße, hier dürft ihr 40 fahren und in Heilbronn in der Max-Planck-Straße hier sind 50 erlaubt. Danke Radiotonhörer Tobi fürs Melden. Wenn ihr noch was entdeckt, macht's genauso. Klingelt kostenlos durch oder schickt eine WhatsApp rein an die 0800 50 65 3 mal die 0. Geht kostenlos.
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18: Mit Patrick Berger und mit der Frage, was das hier in euch auslöst. Ja, ich muss sagen, ich brauche gleich schon wieder Taschentücher. Drittletzter sind wir geworden beim Eurovision Song Contest. Da sprechen wir in ungefähr 15 Minuten nochmal drüber. Mal ganz abgesehen vom Song, woran das liegen könnte, dass wir dieses Mal so schlecht waren. Und wir wollen eure Meinung wissen. Sollen wir weiter mitmachen beim ESC oder lassen wir es einfach sein? 0800 50 65 3 mal die 0. Ich bin Patrick Berger. Hallo zusammen.

0: The Weeknd bei Radioton an diesem Montagnachmittag und es hätte so schön sein können für Sarah Engels. I'm on fire, fire. 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Das war unser Song für den Eurovision Song Contest. War aber nicht so schön. Platz 23 von 25 am Samstag in Wien. Gewinnerin kommt aus Bulgarien. Bangaranga, Bangaranga, Bangaranga, Panda Bangaranga. Ja, so klingt ja der Titel. Bangaranga, und da sprechen wir den ganzen Nachmittag ja schon drüber hier bei Radio Thron. Und es könnte bei uns nicht nur an Sarah Engels gelegen haben, auch an ihrem ehrlicherweise nicht ganz perfekten Gesang oder am Song oder an sonst was. Nee, unsere Wetterfrau und professionelle Sängerin Madeline Villers hat uns heute Nachmittag schon verraten, dass es auch an was anderem liegen könnte. Wir sind nämlich als Zweites gestartet.
1: Das gilt eigentlich als Todesstoß. Wer auf Platz 2 startet, hat eigentlich schon verloren, weil viele Zuschauer erst im Lauf der Show einschalten und den Song deswegen verpassen. Hm. Und weil alle anderen, die sich alle 25 Songs anschauen, den Song Nummer 2 nach den ganzen anderen Songs auch schon wieder vergessen haben.
0: Ja, die Startreihenfolge wird übrigens im Großen und Ganzen von den Produzenten festgelegt. Also vielleicht mögen uns die Österreicher auch gar nicht. Der ESC war ja in Wien. Trotzdem gehören wir auch zu den großen Geldgebern. Da geht ordentlich Geld für weg. Zwar deutlich weniger als jetzt für eine Fußball-WM oder sonst irgendwas, aber trotzdem geht Geld weg. Die Frage, könnten wir uns das vielleicht einfach sparen? Da meldet ihr euch ja auch schon fleißig den Nachmittag über rein, wie zum Beispiel die Heidi.
2: Es hat meines Erachtens nichts mehr mit Musikbewertung unbedingt zu tun, sondern schon jahrelang nur, ich mag das Land oder ich mag das Land nicht.
0: Und da klingelt es auch schon wieder an der 0800 50 65 dreimal die 0. Der Patrick ist hier, wer ist denn dran?
3: Hi Patrick, ich bin's, der Bernhard. Ich habe gerade eben gehört, was meine Vorrednerin gesagt hat. Da muss ich leider vollkommen zustimmen. Gerade eben gehört, was meine Vor

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1: Jetzt mit Aha. The Sun Always Shines on TV. Ich bin Patrick Berger. Schönen Montagabend.

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6: Es ist und bleibt unbeständig heute mit einer Mischung aus Sonne, Wolken, Regen. Örtlich waren ja heute Nachmittag auch schon mal ein paar Gewitter mit dabei. Das alles bei um die 17 Grad. Der Radio Thurn 3-Tage-Wettertrend bleibt erstmal relativ ähnlich. Sonne, Wolken, immer wieder Regen. Ende der Woche, so ab Donnerstag, dann aber sommerlicher. Dann kratzen wir auch mal wieder an der 20-Grad-Marke.
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6: Wir haben einen defekten LKW auf der A6 Saalbronn Richtung Nürnberg zwischen Feuchtwagen Nord und Aurach, hier der Standstreifen deswegen blockiert. Defektes Fahrzeug steht auf der A3 Würzburg Richtung Nürnberg im Katzenbergtunnel. Der rechte Fahrstreifen, der ist hier aktuell blockiert wegen des kaputten Autos. Hier aufpassen. Schauen wir zu euch auf die A7 Würzburg Richtung Ulm zwischen Dinkelsbühl-Fichtenau und Ellwangen. 3 Kilometer Stau, mindestens 15 Minuten kommen hier aktuell obendrauf. A81 Heilbronn Richtung Stuttgart, zwischen Ludwigsburg Süd und Dreieck-Leonberg 6 Kilometer Stau, mindestens 20 Minuten hier mehr Zeit mit einem Plan. Und bei euch auf der B14 zwischen Leutenbach-Nelmersbach und Backnang-Waldrems, dichter Verkehr, mindestens 10 Minuten kommen hier obendrauf. Kommt gut durch den Feierabendverkehr in der Tonregion und fahrt dabei bitte nicht zu schnell in Alfdorf in der unteren Schlossstraße. Hier wird geblitzt, 30 sind erlaubt. Dankeschön, Radiotonhörer Hans, fürs Melden. Dann haben wir noch einen Blitzer in Heilbronn in der Kraichgauplatz. 30 sind hier erlaubt. Dankeschön, Claudia. Und in Schwäbisch Gmünd, in der Schießtalstraße. Hier dürft ihr 50 fahren. Wenn ihr noch was entdeckt, klingelt gern kostenlos durch oder schickt uns eine WhatsApp an die 0800 50 65 3x die 0. Ich bin Patrick Berger und wünsche euch gutes Ankommen.
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0: 17.45 Uhr.
1: Höchste Zeit für ein bisschen Entspannung an diesem Montag.
0: Ja, wir haben ihn geschafft.
1: Den ersten und den letzten Montag der Woche.
0: Und soll ich euch mal was ganz Schönes sagen? Nächste Woche, da haben die allermeisten von uns gar keinen Montag. Da ist dann ja Pfingstmontag. Beziehungsweise, es sind Pfingstferien 2 Wochen.
1: Gut, ob das jetzt alle Eltern wirklich freut in der Tonregion, das darf vielleicht ein bisschen bezweifelt werden.
0: Aber trotzdem, 5-Tage-Woche haben wir jetzt.
1: Und dann kommt schon die nächste 4-Tage-Woche. Der Mai ist doch einfach toll.
0: Radio Ton ist hier. Ich bin Patrick Berger. Schön, dass ihr bei uns seid.

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22: Ich bin Sabrina Amon, guten Tag. Ein Linienbus ist in Aalen gestern von der Straße abgekommen und im Bereich der Böschung umgekippt. Die Fahrerin sowie die Insassen des Busses blieben unverletzt, wie die Polizei mitteilte. Die Busfahrerin hatte aufgrund eines Fahrfehlers die Kontrolle über das Fahrzeug verloren. Der Schaden am Bus ist erheblich. Er wird laut Polizei auf rund 250.000 Euro geschätzt. Sabrina Amon, Radio Ton Aalen.
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23: Ich bin Gisa Weber. 10 Milliarden Euro für den Zivilschutz. Die Mega-Investition plant Innenminister Dobrindt. Unter anderem sollen öffentliche Zufluchtsorte wie Bunker, Tunnel oder Tiefgaragen erfasst und in der Nina-Warn-App angezeigt werden. Die Bundesregierung will das entsprechende Gesetz am Mittwoch beschließen. Deutschland wird seine Klimaziele bis 2030 wohl deutlich verfehlen. Auch für das kommende Jahrzehnt sieht es nicht gut aus. Das geht aus dem neuen Bericht des Expertenrats für Klimafragen hervor. Daran wird auch das kürzlich von Schwarz-Rot beschlossene Klimaschutzprogramm nichts ändern. Die Experten halten es für ungenügend. Die Diätenerhöhung für die Bundestagsabgeordneten kommt wohl nicht. Nach SPD, Linken und Grünen ist jetzt auch die Union skeptisch. Fraktionschef Spahn sagte dem Portal The Pioneer, er verstehe, dass viele Bürgerinnen und Bürger sagen, wenn sie verzichten müssten, dann sollten das auch die Abgeordneten. Weltweit sind letztes Jahr so viele Menschen hingerichtet worden wie seit Jahrzehnten nicht mehr. Amnesty International hat 2700 Hinrichtungen dokumentiert. Allerdings fehlen da die Zahlen aus China. Und das Land vollstreckt der Menschenrechtsorganisation zufolge die meisten Todesstrafen weltweit. Bei der Eishockey-WM muss Deutschland heute gegen Gastgeber und Vize-Weltmeister Schweiz ran. Nach 2 Niederlagen steht Deutschland unter Druck. Übermorgen geht es gegen Titelverteidiger USA. Es droht das Vorrunden aus.
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6: Wir haben heute eine Mischung aus Sonne, Wolken, örtlich Regen, teilweise auch Gewitter möglich. So bleibt es heute auch weiterhin bei um die 17 Grad aktuell. Schauen wir auf den Radioton. 3-Tage-Wettertrend geht ähnlich weiter. Weiter eine Mischung aus Sonne, Wolken und immer wieder ein bisschen Regen mit dabei. Aber ab Donnerstag deutlich wärmer. Da kratzen wir mindestens mal wieder an der 20-Grad-Marke.
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6: Bist du was los aktuell auf der B290 zwischen Crailsheim und Crailsheim Nordwest? Umgehung dichter Verkehr, 10 Minuten kommen hier aktuell oben drauf. B14 zwischen Leutenbach in Elmersbach und Backnangwald, Rems, dichter Verkehr, hier dauert es knapp 7 Minuten aktuell länger. Ansonsten kommt ihr soweit gut durch, lasst euch aber nicht blitzen heute Abend in Neckarsulm in der Hohenloher Straße. Hier sind 30 erlaubt, in Untergruppenbach die Elsfelder Straße, auch hier dürft ihr 30 fahren und in Heilbronn in der Max-Planck-Straße sind 50 erlaubt. Danke Radioton-Hörer Hans fürs Melden. Wenn ihr noch was entdeckt, macht's genauso. Klingelt kostenlos durch oder schickt eine WhatsApp an die 0800 50 65 3x die 0. Ich bin Patrick Berger, wünsche euch einen schönen Abend.
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13: Derzeit gibt's bei uns viele Wolken am Himmel. In Heilbronn haben wir aktuell 16 Grad, in Hohenlohe 14 Grad und im Ostalbkreis ziehen gerade leichte Schauer durch bei 12 Grad. Später heute Nacht kühlt es in der gesamten Tonregion auf Werte zwischen 5 und 9 Grad ab. Morgen startet ihr mit vielen Wolken. Im Laufe des Tages ziehen dann immer wieder Schauer durch, bei Höchstwerten um die 18 Grad.
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14: Derzeit liegen uns keine Meldungen vor. Weiterhin eine gute Fahrt.
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10: Ich bin Gisa Weber. Im Umweltministerium klingt man beim Thema Klimaschutz deutlich entspannter als beim zuständigen Expertenrat. In Berlin spricht man nur von einer überschaubaren Lücke. Das Ministerium setzt dabei auf neue Energiegesetze, die noch geplant sind. Laut Experten wird Deutschland seine Klimaziele bis 2030 deutlich verfehlen. Innenminister Dobrindt will massiv in den Zivilschutz investieren. Dabei soll ein 10 Milliarden Euro Sonderprogramm aufgelegt werden. Das Geld soll etwa in Ausrüstung, Personal und Technik des THW fließen. Das entsprechende Gesetz will die Bundesregierung übermorgen beschließen. Die Diskussion um ein Social-Media-Verbot für Kinder in Deutschland hält an. Laut einer aktuellen Umfrage sind 2/3 dafür. Viele zweifeln aber, dass das umgesetzt werden kann. Auch Forscher sind skeptisch. Sie wollen etwa strengere Regeln für Plattformen. In Australien gilt schon ein Social-Media-Verbot für unter 16-Jährige. Das vom Hunter-Virus betroffene Kreuzfahrtschiff ist zurück in Rotterdam. Die letzten 27 Menschen an Bord sind jetzt an Land gegangen. Sie kommen erst einmal in Quarantäne. Auch die Leiche einer Deutschen sollte an Land gebracht werden. Sie war an den Folgen einer Infektion gestorben. Popstar Shakira bekommt einen Haufen Geld von Spanien. Der Staat muss ihr 55 Millionen Euro erstatten. Die Kolumbianerin war nach Ansicht des obersten Gerichtshofs zu Unrecht wegen Steuerhinterziehung verurteilt worden. Die Summe setzt sich aus der Steuerrückzahlung, der ursprünglichen Strafe und Zinsen zusammen.
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11: Aktuell gibt's bei uns ein ziemlich unterschiedliches Bild. In Heilbronn liegen die Temperaturen am späten Nachmittag bei 16 Grad mit einem Mix aus Sonne und Wolken. In Hohenlohe sind es 14 Grad bei bedecktem Himmel und im Ostalbkreis 12 Grad mit Regenschauern. Die Wolken bleiben uns erhalten, dazu zieht immer wieder Regen durch. In der Nacht kühlt es in der gesamten Tonregion auf Werte zwischen 7 und 10 Grad ab. Morgen wird es wechselhaft mit vielen Wolken und zeitweise Regen, bei Höchstwerten um die 18 Grad.
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12: Achtung, auf der A6 von Nürnberg Richtung Heilbronn gibt es zwischen Uelzhofen-Wolpertshausen und Schwäbisch Hall eine Gefahr durch ein defektes Fahrzeug. In die entgegengesetzte Richtung von Heilbronn nach Nürnberg ist ebenfalls zwischen Heilbronn-Neckarsulm und Kreuz-Weinsberg ein defektes Fahrzeug liegen geblieben. Und auf der A8 von München Richtung Stuttgart erwartet euch im Bereich der Ausfahrt Hohenstadt ein weiteres defektes Fahrzeug. Noch mehr Verkehr ausführlich zum Nachlesen findet ihr auf radioton.de und in unserer App.
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4: Aktuell haben wir bei uns einen stark bewölkten Himmel. In Heilbronn liegen die Temperaturen am Abend bei rund 16 Grad, in Hohenlohe sind es 14 Grad und im Ostalbkreis 12 Grad. Heute Nacht lockern die Wolken teilweise auf, die Werte sinken dabei auf um die 9 bis 10 Grad. Morgen früh gibt es zunächst einige Nebelfelder, im Tagesverlauf kommt immer wieder die Sonne durch, bevor zum Abend hin leichter Regen einsetzt.
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5: Achtung, auf der A3 von Nürnberg Richtung Frankfurt. Zwischen Würzburg-Randersacker und Würzburg-Heidingsfeld steht ein defektes Fahrzeug. Auf der A6 von Nürnberg Richtung Heilbronn ist zwischen Ilzhofen-Wolpertshausen und Schwäbisch Hall ebenfalls ein defektes Fahrzeug gemeldet. In Gegenrichtung von Heilbronn Richtung Nürnberg sorgt ein kaputtes Fahrzeug zwischen Heilbronn-Neckarsulm und dem Kreuz Weinsberg für Probleme. Noch mehr Verkehr, ausführlich zum Nachlesen, findet ihr auf radioton.de und in unserer App.
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5: Ich bin Gisa Weber. 10 Milliarden Euro für den Zivilschutz. Die Mega-Investition plant Innenminister Dobrindt. Unter anderem sollen öffentliche Zufluchtsorte wie Bunker, Tunnel oder Tiefgaragen erfasst und in der Nina-Warn-App angezeigt werden. Die Bundesregierung will das entsprechende Gesetz am Mittwoch beschließen. Das Umweltministerium ist weiter der Meinung, dass die deutschen Klimaziele bis 2030 erreicht werden können. Anders als der Klimaexpertenrat. Der hatte vorausgesagt, dass Deutschland seine Ziele wohl verfehlt. Das Ministerium verwies auf noch geplante Energiegesetze und sprach beim Klimaschutz von einer überschaubaren Lücke. Die Diskussion um ein Social-Media-Verbot für Kinder in Deutschland hält an. Laut einer aktuellen Umfrage sind 2/3 dafür. Viele zweifeln aber, dass das umgesetzt werden kann. Auch Forscher sind skeptisch. Sie wollen etwa strengere Regeln für Plattformen. In Australien gilt schon ein Social-Media-Verbot für unter 16-Jährige. Mitten in der Görlitzer Innenstadt ist ein Haus eingestürzt. Laut Polizei ist noch unklar, ob dabei Menschen verletzt oder getötet wurden. Polizei, Feuerwehr und THW sind im Einsatz. Der Bereich um das Haus wird aktuell evakuiert, weil möglicherweise Gas ausgetreten ist. Zum ersten Mal seit Jahren sind in Deutschland wieder weniger Fleischersatzprodukte hergestellt worden. Im vergangenen Jahr wurden laut Statistischem Bundesamt knapp 125.000 Tonnen an beispielsweise Tofu-Wurst oder Veggie-Burgern produziert. Das sind 1,2% weniger als im Jahr davor.
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6: Aktuell haben wir bei uns einen stark bewölkten Himmel. In Heilbronn liegen die Temperaturen zur Stunde bei rund 15,5 Grad. In Hohenlohe gibt's 14 Grad und im Ostalbkreis 12 Grad. Im weiteren Verlauf lockern die Wolken ein bisschen auf. Dazu bleibt es zunächst überwiegend trocken. Heute Nacht sinken die Werte in der gesamten Tonregion auf um die 6 bis 9 Grad. Morgen gibt's zunächst viele Wolken. Später kommen immer wieder leichte Schauer durch, bei Höchstwerten um die 17 bis 19 Grad.
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7: Achtung, auf der A81 von Heilbronn Richtung Stuttgart zwischen Mundelsheim und Pleidelsheim. Da steht ein defektes Fahrzeug. Ebenfalls auf der A8 Richtung München zwischen Eichelberg und Mühlhausen ein defektes Fahrzeug. Auf der A6 von Nürnberg Richtung Heilbronn ist im Bereich der Anschlussstelle Heilbronn-Neckarsulm ein Fahrzeug liegen geblieben. Und auf der A3 von Nürnberg Richtung Frankfurt zwischen Würzburg-Randersacker und Würzburg-Heidingsfeld gibt es ebenfalls ein defektes Fahrzeug. Noch mehr Verkehr ausführlich zum Nachlesen findet ihr auf radioton.de und in unserer App.
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2: Zur Stunde haben wir bei uns einen überwiegend bewölkten Himmel. In Heilbronn liegen die Temperaturen am Abend bei rund 15 Grad. In Hohenlohe gibt es 14 Grad und im Ostalbkreis 12 Grad. Dort zieht gerade leichter Regen durch. Heute Nacht lockern die Wolken zwischendurch auf. Dabei sinken die Werte in der gesamten Tonregion auf um die 6 bis 9 Grad. Morgen wird es wechselhaft mit einem Mix aus Wolken und Sonne. Nachmittags gibt es immer wieder Schauer bei Höchstwerten um die 18 Grad.
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3: Auf der A81 von Heilbronn nach Stuttgart steht zwischen Mundelsheim und Pleidelsheim ein defektes Fahrzeug. Auf der A8 Richtung München gibt es zwischen Eichelberg und Mühlhausen ebenfalls ein defektes Fahrzeug auf der Strecke. Auch auf der A6 von Nürnberg in Richtung Heilbronn erwartet euch im Bereich der Anschlussstelle Heilbronn-Neckarsulm ein defektes Fahrzeug. Noch mehr Verkehr, ausführlich zum Nachlesen, findet ihr auf radioton.de und in unserer App.
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1: Ich bin Gisa Weber. Im Umweltministerium klingt man beim Thema Klimaschutz deutlich entspannter als beim zuständigen Expertenrat. In Berlin spricht man nur von einer überschaubaren Lücke. Das Ministerium setzt dabei auf neue Energiegesetze, die noch geplant sind. Laut Experten wird Deutschland seine Klimaziele bis 2030 deutlich verfehlen. 10 Milliarden Euro für den Zivilschutz. Die Mega-Investition plant Innenminister Dobrindt. Unter anderem sollen öffentliche Zufluchtsorte wie Bunker, Tunnel oder Tiefgaragen erfasst und in der Nina-Warn-App angezeigt werden. Die Bundesregierung will das entsprechende Gesetz am Mittwoch beschließen. Rheinland-Pfalz hat einen neuen Ministerpräsidenten. Der CDU-Politiker Gordon Schnieder ist im ersten Wahlgang gewählt worden. Der 50-Jährige bekam 63 Stimmen und damit 8 weniger, als seine schwarz-rote Koalition eigentlich hat. In der Görlitzer Innenstadt ist am Abend ein Mehrfamilienhaus nach einer Gasexplosion eingestürzt. Polizei, Feuerwehr und THW sind aktuell im Großeinsatz. In dem betroffenen Mehrfamilienhaus sind Ferien- und Mietwohnungen gemeldet. Ob es Vermisste oder Tote gibt, ist noch unklar. Zum ersten Mal seit Jahren sind in Deutschland wieder weniger Fleischersatzprodukte hergestellt worden. Im vergangenen Jahr wurden laut Statistischem Bundesamt knapp 125.000 Tonnen an beispielsweise Tofu-Wurst oder Veggie-Burgern produziert. Das sind 1,2% weniger als im Jahr davor.
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2: Zur Stunde gibt's bei uns einen bedeckten Himmel. Im Ostallkreis regnet es leicht. In Heilbronn liegen die Temperaturen bei 15 Grad, in Hohenlohe sind es 13 Grad und im Ostallkreis 12 Grad. Heute Nacht lockern die Wolken ein bisschen auf. Dazu kühlt es in der gesamten Tonregion auf rund 9 Grad ab. Morgen früh zieht stellenweise Nebel auf. Im Tagesverlauf wechseln sich Wolken und Sonne ab. Nachmittags ziehen immer wieder Schauer durch. Höchstwerte liegen morgen zwischen 16 und 19 Grad.
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3: Auf der A81 zwischen Mundelsheim und Pleidelsheim Richtung Stuttgart steht ein defektes Fahrzeug. Ähnliches auf der A8 Richtung München zwischen Eichelberg und Mühlhausen. Außerdem auf der A6 im Bereich der Anschlussstelle Heilbronn-Neckarsulm Richtung Heilbronn gibt es ebenfalls ein defektes Fahrzeug. 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
5: Aktuell gibt es bei uns einen wechselhaften Himmel mit einzelnen Wolken und örtlich leichtem Regen. In Heilbronn liegen die Temperaturen am späten Abend bei 14 Grad, in Hohenlohe sind es 12 Grad und im Ostalbkreis 11 Grad. In der Nacht kühlt es sich auf Werte zwischen 9 und 8 Grad ab, stellenweise bleibt es weiterhin leicht bewölkt. Morgen startet ihr nach einem nebligen Beginn in den Tag. Im Laufe des Vormittags lockern die Wolken auf und die Sonne kommt durch, bevor am Nachmittag wieder einzelne Schauer durchziehen.
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6: Achtung auf der A3 von Nürnberg Richtung Würzburg. Zwischen Rottendorf und Würzburg-Randersacker liegen Gegenstände auf der Fahrbahn. Auf der A8 von Stuttgart Richtung München gibt es 2 Gefahrenstellen durch defekte Fahrzeuge. Einmal in Höhe der Anschlussstelle Kirchheim-Tech Ost und ein weiteres zwischen Eichelberg und Mühlhausen. 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
1: Ich bin Anna Löwer. Innenminister Dobrindt will massiv in den Zivilschutz investieren. Dabei soll ein 10 Milliarden Euro Sonderprogramm aufgelegt werden. Das Geld soll etwa in Ausrüstung, Personal und Technik des THW fließen. Das entsprechende Gesetz will die Bundesregierung am Mittwoch beschließen. Das Umweltministerium ist weiter der Meinung, dass die deutschen Klimaziele bis 2030 erreicht werden können, anders als der Klimaexpertenrat. Der hatte vorausgesagt, dass Deutschland seine Ziele wohl verfehlt. Das Ministerium verwies auf noch geplante Energiegesetze und sprach beim Klimaschutz von einer überschaubaren Lücke. Die Diskussion um ein Social-Media-Verbot für Kinder in Deutschland hält an. Laut einer aktuellen Umfrage sind 2/3 dafür. Viele zweifeln aber, dass das umgesetzt werden kann. Auch Forscher sind skeptisch. Sie wollen etwa strengere Regeln für Plattformen. In Australien gilt schon ein Social-Media-Verbot für unter 16-Jährige. Weltweit sind letztes Jahr so viele Menschen hingerichtet worden wie seit Jahrzehnten nicht mehr. Amnesty International hat 2700 Hinrichtungen dokumentiert. Allerdings fehlen da die Zahlen aus China und das Land vollstreckt der Menschenrechtsorganisation zufolge die meisten Todesstrafen weltweit.
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2: Aktuell gibt's bei uns einen stark bewölkten Himmel. In Heilbronn sind es zur Stunde 14 Grad, in Hohenlohe 12 Grad und im Ostalbkreis 11 Grad. Die Wolken lockern in der Nacht ein bisschen auf, dabei sinken die Werte auf um die 8 Grad. Morgen früh ziehen örtlich Nebelschwaden durch, bevor sich im Tagesverlauf wieder viele Wolken zeigen. Am Nachmittag gibt's dann leichten Regen, bei Höchstwerten um die 19 Grad.
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3: Achtung, auf der A3 von Nürnberg Richtung Frankfurt. Zwischen Würzburg-Randersacker und Würzburg-Heidingsfeld steht ein defektes Fahrzeug. Passt auf der A81 von Stuttgart Richtung Heilbronn gibt es eine Tagesbaustelle zwischen Ludwigsburg Süd und Ludwigsburg Nord. Achtet auf Baustellenfahrzeuge. 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
1: Aktuell gibt's bei uns einen Mix aus überwiegend klarem Himmel und Wolken. In Heilbronn liegen die Temperaturen zur Stunde bei 13 Grad, in Hohenlohe sind es 12 Grad und im Ostalbkreis 10 Grad. In der Nacht kühlt es weiter ab, die Temperaturen gehen auf Werte um die 8 Grad zurück. Morgen startet ihr mit Nebel in den Tag, im Verlauf lockern die Wolken teilweise auf, später ziehen Schauer durch.
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2: Achtung auf der A3 von Nürnberg Richtung Würzburg an der Anschlussstelle Würzburg-Randersacker. Hier steht ein defektes Fahrzeug. Auf der A81 von Stuttgart Richtung Heilbronn gibt es zwischen Ludwigsburg Süd und Ludwigsburg Nord eine Tagesbaustelle. Hier sind Baustellenfahrzeuge unterwegs. 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
5: Ich bin Anna Löwer. Im Umweltministerium klingt man beim Thema Klimaschutz deutlich entspannter als beim zuständigen Expertenrat. In Berlin spricht man nur von einer überschaubaren Lücke. Das Ministerium setzt dabei auf neue Energiegesetze, die noch geplant sind. Laut Experten wird Deutschland seine Klimaziele bis 2030 deutlich verfehlen. 10 Milliarden Euro für den Zivilschutz. Die Mega-Investition plant Innenminister Dobrindt. Unter anderem sollen öffentliche Zufluchtsorte wie Bunkertunnel oder Tiefgaragen erfasst und in der NINA-Warn-App angezeigt werden. Die Bundesregierung will das entsprechende Gesetz am Mittwoch beschließen. In der Görlitzer Innenstadt ist am Abend ein Mehrfamilienhaus nach einer Gasexplosion eingestürzt. Polizei, Feuerwehr und THW sind im Großeinsatz. In dem betroffenen Mehrfamilienhaus sind Ferien- und Mietwohnungen gemeldet. Ob es Vermisste oder Tote gibt, ist noch unklar. Das vom Hunter-Virus betroffene Kreuzfahrtschiff ist zurück in Rotterdam. Die letzten 27 Menschen an Bord sind an Land gegangen. Sie kommen erstmal in Quarantäne. Auch die Leiche einer Deutschen war noch an Bord. Sie soll in ihre Heimat gebracht werden. Die Frau war an den Folgen einer Infektion gestorben.
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6: Aktuell gibt's bei uns einen unterschiedlichen Himmel. In Heilbronn zeigt sich die Nacht überwiegend klar, während es in Hohenlohe und im Ostalbkreis bedeckt ist. Die Temperaturen liegen in Heilbronn bei 12 Grad, in Hohenlohe bei 11 Grad und im Ostalbkreis bei 10 Grad. Heute Nacht kühlt die Luft weiter ab, die tiefsten Werte sinken dabei auf etwa 5 bis 6 Grad. Morgen früh zeigt sich örtlich Nebel, im Tagesverlauf lockern die Wolken auf und die Werte steigen auf etwa 17 bis 19 Grad.
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7: Achtung, auf der A7 von Fulda Richtung Ulm zwischen Würzburg-Estenfeld und Kreuzbibel-Ried, hier gibt es 1 Kilometer Stau wegen einer ungesicherten Unfallstelle und Hindernissen auf der Fahrbahn. Rechnet mit mindestens 18 Minuten mehr. Auf der A3 von Nürnberg Richtung Würzburg wartet eine Gefahr durch ein defektes Fahrzeug bei der Anschlussstelle Würzburg-Randersacker. Weiter geht's zur A81 Richtung Heilbronn zwischen Ludwigsburg Süd und Ludwigsburg Nord. Dort sorgen Baustellenfahrzeuge für Gefahren durch eine Tagesbaustelle. 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
2: Aktuell haben wir bei uns einen teilweise bewölkten Himmel, dazu bleibt es trocken. In Heilbronn und in Hohenlohe liegen die Temperaturen gerade bei jeweils 11 Grad, im Ostalbkreis gibt's 10 Grad. In der Nacht kühlt es weiter ab, die tiefsten Werte erreichen dabei um die 5 Grad. Morgen startet ihr mit Nebel in den Tag, später lockern die Wolken ein bisschen auf, bevor am Abend leichter Regen durchzieht.
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3: Achtung, auf der A7 von Würzburg Richtung Ulm zwischen Würzburg-Estenfeld und Kreuzbiebel-Ried. Es gibt eine ungesicherte Unfallstelle und Gegenstände auf der Fahrbahn. Auf der A8 von Stuttgart Richtung München bei der Anschlussstelle Kirchheim-Tech Ost gibt es ein defektes Fahrzeug. Passt bitte auf. 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
1: Ich bin Anna Löwer. Innenminister Dobrindt will massiv in den Zivilschutz investieren. Dabei soll ein 10 Milliarden Euro Sonderprogramm aufgelegt werden. Das Geld soll etwa in Ausrüstung, Personal und Technik des THW fließen. Das entsprechende Gesetz will die Bundesregierung am Mittwoch beschließen. Im Umweltministerium klingt man beim Thema Klimaschutz deutlich entspannter als beim zuständigen Expertenrat. In Berlin spricht man nur von einer überschaubaren Lücke. Das Ministerium setzt dabei auf neue Energiegesetze, die noch geplant sind. Laut Experten wird Deutschland seine Klimaziele bis 2030 deutlich verfehlen. Elon Musk ist mit seiner Milliardenklage gegen das KI-Unternehmen OpenAI vor Gericht gescheitert. Ein Gericht in Kalifornien wies die Vorwürfe gegen OpenAI und Firmenchef Sam Altman als verjährt zurück. Musk hatte dem ChatGPT-Entwickler vorgeworfen, die Sicherheit dieser Technologie vernachlässigt zu haben. In der Görlitzer Innenstadt ist am Abend ein Mehrfamilienhaus nach einer Gasexplosion eingestürzt. Laut Polizei werden aktuell noch 5 Menschen vermisst. Es ist unklar, ob sie sich im Gebäude aufgehalten haben. Unter anderem mit Spürhunden wird in den Trümmern gesucht. Mehrere Nachbarhäuser wurden vorsichtshalber evakuiert.
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2: Zur Stunde haben wir bei uns einen teilweise bewölkten Himmel, dabei bleibt's trocken. In Heilbronn liegen die Temperaturen in der Nacht bei 11 Grad, in Hohenlohe gibt's 10 Grad und im Ostalbkreis 9 Grad. In den nächsten Stunden kühlt es weiter ab, die Werte sinken in der gesamten Thunregion auf rund 5 bis 8 Grad. Morgen startet ihr mit Nebel in den Tag, später lockert's auf und die Sonne kommt durch, bevor sich am Nachmittag die Wolken verdichten und abends leichter Regen einsetzt.
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3: Achtung, auf der A7 von Würzburg Richtung Ulm, zwischen Würzburg-Estenfeld und dem Kreuz Bibel-Ried gibt es eine ungesicherte Unfallstelle und Gegenstände liegen auf der Fahrbahn. Fahrt bitte vorsichtig. 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
1: Ich bin Anna Löwer. Innenminister Dobrindt will massiv in den Zivilschutz investieren. Dabei soll ein 10 Milliarden Euro Sonderprogramm aufgelegt werden. Das Geld soll etwa in Ausrüstung, Personal und Technik des THW fließen. Das entsprechende Gesetz will die Bundesregierung am Mittwoch beschließen. Im Umweltministerium klingt man beim Thema Klimaschutz deutlich entspannter als beim zuständigen Expertenrat. In Berlin spricht man nur von einer überschaubaren Lücke.

0: Das Ministerium setzt dabei auf neue Energiegesetze, die noch geplant sind. Laut Experten wird Deutschland seine Klimaziele bis 2030 deutlich verfehlen. Elon Musk ist mit seiner Milliardenklage gegen das KI-Unternehmen OpenAI vor Gericht gescheitert. Ein Gericht in Kalifornien wies die Vorwürfe gegen OpenAI und Firmenchef Sam Altman als verjährt zurück. Musk hatte dem ChatGPT-Entwickler vorgeworfen, die Sicherheit dieser Technologie vernachlässigt zu haben. In der Görlitzer Innenstadt ist am Abend ein Mehrfamilienhaus nach einer Gasexplosion eingestürzt. Laut Polizei werden aktuell noch 5 Menschen vermisst. Es ist unklar, ob sie sich im Gebäude aufgehalten haben. Unter anderem mit Spürhunden wird in den Trümmern gesucht. Mehrere Nachbarhäuser wurden vorsichtshalber evakuiert.
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2: Derzeit haben wir bei uns einen Mix aus Wolken und Auflockerungen. In Heilbronn liegen die Temperaturen zur Stunde bei 11 Grad, in Hohenlohe gibt es 10 Grad und im Ostalbkreis sind es 9 Grad. In den kommenden Stunden kühlt es weiter ab, in der Nacht sinken die Werte auf um die 5 Grad. Morgen früh gibt es stellenweise noch Nebel, im Tagesverlauf wechseln sich dann viele Wolken und Sonne ab. Dazu steigen die Temperaturen auf rund 18 bis 19 Grad.
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3: Derzeit liegen uns keine Meldungen vor. Weiterhin eine gute Fahrt.
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1: Ich bin Anna Löwer. 10 Milliarden Euro für den Zivilschutz. Die Mega-Investition plant Innenminister Dobrindt. Unter anderem sollen öffentliche Zufluchtsorte wie Bunkertunnel oder Tiefgaragen erfasst und in der NINA-Warn-App angezeigt werden. Die Bundesregierung will das entsprechende Gesetz am Mittwoch beschließen. Bei einem Angriff auf eine Moschee im kalifornischen San Diego sind 5 Menschen ums Leben gekommen. Nach Polizeiangaben wurden 3 Menschen vor einem islamischen Zentrum erschossen, darunter ein Sicherheitsmitarbeiter. Die beiden mutmaßlichen Täter, offenbar Minderjährige, wurden später tot in einem Auto gefunden. Elon Musk ist mit seiner Milliardenklage gegen das KI-Unternehmen OpenAI vor Gericht gescheitert. Ein Gericht in Kalifornien wies die Vorwürfe gegen OpenAI und Firmenchef Sam Altman als verjährt zurück. Musk hatte dem ChatGPT-Entwickler vorgeworfen, die Sicherheit dieser Technologie vernachlässigt zu haben. Drittes Spiel, dritte Niederlage. Das deutsche Eishockeyteam hat bei der WM in der Schweiz am Abend auch ihr drittes Vorrundenspiel verloren. Gegen die Gastgeber stand es am Ende 1:6 aus deutscher Sicht. Gegen die USA morgen Abend muss ein Sieg her, sonst ist das deutsche Team raus.
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2: Derzeit haben wir bei uns eine teilweise bewölkte Nacht. In Heilbronn liegen die Temperaturen aktuell bei 11 Grad, in Hohenlohe gibt es 9 Grad und im Ostalbkreis 8 Grad. Im Laufe der Nacht kühlt es weiter ab, die Werte gehen auf etwa 7 bis 9 Grad zurück. Morgen früh lockern die Wolken stellenweise auf, im Tagesverlauf wird es dann stark bewölkt, bei Höchstwerten um die 18 Grad.
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3: Derzeit liegen uns keine Meldungen vor. Weiterhin eine gute Fahrt.
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1: Ich bin Anna Löwer. 10 Milliarden Euro für den Zivilschutz. Die Mega-Investition plant Innenminister Dobrindt. Unter anderem sollen öffentliche Zufluchtsorte wie Bunkertunnel oder Tiefgaragen erfasst und in der NINA-Warn-App angezeigt werden. Die Bundesregierung will das entsprechende Gesetz am Mittwoch beschließen. Bei einem Angriff auf eine Moschee im kalifornischen San Diego sind 5 Menschen ums Leben gekommen. Nach Polizeiangaben wurden 3 Menschen vor einem islamischen Zentrum erschossen, darunter ein Sicherheitsmitarbeiter. Die beiden mutmaßlichen Täter, offenbar Minderjährige, wurden später tot in einem Auto gefunden. Elon Musk ist mit seiner Milliardenklage gegen das KI-Unternehmen OpenAI vor Gericht gescheitert. Ein Gericht in Kalifornien wies die Vorwürfe gegen OpenAI und Firmenchef Sam Altman als verjährt zurück. Musk hatte dem ChatGPT-Entwickler vorgeworfen, die Sicherheit dieser Technologie vernachlässigt zu haben. Drittes Spiel, dritte Niederlage. Das deutsche Eishockey-Team hat bei der WM in der Schweiz am Abend auch ihr drittes Vorrundenspiel verloren. Gegen die Gastgeber stand es am Ende 1:6 aus deutscher Sicht. Gegen die USA morgen Abend muss ein Sieg her, sonst ist das deutsche Team raus.
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2: Zur Stunde gibt's bei uns einen stark bewölkten Himmel, dabei bleibt es trocken. In Heilbronn liegen die Temperaturen bei 11 Grad, in Hohenlohe sind es 9 Grad und im Ostalbkreis 8 Grad. Bis zum Morgen sinken die Werte weiter leicht ab, bevor es im Tagesverlauf wieder aufwärts geht. In der Nacht kühlt es in der gesamten Thunregion auf rund 7 bis 9 Grad ab. Morgen ziehen zeitweise Wolken durch, dazu gibt's immer wieder leichte Schauer, bei Höchstwerten um die 18 bis 19 Grad.
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3: Derzeit liegen uns keine Meldungen vor, weiterhin eine gute Fahrt.
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